0: wegnimmt und meint, uns rauswerfen zu müssen. Und da will ich an die Verantwortung der CDU appellieren, die sie hat, zu verhindern, dass solche Politiker an die Macht in diesem Land kommen.
1: Der linken Vorsitzende Pantisano im ZDF. Der Präsident des Kieler Instituts für Weltwirtschaft, Schularik, hat Verteidigungsminister Pistorius falsche Prioritäten bei der Modernisierung der Bundeswehr vorgeworfen. Der Süddeutschen Zeitung sagte der Ökonom, ein Großteil des Geldes fließe weiterhin in Panzer, Fregatten und andere herkömmliche Waffensysteme. Stattdessen müsse stärker in Zukunftstechnologien investiert werden, wie in künstliche Intelligenz, Robotik, Drohnen und Satellitentechnik. Andernfalls drohe ein Großteil der 700 Milliarden Euro zu verpuffen, die bis 2030 für die Bundeswehr vorgesehen seien. Bundesverkehrsminister Bilger will den Druck auf die Bahnspitze erhöhen. Erfüllt der Konzern Ziele wie die Pünktlichkeitsquoten nicht, müsse sich das auf die Gehälter von Bahnmanagern auswirken, sagte der CDU-Politiker der Bild am Sonntag. Die Idee hatte auch schon sein Vorgänger Schnieder. Der Bund bereitet derzeit eine neue Finanzierungsvereinbarung mit dem Staatsunternehmen vor. In Birmingham kämpfen Europas beste Leichtathletinnen und Leichtathleten um die EM-Titel. Auch das deutsche Team hofft auf mehrere Medaillen. Irina Gneb aus der Sportredaktion.
2: Allen voran Yemesi Mabry, die Kugelstoß-Olympiasiegerin, ist die heißeste Kandidatin auf das erste deutsche Edelmetall. Mabry ist eine von nur zwei Europäerinnen, die dieses Jahr schon über 20 Meter gestoßen haben. Und sie selbst ist guter Dinge, dass sie vorne mitspielen kann. Außerdem wird Europas schnellste Frau gesucht, natürlich mit Gina Lückenkämper. Die Europameisterin von München über die 100 Meter ist nach einem Zeckenbiss allerdings zuletzt nicht in Topform gewesen. Auch zwei deutsche Medaillenhoffnungen sind zu sehen. Für Hindernisläuferin Gesa Krause und Hammerwerfer Merlin Hummel geht es um die Qualifikation fürs Finale.
1: Das waren die Nachrichten. Das Wetter in Deutschland bewölkt, im Süden und Osten vereinzelt Schauer und Gewitter. Tiefstwerte 22 bis 12 Grad. Tagsüber heiter und sonnig, von der Nordsee bis nach Mecklenburg-Vorpommern Regen und Gewitter möglich. Höchstwerte 20 Grad auf Langeoog bis 36 Grad in der Südpfalz. Am Dienstag freundlich bei 18 bis 34 Grad. Es ist jetzt 2.03 Uhr.
3: In Hannover-Schmünden, da kommt es nach wie vor durch einen Industriegroßbrand zu starker Rauchentwicklung. Anwohner werden gebeten, Fenster und Türen geschlossen zu halten und Belüftungsanlagen auszuschalten. Dann die A2 Dortmund Richtung Braunschweig ist zwischen Dreieck Hannover West und Hannover Lahe wegen Bauarbeiten gesperrt. Das Ganze bis 5 Uhr und das gilt auch für die A3 Köln nach Oberhausen zwischen dem Kreuz Breitscheid und dem Kreuz Kaiserberg. Die A7 Hannover Richtung Kassel ist zwischen Rüden und Seesen nach einem Unfall gesperrt. Die A45 Gießen Richtung Dortmund ist zwischen Dillenburg und Haiger-Burbach bis 5.30 Uhr gesperrt. Dann die 48 Koblenz nach Dreieck Vulkaneifel ist zwischen Kaisersesch und Ulmen nach einem Unfall gesperrt. Und die A620 Saarbrücken Richtung Saarlouis ist zwischen Völklingen und Völklingen-Geislautern wegen einer Baustelle bis 5 Uhr gesperrt. Kommen Sie gut an!
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3: Mit Klaus Schredergau. Hallo.

0: Sally Oldfield gemeinsam mit Mike Oldfield, und kürzlich sagte sie in einem Interview, nachdem das Musikprojekt mit Mike zu Ende war, haben sich ihre Wege auch nie wieder so richtig gekreuzt. Sie würde sich freuen, wenn sie ihn mal wiedersehen würde. Die ARD-Hitnacht um 14:15 am frühen Montagmorgen, und jetzt geht es um Ich und Ich. 2003 ging das ja los mit Adel Tawil und mit Annette Humpe. Ein Jahr zuvor hatten sie sich in Berlin in einem Tonstudio kennengelernt. Da waren sie sich über den Weg gelaufen und fanden sich sympathisch, setzten sich zusammen und dann ging das los, sagte Adel Tawil.
1: Wir haben erstmal angefangen, ein paar Songs zusammen zu machen, und es hat so viel Spaß gemacht, dass wir gesagt haben, machen jetzt einfach weiter Songs, Songs, Songs, und daraus ist es dann entstanden irgendwie. Es war jetzt nicht geplant, dass wir gesagt haben, wir machen das jetzt zusammen, sondern die Songs haben uns am Ende so gut gefallen, dass wir gedacht haben, okay, das machen wir selber, das soll niemand anderes singen.

die Jungs von U2 in der ARD-Hitnacht. Ja, und wir reden ja in dieser Nacht ein bisschen über die Deutsche Bahn und da haben wir auch Post bekommen von Robert aus Mittelfranken. Er möchte jetzt mal gerne eine Lanze brechen für die Deutsche Bahn. Er sagt, ja, es wird ja immer gelobt, dass die Pünktlichkeit in den europäischen Nachbarländern wie in der Schweiz oder auch in Frankreich. Er sagte aber, das würde am Gleisnetz auch liegen. Ja, in Deutschland gibt es noch ein richtiges großes Gleisnetz und jede Großstadt darin ist ein Knoten und auf diesem Netz fahren Güterzüge und Regionalzüge und ICEs und so. Und diesen funktionierenden Zugverkehr auf die Reihe zu bringen, das sei schon eine Meisterleistung, sagt Robert. Ja, wenn es denn richtig laufen würde, wäre das sicherlich so. Aber leider hat ja die Deutsche Bahn gerade mal eine Pünktlichkeit von so knapp 60%. Das muss natürlich besser werden. Aber in den europäischen Nachbarländern sei das wohl alles ein bisschen einfacher. In der Schweiz beispielsweise, das ist viel überschaubarer. Und in Frankreich gibt es nur ein sternförmiges Netz. Da sind die Gleise untereinander gar nicht miteinander verbunden und deshalb würden die immer so pünktlich fahren. Ja. Vielleicht wäre das ja auch mal was für uns, wer weiß. Wenn Sie auch noch eine schöne Geschichte zur Deutschen Bahn hätten, ard-hitnacht@mdr.de oder Sie können uns auch anrufen 0800 80 80 110. Und jetzt haben wir das Electric Light Orchestra. Don't bring me down.

0: 2:32 haben wir es. Eine Gefahreninformation für Niedersachsen. In Hannover-Schmünden kommt es durch einen Industriegroßbrand zu einer starken Rauchentwicklung. Anwohner werden gebeten, Fenster und Türen zu schließen und Belüftungsanlagen abzuschalten. Die A2 Dortmund Richtung Braunschweig ist zwischen dem Dreieck Hannover West und Hannover Lahe bis 5 Uhr wegen Bauarbeiten gesperrt. Die A3 Köln nach Oberhausen ist zwischen dem Kreuz Breitscheid und dem Kreuz Kaiserberg bis 5 Uhr gesperrt. Dann die A3 Oberhausen Richtung Arnheim. Die Autobahn ist zwischen Hamminkeln und Rees nach einem Unfall gesperrt. Die A7 Hannover nach Kassel ist zwischen Rüden und Sesem nach einem Unfall gesperrt. Die A45 Gießen Richtung Dortmund ist zwischen Dillenburg und Haiger-Burbach bis 5.30 Uhr gesperrt. Die A48 Koblenz Richtung Dreieck-Vulkan Eifel ist zwischen Kaisersesch und Ulmen nach einem Unfall gesperrt worden. Und die A620 Saarbrücken Richtung Saarlouis ist zwischen Völklingen und Völklingen-Geislautern wegen einer Baustelle bis 5 Uhr gesperrt. Gute Fahrt.
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0: Am frühen Montagmorgen, ich bin Klaus Schredderau und das sind die Jungs von Man at Work.

Mr. Chris Rea, I can't hear your heartbeat. 2.44 Uhr. Haben wir es in der ARD-Hitnacht und wir reden heute Nacht ein bisschen über die Deutsche Bahn und hat uns tatsächlich ein Lokführer geschrieben. Mensch, ich hab's doch gewusst. Lukas Böhme in diesem Falle. Und er kennt sogar die Fahrzeuge oder mit diese IC-Züge, mit denen ich gestern da gefahren war. Und er sagte, Mensch, ja, diese alten Schrotthaufen, die sind auf ihren letzten Metern und da kümmert sich die Bahn auch nicht so dolle mehr drum. Hauptsache, der Zug ist betriebssicher und dann fahren die halt noch und zwar bis zum 20.09. Und dann schreibt er, die alten Schrotthaufen der IC1-Flotte, die laufen nur noch bis zum 20. September und danach ist diese Fahrzeuggeneration Geschichte. Ja, immerhin, ja, die sind tatsächlich sehr alt, die müssen ja immer noch 70er Jahre sein. Die haben sie so ein bisschen, glaube ich, innen drin mal frisch gemacht, aber außen sind das alles noch die ganz, ganz alten Fahrzeuge. IC1 heißen die, interessant. Wusste ich auch nicht, aber wenn sie eh nicht mehr lange laufen, dann kann man ja davon ausgehen, dass die ICEs, die dann bald auf dieser Strecke Gera-Köln unterwegs sind, beziehungsweise sie fahren dann gar nicht mehr nach Gera, weil die Strecke nicht elektrifiziert ist, die fahren dann, glaube ich, über Leipzig, nach Leipzig oder nach Dresden. Da ist ja schon einer unterwegs und die sind in der Regel auch pünktlich unterwegs, muss man ja auch mal sagen. Lukas, vielen Dank für diese Einordnung und wenn Sie auch noch eine schöne Geschichte haben über die Deutsche Bahn, was Sie mal mit denen erlebt haben, gerne an ard-hitnacht@mdr.de.

Der Song über das Big Yellow Taxi in der ARD-Hitnacht. Seit ein paar Tagen können Sie uns auch telefonisch erreichen, 0800 80 80 110. Aber ich muss dazu sagen, wenn Sie unterwegs sein sollten auf der Autobahn und Sie beobachten dort irgendwelche Verkehrsunfälle, dann rufen Sie bitte natürlich umgehend die Polizei an. Bei uns dies auf dem Anrufbeantworter zu hinterlassen, bringt leider herzlich wenig, weil Ihre Meldung braucht mindestens 10 Minuten, um hier bei uns im Studio zu landen. Das ist der technische Weg leider und da können wir gar nicht so schnell reagieren. Das ist sicherlich lieb gemeint, wenn Sie das machen. Auch viele, viele Lkw-Fahrer tun das, aber rufen Sie bitte die Polizei an, die benachrichtigt dann umgehend die ARD-Verkehrszentren und danach haben wir das auch hier relativ zügig bei uns im Studio auf dem Bildschirm. Also, wenn Sie wirklich gefährliche Verkehrsunfälle beobachten oder Sperrungen, dann rufen Sie bitte die Polizei an. Wir können da leider hier mit Ihren Nachrichten, die Sie auf unserem Anrufbeantworter hinterlassen, herzlich wenig tun. Bis zu den Nachrichten gibt's noch Vanessa Williams. Und jetzt PhD, I won't let you down.

Wichtige Warnmeldung für die Autofahrer auf der B10 Ulm-Augsburg. Zwischen Blaubeurer Tor in Ulm und Neu-Ulm ist ein Falschfahrer unterwegs. Äußerst rechts fahren, nicht überholen. Falschfahrer auf der B10 Ulm-Augsburg. Zwischen Blaubeurer Tor in Ulm und Neu-Ulm. Äußerst rechts fahren, nicht überholen. Wir melden, wenn die Gefahr vorüber ist.

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1: Um 3 Uhr mit Katja Kindermann. Linken-Chef Pantisano schließt die Unterstützung seiner Partei für CDU-Ministerpräsident Schulze bei der Wahl in Sachsen-Anhalt nicht aus. Die Linke habe in den vergangenen Jahren wiederholt Verantwortung gezeigt, sagte er im ZDF. Die CDU lehnt eine Zusammenarbeit mit der Linken bisher ab. Pantisano sagte, es gehe darum, zu verhindern, dass eine rechtsextreme Partei an die Macht kommt.
2: Es ist mein Land, es ist das Land meiner Eltern, es ist das Land von Millionen von Menschen, die es mit aufgebaut haben und die jeden Tag arbeiten gehen. Und ich wehre mich dagegen, dass ein irgendein dahergelaufener Politiker einer rechtsextremen Partei uns dieses Land wegnimmt und meint, uns rauswerfen zu müssen. Und da will ich an die Verantwortung der CDU appellieren, die sie hat, zu verhindern, dass solche Politiker an die Macht in diesem Land kommen.
1: Der linken Vorsitzende Pantisano im ZDF. Der Präsident des Kieler Instituts für Weltwirtschaft, Schularik, hat Verteidigungsminister Pistorius falsche Prioritäten bei der Modernisierung der Bundeswehr vorgeworfen. Der Süddeutschen Zeitung sagte der Ökonom, ein Großteil des 700 Milliarden Programms für die Bundeswehr fließe weiterhin in Panzer, Fregatten und andere herkömmliche Waffensysteme. Stattdessen müsse stärker in Zukunftstechnologien investiert werden, wie in künstliche Intelligenz, Robotik, Drohnen und Satellitentechnik. Der Bundesverband der deutschen Binnenschifffahrt warnt angesichts des anhaltenden Niedrigwassers vor einer Zweiteilung des Rheins. Verbandschef Schwanen sagte der Rheinischen Post, die Wasserstraße könnte für den Güterverkehr in 2 getrennte Abschnitte zerfallen. Am wichtigen Pegel Kaub werde im Laufe der Woche erstmals ein einstelliger Wert erwartet. Bei einem derartig niedrigen Wasserstand könnten Güterschiffe dort nicht mehr passieren. Der Rhein wäre damit nicht mehr durchgängig befahrbar. Die US-Regierung zeigt sich angesichts der jüngsten Forderungen des Iran gelassen. Präsident Trump sprach in einem Interview mit dem Nachrichtenportal Axios von einem Schachspiel. Aus der Nachrichtenredaktion Marei Beermann.
3: Es wird sich regeln, es regelt sich immer, sagte Trump. Offenbar setzt der US-Präsident auf den Faktor Zeit. Der Iran sei wirtschaftlich in einer sehr schlechten Lage, die Inflation sei enorm und das Regime habe kein Geld, um seine Truppen zu bezahlen, so Trump. Er räumte ein, wir verhandeln nur halbherzig mit ihnen. Zu den vom Iran gestellten Bedingungen gehören das Ende der US-Seeblockade, der Abzug der US-Streitkräfte aus der Region, die vollständige Aufhebung aller Sanktionen gegen den Iran sowie Entschädigungszahlungen.
1: Das waren die Nachrichten. Das Wetter in Deutschland: bewölkt, im Süden und Osten vereinzelt Schauer und Gewitter. Tiefstwerte 22 bis 12 Grad. Tagsüber heiter und sonnig. Von der Nordsee bis nach Mecklenburg-Vorpommern Regen und Gewitter möglich. Höchstwerte 20 Grad auf Langeoog bis 36 Grad in der Südpfalz. Am Dienstag freundlich, im Süden Schauer und Gewitter möglich, 18 bis 34 Grad. Es ist 3.03 Uhr.
4: Nach wie vor ist der Falschfahrer unterwegs auf der B10 Ulm-Augsburg, und zwar zwischen dem Blaubeurer Tor in Ulm und Neu-Ulm. Bitte äußerst rechts fahren, nicht überholen. Falschfahrer weiterhin auf der B10 Ulm-Augsburg zwischen Blaubeurer Tor in Ulm und Neu-Ulm. Äußerst rechts fahren, nicht überholen. Wir melden, wenn die Gefahr vorüber ist. Die A2 Dortmund nach Braunschweig ist zwischen dem Dreieck Hannover West und Hannover Lahe bis 5 Uhr wegen Bauarbeiten gesperrt. Und das gilt auch für die A3 Köln nach Oberhausen zwischen dem Kreuz Breitscheid und dem Kreuz Kaiserberg. Die A45 Gießen Richtung Dortmund ist zwischen Dillenburg und Heiger-Burbach bis 5.30 Uhr gesperrt. Die A48 Koblenz Richtung Dreieck Vulkaneifel ist zwischen Kaisersesch und Ulmen nach einem Unfall gesperrt worden. Die A620 Saarbrücken nach Saarlouis ist zwischen Völklingen und Völklingen-Geislauter noch bis 5 Uhr gesperrt. Und dann haben wir jetzt die B96 im Programm Berlin-Kreuzberg. Der Mehringdamm ist zwischen Platz der Luftbrücke und Medizinstraße wegen eines Feuerwehreinsatzes gesperrt. Das war's, gute Fahrt.
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4: Mit Klaus Schredderau. Hallöchen.

Jeffertys Baker Street und hier ist die Entwarnung für die B10 Ulm-Augsburg. Kein Falschfahrer mehr zwischen Blaubeurer Tor in Ulm und Neu-Ulm. Hier haben Sie wieder Freifahrt. Wir plaudern ein bisschen über die Nachteile und Vorzüge der Deutschen Bahn in dieser Nacht. Und da haben wir tatsächlich eine wunderbare Mail bekommen aus Bayern, und zwar von Maximilian. Er ist auch Lokführer bei der DB Regio in Bayern. Und er schreibt, er durfte einen Kollegen aus Ägypten mit ausbilden. Der war erstmal 12 Jahre als Lokführer dort beschäftigt, kam dann nach Deutschland. Und mittlerweile findet er es schon ganz lustig. Er hat ihm ja den deutschen Bahnalltag etwas näher gebracht. Und der junge Mann heißt Hossam im Übrigen. Er hat dann dem Maximilian immer gesagt, Mensch, bei euch läuft aber auch einiges schief, so mit Verspätungen und Zugausfällen. Tja, und ausgerechnet ein Kollege aus Ägypten erklärt dem Maximilian also, dass es bei der Deutschen Bahn auch nicht immer rund läuft. Aber genau das würde den Austausch so angenehm machen. Viele Grüße aus der Nachtschicht. Ja, schicken wir direkt zurück hier aus unserer Nachtschicht, aus der ARD-Hit-Nachtschicht nach Bayern. Und weiterhin gute Fahrt. Ihr beiden haben wir noch ein paar schöne Fotos angehängt. 3:12 Uhr haben wir es. Jetzt Danny Wilson. Everything.

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1: Eine Nummer aus dem Jahre 2008, Musik aus Dänemark, Ara Dione, I Will Love You Monday. Ja, und sie besang ja die anderen Wochentage gleich auch mit. Und das war für sie ein schöner Erfolg damals. Singer, Songwriterin Ara Dione in der ARD-Hitnacht. 20 nach 3, gleich Diana Ross gemeinsam mit den Supremes. Where Did Our Love Go? Wunderbarer Olli. Und zuvor eine Ballade. Ja, wenn sie jetzt aufstehen müssten, ich glaube, die nächsten 3 Minuten bleiben sie noch ein bisschen liegen und träumen über Cherish.

0: halb vier haben wir's. Einen schönen guten Morgen auf die Straßen. Die A2 Dortmund Richtung Braunschweig ist zwischen dem Dreieck Hannover West und Hannover Lahe bis 5 Uhr wegen Bauarbeiten gesperrt. Und das gilt auch für die A3 Köln Richtung Oberhausen zwischen dem Kreuz Breitscheid und dem Kreuz Kaiserberg. Dann geht's auf die 45 Gießen nach Dortmund, ist gesperrt zwischen Dillenburg und Haiger-Burbach bis 5:30. Die A620 Saarbrücken Richtung Saarlouis ist zwischen Völklingen und Völklingen-Geislautern wegen einer Baustelle bis 5 Uhr gesperrt. Und die B96 Berlin-Kreuzberg, der Mehringdamm, ist zwischen dem Platz der Luftbrücke und Fidizinstraße wegen eines Feuerwehreinsatzes gesperrt. Das war's, gute Fahrt!
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0: Von MDR Thüringen mit Klaus Schredergau. Einen schönen Montagmorgen.

Sie wurde in den 80ern regelmäßig von der Hitfabrik Bohlen beliefert. C.C. Catch, ja. Und Ende der 80er sagte dann C.C. Catch zu Dieter Bohlen, ich habe keine Lust mehr auf dich. Und da sagte der, ja, kann's gehen, aber der Name bleibt bei uns hier im Haus. Und da sagte sie, nö, den nehme ich mit. Und setzte das dann auch gerichtlich durch. Und daher tritt sie auch heute noch auf Revival Festivals auf mit diesem griffigen Namen C.C. Catch. I can lose my heart tonight. Und jetzt Musik von Smokey, die wurden ja in Sachen Besetzung auch immer wieder mal rund erneuert. Hier eine Nummer aus ihrer Glanzzeit. Needles and Pins.

Musik aus Schweden. Von Rednecks, Wish You Were Here. Ja, und wer vorher die Songs Old Poppin' and Oak und Cotton Eye Joe von denen gehört hat, hätte wahrscheinlich erstmal nicht vermutet, dass sie sowas hier auch auf die Reihe kriegen. Wish You Were Here war tatsächlich eine Nummer 1 in Deutschland, in Österreich und auch in der Schweiz. Aus ihrem ersten Album Sex and Violence. Das sagt manches, wenn nicht alles. 10 Minuten vor 4, hier ist die ARD Hitnacht. Bis zu den Nachrichten gibt's noch ein bisschen Chris Isaac. Zuvor America und wenn wir schon mal bei der Bahn sind, in dieser Nacht, dann darf die Nummer hier nicht fehlen. Der Sonderzug nach Pankow. Vielleicht war der pünktlich, wer weiß.

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1: Um 4 Uhr mit Katja Kindermann. Wenige Wochen vor der Landtagswahl in Sachsen-Anhalt hat Linken-Chef Pantisano die Möglichkeit in den Raum gestellt, dass seine Partei die dortige CDU unterstützt. Im Sommerinterview mit dem ZDF sagte er, die Linke habe in den letzten Jahren gezeigt, dass sie Verantwortung für dieses Land übernehme. Aus Berlin, Dietrich Karl Meurer.
2: Noch vor wenigen Wochen verglich Luigi Pantisano die CDU mit der AfD und warf ihr faschistische Politik vor. Im ZDF-Sommerinterview schlägt der linken Co-Chef nun deutlich andere Töne an.
3: Wir haben in den letzten Jahren als Linke gezeigt, dass wir Verantwortung für dieses Land übernehmen. Also ja. Vor allem dann, wenn es darum geht, die AfD zu verhindern, an die Macht zu kommen. Das machen wir in Thüringen, in Sachsen. Das haben wir auch in Sachsen-Anhalt gemacht.
2: Eine Unterstützung des CDU-Politikers Sven Schulze schließt Pantisano nicht aus. Die CDU, die bislang eine Zusammenarbeit mit der Linken ablehnt, fordert er auf, Verantwortung zu übernehmen.
1: Die US-Regierung zeigt sich angesichts der jüngsten Forderungen des Iran gelassen. Präsident Trump sprach in einem Interview mit dem Nachrichtenportal Axios von einem Schachspiel. Aus der Nachrichtenredaktion Mai Beermann.
4: Es wird sich regeln, es regelt sich immer, sagte Trump. Offenbar setzt der US-Präsident auf den Faktor Zeit. Der Iran sei wirtschaftlich in einer sehr schlechten Lage, die Inflation sei enorm und das Regime habe kein Geld, um seine Truppen zu bezahlen, so Trump. Er räumte ein, wir verhandeln nur halbherzig mit ihnen. Zu den vom Iran gestellten Bedingungen gehören das Ende der US-Seeblockade, der Abzug der US-Streitkräfte aus der Region, die vollständige Aufhebung aller Sanktionen gegen den Iran sowie Entschädigungszahlungen.
1: Der Bundesverband der deutschen Binnenschifffahrt warnt angesichts des anhaltenden Niedrigwassers vor einer Zweiteilung des Rheins. Verbandschef Schwanen sagte der Rheinischen Post, am wichtigen Pegel Kaub werde im Laufe der Woche erstmals ein einstelliger Wert erwartet. Bei einem derart niedrigen Wasserstand könnten Güterschiffe dort nicht mehr passieren. Der Rhein wäre damit nicht mehr durchgängig befahrbar. In Großbritannien beginnt heute die Leichtathletik-Europameisterschaft. Bis Sonntag kämpfen Athletinnen und Athleten aus fast 50 Nationen um Medaillen. Das deutsche Team darf sich in mehreren Disziplinen Hoffnungen auf Edelmetall machen. Unter anderem gilt Zehnkampf-Weltmeister Leo Neugebauer als Favorit. Im Weitsprung ist Malaika Mihambo eine aussichtsreiche Kandidatin für eine Medaille. Das waren die Nachrichten. Das Wetter in Deutschland. Tagsüber heiter und sonnig, von der Nordsee bis nach Mecklenburg-Vorpommern Regen und Gewitter möglich. Höchstwerte 20 Grad auf Langeoog bis 36 Grad in der Südpfalz. Morgen dann freundlich, im Süden Schauer und Gewitter möglich. Die Temperaturen liegen dann bei 18 bis 34 Grad. Und am Mittwoch in der Mitte und im Süden zeitweise sonnig, die Temperaturen dann 19 bis 36 Grad. Die Zeit, es ist jetzt 4.03 Uhr.
5: Guten Morgen auf die Straßen. Die A2 Dortmund Richtung Braunschweig ist zwischen dem Dreieck Hannover West und Hannover Lahe bis 5 Uhr wegen Bauarbeiten gesperrt. Und das gilt auch für die A3 Köln Richtung Oberhausen zwischen dem Kreuz Breitscheid und dem Kreuz Kaiserberg. Dann geht's auf die 45 Gießen nach Dortmund, ist gesperrt zwischen Dillenburg und Haiger-Burbach bis etwa 5:30. Die A620 Saarbrücken Richtung Saarlouis ist zwischen Völklingen und Völklingen-Geislautern bis 5 Uhr dicht. Und die B96 Berlin-Kreuzberg, der Mehringdamm, ist zwischen dem Platz der Luftbrücke und Fidizinstraße wegen eines Feuerwehreinsatzes gesperrt. Das war schon. Gute Fahrt.
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5: Live aus den Studios des MDR in Erfurt und das Ganze mit Klaus Schredderau. Einen schönen Start für Sie in diesem Montag jetzt mit Phil Carmen.

0: die ARD-Hitnacht. 11:04. Wenn man mal umzieht, dann sortiert man in der Regel ja auch ein bisschen aus. Manche machen das konsequent, manche weniger. Da zieht denn der Schrott des Lebens gleich mit in die neue Wohnung. Und mal jetzt mal die Hand aufs Herz. Ja, also Fehlkäufe hat es ja im Leben immer wieder mal gegeben. Was war es bei Ihnen?
1: Wir hatten mal einen Hometrainer, so ein Spinningbike. Oh, das ist zum Kleiderständer geworden.
2: Vielleicht die Rosenschere. Da haben wir viele ausprobiert, bis wir die richtige gefunden haben. Ja.
3: Wir hatten mal so einen Multi-Mixer. Den habe ich aber dann konsequent nach einem halben Jahr entsorgt. Ja. War auch billig und war Schrott. Ja.
1: Der Airfryer, würde ich schon fast behaupten. Jetzt ist er zur Schwiegermutter gegangen. Und die nutzen auch nicht so oft.

0: Mr. Meatloaf um 20 nach 4. In dieser Nacht haben wir ein wenig über die Deutsche Bahn gesprochen, aus gegebenem Anlass, denn in dem Zug, in dem ich gestern Abend saß, beziehungsweise gestern Nachmittag, kam hier sage und schreibe 80 Minuten zu spät in Erfurt an und das brachte mich ein wenig in zeitliche Bedrängnis, hier pünktlich zur Sendung zu erscheinen, hat aber gerade noch so geklappt. Und daraufhin kamen viele, viele Mails und auch ein paar Anrufe, vielen Dank dafür. Und einen habe ich noch, ein Herr aus Thüringen hat sich gemeldet.
1: Ja, hier ist der Ralf aus Weimar. Ich bin heute mit der Bahn unterwegs und zwar von Weimar nach Wanne-Eickel. Mal gucken, was da so alles passiert.
0: Ja, lieber Ralf, dann hockst du wahrscheinlich genau in dem Intercity, in dem alten Klapper Intercity, mit dem ich gestern hier angereist bin. Und ich kann dir sagen, ich glaube, über Nacht haben die Klimaanlage in der ersten Klasse nicht reparieren können, falls du darin Platz nehmen solltest. Ja, in Wanne-Eickel ist ja im Moment kranger Kirmes. Vielleicht will er ja dahin. Das größte Volksfest in Nordrhein-Westfalen. Kann ich nur empfehlen. Hübsche Veranstaltung, wenn Sie mal in der Gegend sind. Gehen Sie mal vorbei. Wünsche ich Ihnen viel Spaß. Jetzt Billy Idol.

0: Musik aus den 90ern, Musik aus New York von Sophie B. Hawkins, Right Beside You. Gleich haben wir es 16:30. Wir schauen auf die Straßen. Einen schönen guten Morgen dorthin. Die A2 Dortmund Richtung Braunschweig ist zwischen dem Dreieck Hannover West und Hannover Lahe bis 5 Uhr wegen Bauarbeiten gesperrt. Und das gilt auch für die A3 Köln Richtung Oberhausen zwischen dem Kreuz Breitscheid und dem Kreuz Kaiserberg. Die 45 Gießen nach Dortmund ist zwischen Dillenburg und Haiger-Burbach noch bis 17:30 gesperrt. Und die A620 Saarbrücken Richtung Saarlouis ist zwischen Völklingen und Völklingen-Geislaute noch etwa eine halbe Stunde dicht wegen Bauarbeiten. Gute Fahrt!
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0: Mit Klaus Schräder-Grau, Hallöchen. Und für alle, die jetzt oder später, wie ich, Feierabend haben, gibt's jetzt eine schöne Bedtime-Story. Mit

Amica. Musik made in Germany. In wenigen Tagen, am 23. August, hat sie Geburtstag, wird sie 35 Jahre alt. Ja, und ihr Debüt-Hit mit dem Lieblingsmensch, das ist auch schon 11 Jahre her. Im August 2015 war das. Ja, und die Nummer, die wir gerade gehört haben, Je ne parle pas français, das kam tatsächlich 2 Jahre später, 2018. Ja, und ihre letzte Produktion datiert aus dem Jahre 2023, hieß Liebe ist. Und seitdem ist es musikalisch ein bisschen ruhiger geworden um Namika. Die AD-Hitnacht, 4.37 Uhr, gleich Crimson und Clover, zuvor die Cutting Crew.

Mr. Rod Stewart. Für SWR 4 und WDR 4 geht's nach 5 noch weiter. Eine Stunde ARD-Hitnacht bis 6. Alle anderen starten gleich um 5 aus, steigen gleich aus der ARD-Hitnacht aus, wollte ich sagen, und starten ihre Morning-Shows. Und da wünsche ich Ihnen viel Spaß. Ich bin Klaus Schredderau und wünsche Ihnen einen guten Start in diese Woche.

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1: Um 5 Uhr mit Katja Kindermann. Wenige Wochen vor der Landtagswahl in Sachsen-Anhalt hat Linken-Chef Pantisano die Möglichkeit in den Raum gestellt, dass seine Partei die dortige CDU unterstützt. Im Sommerinterview mit dem ZDF sagte er, die Linke habe in den letzten Jahren gezeigt, dass sie Verantwortung für dieses Land übernehme. Aus Berlin, Dietrich Karl Meurer.
2: Noch vor wenigen Wochen verglich Luigi Pantisano die CDU mit der AfD und warf ihr faschistische Politik vor. Im ZDF-Sommerinterview schlägt der linken Co-Chef nun deutlich andere Töne an.
3: Wir haben in den letzten Jahren als Linke gezeigt, dass wir Verantwortung für dieses Land übernehmen.
4: Also ja.
3: Vor allem dann, wenn es darum geht, die AfD zu verhindern, an die Macht zu kommen. Das machen wir in Thüringen, in Sachsen. Das haben wir auch in Sachsen-Anhalt gemacht.
2: Eine Unterstützung des CDU-Politikers Sven Schulze schließt Pantisano nicht aus. Die CDU, die bislang eine Zusammenarbeit mit der Linken ablehnt, fordert er auf, Verantwortung zu übernehmen.
1: Die Monate Juni und Juli waren in Westeuropa so heiß wie noch nie seit Beginn der Wetteraufzeichnungen. Das hat der EU-Klimadienst Copernicus mitgeteilt. Die Durchschnittstemperatur betrug demzufolge gut 21,6 Grad. Das ist fast 2,8 Grad über dem langjährigen Juni-Mittelwert von 1991 bis 2020. Auffällig war ein ausgeprägtes Temperaturgefälle von West nach Osteuropa und Skandinavien, wo es wesentlich kühler war. Der Klimadienst hob auch die Reihung von 4 Hitzewellen seit Mai hervor. Die US-Regierung zeigt sich angesichts der jüngsten Forderungen des Iran gelassen. Präsident Trump sprach in einem Interview mit dem Nachrichtenportal Axios von einem Schachspiel. Aus der Nachrichtenredaktion Marei Beermann.
5: Es wird sich regeln, es regelt sich immer, sagte Trump. Offenbar setzt der US-Präsident auf den Faktor Zeit. Der Iran sei wirtschaftlich in einer sehr schlechten Lage, die Inflation sei enorm und das Regime habe kein Geld, um seine Truppen zu bezahlen, so Trump. Er räumte ein, wir verhandeln nur halbherzig mit ihnen. Zu den vom Iran gestellten Bedingungen gehören das Ende der US-Seeblockade, der Abzug der US-Streitkräfte aus der Region, die vollständige Aufhebung aller Sanktionen gegen den Iran sowie Entschädigungszahlungen.
1: In Großbritannien beginnt heute die Leichtathletik-Europameisterschaft. Bis Sonntag kämpfen Athletinnen und Athleten aus fast 50 Nationen um Medaillen. Für das deutsche Team tritt unter anderem Zehnkampf-Weltmeister Leo Neugebauer an. Im Weitsprung ist Malaika Mihambo eine aussichtsreiche Kandidatin für eine Medaille. Das waren die Nachrichten.
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7: Um 5 Uhr und gleich 3 Minuten. Am Morgen und am Vormittag scheint gelegentlich die Sonne. Von der Nordsee her bilden sich dann dichte Wolken. Ab dem Mittag gibt es immer wieder Regen. Später setzt sich dann aber auch wieder die Sonne durch. Die Höchstwerte liegen bei 20 Grad auf den Inseln und bis 25 Grad in Bremen und Sieke.
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7: Vorsicht bitte auf der A1 Bremen Richtung Hamburg. Zwischen Maschener Kreuz und Harburg liegt ein Tier auf der Fahrbahn. Ansonsten alles frei. Gute Fahrt.
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2: Mit Thomas Becker-Glauch, guten Morgen. Die Monate Juni und Juli waren in Westeuropa so heiß wie noch nie seit Beginn der Wetteraufzeichnung. Das geht aus aktuellen Daten des EU-Klimadienstes Copernicus hervor. Demnach betrug die Durchschnittstemperatur gut 21,6 Grad. Das ist fast 2,8 Grad über dem langjährigen Juni-Mittelwert von 1991 bis 2020. Auch bei den Meerestemperaturen gibt es neue Rekordwerte. Kurz vor den Landtagswahlen in Sachsen-Anhalt hat Linken-Chef Luigi Pantisano die Möglichkeit in den Raum gestellt, dass eine Partei die dortige CDU unterstützt. Im Sommerinterview mit dem ZDF sagte Pantisano, die Linke habe in den letzten Jahren gezeigt, dass sie Verantwortung für dieses Land übernehme. Nun gelte es zu verhindern, dass in Sachsen-Anhalt eine rechtsextreme Partei an die Macht komme, so Pantisano. Und jetzt Nachrichten aus Bremen, Bremerhaven und Niedersachsen.
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2: Die Bremer Polizei fahndet weiter nach einem Autofahrer, der am Samstag einen Fußgänger in der Neustadt so schwer verletzt hat, dass er starb. Er soll sein Opfer nach einem Streit mehrfach mit der Faust ins Gesicht geschlagen haben. Der 56-Jährige schlug mit dem Hinterkopf auf den Boden auf und starb noch am Tatort. Der Täter flüchtete. Kurz vor Beginn des neuen Schuljahres kritisieren Eltern- und Lehrerverbände die geplante Ganztagsbetreuung für Grundschulkinder. Aus ihrer Sicht fehlen unter anderem pädagogische Konzepte. Die Gewerkschaft Erziehung und Wissenschaft kritisiert, es gehe nicht nur um die reine Betreuung der Grundschulkinder, das Angebot müsse auch inhaltlich ausgestaltet werden. Die Mannschaft von Werder Bremen reist heute in ihr zweites Sommertrainingslager. Trainer Daniel Thun will sich in Hasewinkel im Kreis Gütersloh unter Ausschluss der Öffentlichkeit mit den Spielern auf die neue Bundesliga-Saison vorbereiten. Erste Partie für Werder ist am 22. August im DFB-Pokal gegen Lüneburg. Das waren die Nachrichten mit Thomas Becker-Glauch.
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3: Ja, das wird heute so ein bisschen wechselhaft. Es ziehen nämlich von der Nordsee dichte Wolken mit zeitweiligen Regen über uns hinweg. Danach wird es aber wieder sonnig und noch vereinzelte Schauer sind trotzdem im Laufe des Tages möglich. Höchstwerte heute nur noch 20 bis 26 Grad und dazu teils Starkböiger Nordwestwind.
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4: Um 5.32 Uhr ist auf den Straßen noch alles frei. Gute Fahrt.
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3: Eindeutig, bin da.
4: Ich sehe dich.
3: Moin.
4: Guten Morgen.
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1: Ich finde es ganz toll hier, die schönen alten Gebäude und wie man hier flanieren kann. Wir haben schön gegessen.
2: Im Schnurr waren wir, genau.
1: Ja, ganz toll. Ich bin begeistert. Wir kommen wieder. Bremen.

0: 20 vor 6, Bremen 1 ist hier. Schönen guten Morgen.
1: Eieiei, was für ein Morgen. Ich sag mal, seien Sie vorsichtig, dieser Tag scheint einiges in sich zu haben. Ist dir noch nichts passiert heute?
0: Jetzt muss ich mal kurz nachdenken. Nö, bisher lief mein Tag, er ist ja noch jung, sehr gut sogar.
1: Kann ich jetzt leider nicht so mithalten. Oh. Ich bin ja eher so ein positiver Mensch, mir passiert ja nicht oft was.
0: Was ist denn los?
1: Ja, heute auf dem Weg hierher erstmal ist mir... wie heißt denn das? Das Kabel meiner Gangschaltung gerissen. Jetzt fahre ich in einem sehr hohen Gang, Deich hoch und runter. Also ich bin sehr sportlich angekommen. Das ist schon mal nervig, weil ich weiß, kannst du nicht einfach wegbringen, dann ist es repariert, sondern die Leute haben, die Fahrradläden, viel Vorlauf.
0: Das heißt, die legen die Stirn schon in Falten, wenn du kommst mit, ich habe ein Problem.
1: Ja, dann sagen sie, machen wir mal einen Termin. Oh, so, früher konntest du ja mal vorbeigehen, dann können wir mal raus.
0: Also wie beim Arzt.
1: Wie beim Arzt, okay. Genau. Ist ja auch, es ist halt einfach so. Und dann sehe ich, oh, liegt da ein Blatt auf meinem Knie. Nein, hat mich ein Vogel angeschissen. Jetzt könnte man sagen, hat sich das eine gegen das andere wieder ausgeglichen. Ne? Der Vogel hat mich beschützt, dass mir nicht das ganze Fahrrad unterm Hintern gebrochen
0: ist. Aber auf demselben Weg,
1: wurde
0: dieser Gangschaltungszug gerissen ist, hat ja auch noch einen Vogel aufs Bein geschissen. Ja.
1: Ich kann nicht sagen, welcher. Du wirst gleich fragen, ich kenne dich.
0: Nö.
1: Wahrscheinlich eine Taube, ich weiß es nicht.
0: Kann ich den Fleck mal sehen? Oder
1: kannst du? Ich habe schon ausgerieben, weil ich keinen Raum
0: habe. Ja. Weil es ja echt
1: direkt auf meinem Knie. Hier,
0: oh.
1: Ja. Vielleicht wird kein Fleck zurückbleiben.
0: Das kann auch eine Möwe gewesen sein.
1: Also ich habe jetzt auf jeden Fall wieder das Glück für Sie alle eingesammelt.
0: Viel Glück, kann ich bestätigen.
1: Bin jetzt mehrfach gekennzeichnet, ist okay, der Rest wird bestimmt super, wird ein toller Montag. Und bei dir so?
0: Wie gesagt, bei mir alles gut.
1: Toll, freut mich. Schönen guten Morgen.
0: Guten Morgen.

0: Was soll eigentlich der Quatsch, dass wenn man von einem Vogel, ich muss das Wort benutzen, angeschissen wird, dass das Glück bringen soll? Nee. Was soll der Unsinn denn eigentlich?
1: Na, dann ist nicht ganz so schlimm. Dann hat es noch irgendwas Sinnvolles mit sich gebracht.
0: Toll.
1: Sonst wäre es halt einfach nur beschissen. Schönen guten Morgen. So, jetzt müssen wir unsere Sprache aber mal wieder zügeln.
0: Entschuldigen Sie bitte wirklich.
1: Also wirklich, am Montagmorgen.
0: Wie benehmen die sich?
1: Moin.

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1: Mit Thomas Becker-Glauch. Guten Morgen. Temperaturen klettern im Juni und Juli auf neue Rekordwerte. Bremer Eltern und Lehrer kritisieren die geplante Ganztagsbetreuung für Grundschulkinder. Werder absolviert ein weiteres Trainingslager vom Start in die neue Saison. Das Wetter mit Sonne, Wolken und etwas Regen bei 20 bis 26 Grad. In Westeuropa sind der Juni und der Juli so heiß gewesen wie noch nie seit Beginn der Wetteraufzeichnung. Das geht aus aktuellen Daten des Europäischen Klimadienstes Copernicus hervor. Die Durchschnittstemperatur betrug demnach 21,6 Grad. Das sind fast 2,8 Grad mehr als der bisherige Rekord vor 4 Jahren. Einzelheiten aus der Nachrichtenredaktion von Hanna Agatz.
2: Europa ist der sich weltweit am schnellsten erwärmende Kontinent. Und die ersten beiden Sommermonate waren in diesem Jahr von Hitzewellen, Trockenheit und Waldbränden geprägt. Viele Länder meldeten Temperaturrekorde. Frankreich und Spanien kämpfen noch immer gegen heftige Waldbrände. Die Pegelstände der Flüsse, vor allem des Rheins, der Donau und der Seine, sind zurzeit ungewöhnlich niedrig. In mehreren Ländern ist deshalb der Schiffsverkehr beeinträchtigt.
1: Wenige Wochen vor der Landtagswahl in Sachsen-Anhalt hat Linken-Chef Luigi Pantisano die Möglichkeit in den Raum gestellt, dass seine Partei die dortige CDU unterstützt. Im Sommerinterview mit dem ZDF sagte er, die Linke habe in den letzten Jahren gezeigt, dass sie Verantwortung für dieses Land übernehme. Nun gelte es zu verhindern, dass in Sachsen-Anhalt eine rechtsextreme Partei an die Macht komme, so Pantisano. Die AfD liegt in Sachsen-Anhalt mit rund 40% deutlich vor der CDU. Kurz vor Beginn des neuen Schuljahres kritisieren Eltern- und Lehrerverbände die geplante Ganztagsbetreuung für Grundschulkinder in Bremen. Aus ihrer Sicht fehlen unter anderem pädagogische Konzepte. Seit August haben Erstklässler einen Rechtsanspruch auf 8 Stunden Bildung und Betreuung am Tag. Später soll das Ganztagsangebot auch für alle älteren Grundschulkinder gelten. Matthias Röhrs mit Einzelheiten.
3: Es gehe nicht nur um die reine Betreuung der Grundschulkinder. Das Angebot müsse auch inhaltlich ausgestaltet werden, fordert die Gewerkschaft Erziehung und Wissenschaft in Bremen. Ähnlich äußert sich der Zentralelternbeirat. Außerdem fehlen aus Sicht der GEW Erzieherinnen und Sozialarbeiter sowie geeignete Räume. Laut Bremens Bildungssenator Marc Rackles konnten zwar alle Familien, die einen Ganztagsplatz beantragt haben, versorgt werden. In einem Interview mit Radio Bremen räumt er aber auch Defizite ein. Nicht alle Grundschulen seien auf das Angebot gleich gut vorbereitet. Für Bremerhaven meldet dagegen der Magistrat, alle Grundschulen seien inzwischen zu Ganztagsschulen umgewandelt worden.
1: Die Bremer Polizei fahndet weiter nach einem Autofahrer, der am Samstag einen Fußgänger in der Neustadt so schwer verletzt hat, dass er starb. Der Mann soll sein Opfer nach einem Streit mehrfach mit der Faust ins Gesicht geschlagen haben. Der 56-Jährige schlug mit dem Hinterkopf auf den Boden auf und starb noch am Tatort. Der Täter konnte unerkannt flüchten. Die Mannschaft von Werder Bremen reist heute in ihr zweites Sommertrainingslager. Trainer Daniel Thun will sich in Hasewinkel im Kreis Gütersloh mit den Spielern auf die neue Bundesliga-Saison vorbereiten. Aus Hasewinkel berichtet Olaf Rathje.
4: Mit einigen offenen Fragen im Gepäck reisen die Bremer nach Ostwestfalen. Über allem schwebt der noch offene Transfer vom Mittelfeldspieler Romano Schmid. Der österreichische Nationalspieler soll vor einem Wechsel zum italienischen Erstliga-Aufsteiger Frosinone Calcio stehen. Die offizielle Bestätigung steht allerdings noch aus und damit auch weitere Millionen, mit denen Werder dann selbst auf dem Transfermarkt agieren könnte. Ob Schmid heute noch mit ins Trainingslager nach Hasewinkel reist, ist offen. Nicht dabei sein werden die verletzten Spieler Niklas Stark und Felix Agu.
1: Das waren die Nachrichten mit Thomas Becker-Glauch.
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5: Da schauen wir als erstes auf die aktuellen Werte. In Fahre 17 Grad, so auch in Neuenwalde und in Budjadingen 19 Grad. In Bremen 20 haben wir, in Osterholz-Scharmbeck und auch in Bremerhaven. Ja, das wird so ein leicht durchwachsener Tag heute. Heute Morgen und am Vormittag scheint südlich von Bremen noch gelegentlich die Sonne. An der Nordsee hingegen bilden sich dichte Wolkenfelder mit zeitweiligem Regen und die ziehen dann so langsam aufs Binnenland zu. Am Mittag und Nachmittag ziehen die Regenwolken allmählich ab und dann gibt es wieder Sonne. Einzelne Schauer oder sogar kurze Gewitter sind weiterhin möglich. Höchstwerte heute 20 Grad auf den ostfriesischen Inseln, 21 Grad in Neuhaus, 24 in Bremen bis 26 in Stolzenau. Und es kann teilweise auch recht ruppig werden, gerade an der Nordsee. Einzelne steife Böen sind dabei aus Nordwest.
6: 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Um 6:04 ist auf den Straßen immer noch alles frei. Gute Fahrt.
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5: Da wünschen wir Ihnen erstmal einen guten Start in diese Woche. Montagmorgen ist ja immer, ne? So langsam wieder aufrecht hinsetzen und los geht's. 10. August, falls Sie nicht wissen, welcher Tag heute ist, wir helfen Ihnen gerne.
6: Schönen guten Morgen.
5: Oh, du sitzt sehr schön. Ja, sehr schön sitzt du da. Moin.
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0: Wie unnötig. Ja. Wie unnötig ist der Mann gestorben an diesem Wochenende in der Bremer Neustadt aufgrund von Gewalteinwirkungen. Anders kann man es nicht sagen. Hervorgegangen aus einem Streit.
1: Ja, ein Streit zwischen einem Fußgänger und einem Autofahrer. Die Situation ist eskaliert. Der Autofahrer springt aus dem Auto, schlägt dem Fußgänger offensichtlich mit der Faust ins Gesicht. Darauf stürzt dann dieser und schlägt mit dem Kopf auf den Asphalt und stirbt trotz Reanimationsversuchen kurz darauf noch vor Ort. Also ein wirklich schlimmer Fall, garantiert, wenn Sie es schon mitbekommen haben, werden Sie da auch noch kopfschüttelnd oder ja, stirnrunzelnd drüber nachdenken. Der Autofahrer ist geflüchtet und alles, was wir bisher wissen, fasst Immo Maus hier bei Bremen 1 zusammen.
2: Blut auf dem Asphalt zeugt noch heute von dem, was sich am Kirchweg ereignete. Hier starb ein 56-jähriger Fußgänger, vermutlich nachdem ein Streit zwischen ihm und einem Autofahrer eskalierte. Vor Ort spricht uns dieser Augenzeuge an. Sein Name sei live, seinen Nachnamen sollen wir nicht nennen. Der Autofahrer habe den Fußgänger zunächst angeschrien.
3: Nach dem Motto, hey, komm um die Ecke oder hier nach vorne, treffen wir uns und dann klären wir das anders. So viel, also in dem Wortlaut irgendwie, ne? Das Ganze ist dann darin gemündet, dass der eine Fußgänger weitergelaufen ist bis zu den Pollern und der andere Herr dann hier auf dieses kleine Stück Querfeld eingefahren ist.
2: Was dann folgte, fasst die Polizei so zusammen.
4: In der Folge ist der Autofahrer ausgestiegen. Da kam es dann weiter auf dem Gehweg mit dem Fußgänger zu Streitigkeiten. Und dann haben Zeugen berichtet, hat der Autofahrer auf den Fußgänger eingeschlagen, mehrfach ins Gesicht. Der ist daraufhin umgefallen, zu Boden gegangen und hat dabei tödliche Verletzungen erlitten.
2: Die Mordkommission ermittelt nun wegen Körperverletzung mit Todesfolge. Der Augenzeuge sah, wie der Täter dann flüchtete in einem weißen Kleinwagen.
3: So schnell ist er hier zurück auf die Straße gefahren, dass man richtig laut das Reifenquietschen gehört hat. Und ja, dann ging es Richtung Röderner Straße.
2: Wie kam es zu der Eskalation? Kannten sich Täter und Opfer?
4: Es gibt erste Hinweise, die darauf hindeuten, auch die Zeugenhinweise, die wir aufgenommen haben, dass wir hier eher eine zufällige Begegnung haben und kein verabredetes Geschehen. Es ist eine Arbeitshypothese. Natürlich gehen wir auch anderen Strängen und Ermittlungshinweisen nach.
2: An einem gegenüberliegenden Parkplatz ist eine Überwachungskamera mit Blickrichtung zum Tatort installiert. Möglicherweise ergeben sich auch durch solche Aufnahmen wertvolle Hinweise auf den Täter. Mitte 50 soll er sein, mit kurzen grauen Haaren, und er habe ein graues Hemd und eine dunkle Jeans getragen.
1: Schlimm.
0: Und falls Sie was gesehen haben, sollten die ja Zeugenhinweise nimmt der Kriminaldauerdienst jederzeit entgegen. In Bremen am Samstagnachmittag gegen 16 Uhr wurde ein 56 Jahre alter Mann bei einer Auseinandersetzung in der Neustadt tödlich verletzt und die Polizei fahndet jetzt nach dem flüchtigen Täter und sucht Zeugen.
5: Eva

0: habe schon ewig in meinem Kalender dieses Datum stehen.
1: Das heutige?
0: 10. August, 10 Uhr. Weil ich will unbedingt dabei sein, weil ich habe es beim letzten Mal verpasst. Genug nebulös dahergequatscht. Du sagst, worum es
1: richtig,
0: geht.
1: Richtig, es geht um die Frauenfußballnationalmannschaft, um die Deutsche. Die trifft nämlich in ihrer Vorbereitung auf die WM 2027 in Brasilien in einem Testspiel demnächst auf Asienmeister Japan. Und das erzählen wir Ihnen deshalb, weil dieses Spiel am 13. Oktober um 17.45 Uhr im Weserstadion stattfindet.
0: Und heute um 10 Uhr, deswegen steht es heute bei mir im Kalender, startet der Ticketverkauf. Und jetzt können Sie sagen, naja, da wird man ja schon immer gut Tickets kriegen. Das letzte Mal, vor einem Jahr, als sie die Niederlande angerückt ist, waren 32.398 Fans da. Und die waren schwer begeistert nach dem 4:0-Sieg gegen die Niederlande.
2: Es ist schöner Fußball und gerade auch mit Kindern ist es ein bisschen entspannter als bei den Jungs.
3: Ist einmalig und richtig schön, wie auch alle einfach mitgesungen haben.
4: Die ganze Atmosphäre hier ist einfach der Wahnsinn.
5: Also meine Tochter war heute total begeistert und sagte, geil, war schön. Und ich glaube, das brauchen wir hier in Bremen.
3: Damit man mal was anderes als Männer erlebt.
1: Also immer eine gute Aussage. Also die deutsche Frauenfußballnationalmannschaft spielt am 13. Oktober im Weserstadion. Tickets kriegen Sie ab heute 10 Uhr. Schönen guten Morgen.
0: Moin.

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7: Mit Thomas Becker-Glauch, guten Morgen. Die Monate Juni und Juli waren in Westeuropa so heiß wie noch nie seit Beginn der Wetteraufzeichnung. Das geht aus aktuellen Daten des EU-Klimadienstes Copernicus hervor. Demnach betrug die Durchschnittstemperatur gut 21,6 Grad. Das ist fast 2,8 Grad über dem langjährigen Juni-Mittelwert von 1991 bis 2020. Auch bei den Meerestemperaturen gibt es neue Rekordwerte. Wenige Wochen vor der Landtagswahl in Sachsen-Anhalt hat Linken-Chef Luigi Partisano die Möglichkeit in den Raum gestellt, dass seine Partei die dortige CDU unterstützt. Im Sommerinterview mit dem ZDF sagte er, die Linke habe in den vergangenen Jahren gezeigt, dass sie Verantwortung für dieses Land übernehme. Nun gelte es zu verhindern, dass in Sachsen-Anhalt eine rechtsextreme Partei an die Macht komme, so Partisano. Und jetzt Nachrichten aus Bremen, Bremerhaven und Niedersachsen.
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7: Die Bremer Polizei fahndet weiter nach einem Autofahrer, der am Samstag einen Fußgänger in der Neustadt so schwer verletzt hat, dass er starb. Der Mann soll sein Opfer nach einem Streit mehrfach mit der Faust ins Gesicht geschlagen haben. Der 56-Jährige schlug mit dem Hinterkopf auf den Boden auf und starb noch am Tatort. Der Täter flüchtete. Kurz vor Beginn des neuen Schuljahres kritisieren Eltern- und Lehrerverbände die geplante Ganztagsbetreuung für Grundschulkinder in Bremen. Aus ihrer Sicht fehlen unter anderem pädagogische Konzepte. Die Gewerkschaft Erziehung und Wissenschaft kritisierte, es gehe nicht nur um die reine Betreuung der Grundschulkinder, das Angebot müsse auch inhaltlich ausgestaltet werden. Die Mannschaft von Werder Bremen reist heute in ihr zweites Sommertrainingslager. Trainer Daniel Thun will sich in Hasewinkel im Kreis Gütersloh unter Ausschluss der Öffentlichkeit mit den Spielern auf die neue Bundesliga-Saison vorbereiten. Erste Partie für Werder ist am 22. August im DFB-Pokal gegen Lüneburg. Das waren die Nachrichten mit Thomas Becker-Glauch.
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4: Ja, jetzt können wir wieder ein bisschen entspannen. Hitze erstmal vorbeigezogen. 17 bis 20 Grad aktuell. Heute wird es durchwachsen von der Nordsee. Ziehen dichte Wolken mit zeitweiligem Regen zu uns herüber. Dahinter kommt dann mal die Sonne. Aber im Laufe des Tages sind auch einzelne Schauer noch möglich. Vielleicht auch ein Gewitter. Höchstwerte heute 20 Grad an der Küste bis 26 Grad im Binnenland. Und dazu starkböiger Nordwestwind.
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9: Ja, um 9.33 Uhr muss ich mal eben auf meinen Computer. Ja, ich muss nur gucken, ob der funktioniert, weil immer noch alles frei auf den Straßen, das ist ja fast ungewöhnlich. Freut mich aber für Sie, wenn Sie unterwegs sind. Gute Fahrt.
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4: Ach, spätestens in einer Stunde zieht das wieder an. Ganz lustig war, da schrieb jemand, die Ferien gehen ja zu Ende in dieser Woche. Und dann las ich, oh, die letzten Tage genießen. Platz in der Straßenbahn, nicht so viel Stau auf dem Weg. Ach, alles entspannter in der Stadt. Vielleicht kriegst du gar noch einen Parkplatz. Ja. So, und bald ist es wieder vorbei. Alle Menschen wieder da. Wir genießen diese ruhige Zeit noch zusammen.
9: Schönen guten Morgen.
4: Guten Morgen.
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0: 6.41 Uhr, Bremen 1, der Morgen. Also das Spannendste, was ich am Wochenende gemacht habe, das war mein Ausflug nach Dorum-Neufeld. Mhm. Da wurden mir Fischbrötchen und Flohmarkt versprochen. Mhm. Gab es beides?
1: Aber welches Fischbrötchen hast du denn gegessen?
0: Aal habe ich mal genommen.
1: Ei, und?
0: Ja, ich bin immer überrascht, was mittlerweile Fischbrötchen kosten. Mhm. Dafür, dass es dann einfach nur ein Brötchen mit ein bisschen Aal ist. Aber ist so, ich zahle das ja dann auch ohne zu murren. Aber es war so, naja, sagen wir mal 6 von 10 Punkten für diesen Ausflug.
1: Ich habe ja so einen Fischbrötchen-Index intern. Dann nehme ich mit, 6 von 10, alles klar. Wir haben Ihnen aber ein bisschen mehr geboten an diesem Wochenende.
0: Ja,
1: über
0: stimmt.
1: Fischbrötchen und Flohmarkt hinaus. Wir haben Sie nämlich geschickt, Schlag auf Schlag, zu einem Konzert nach dem anderen. Und am Wochenende hat sich sogar geballt. Denn zuerst war auf der Bremer Seebühne Bonnie zu Gast und dann auch noch The Boss Hoss.
0: Ja, und die Karten konnten sie ja bei uns gewinnen. Zum Beispiel hat Peter Nowak aus Bremen-Blumenthal die Tickets für Boney M. gewonnen.
2: Ich komme gerade von der Seebühne, von dieser tollen Location und hatte die große Freude, Boney M. zu sehen. Mit einer tollen Band, mit tollen Background-Sängern, richtig schöne Stimmung, perfekt. Jo, hat sich einfach gelohnt.
1: Ja, danke für die Rückmeldung. Wir haben Sie ja gebeten, sagen Sie uns mal, wie es war. Und so hat sich auch Bremen 1 Hörer Wolfgang Wewe aus Friseute gestern nach The Boss Hoss gemeldet.
3: Hallo Bremen 1, allerbesten Dank für diesen wunderschönen Abend auf der Seebühne mit der grandiosen Superband Boss Hoss.
0: Okay.
3: Es stimmte alles, die Location, das Wetter und vor allen Dingen diese sensationelle Band.
1: Ja, großartig. Klingt für ihn nach einer 10 von 10.
0: Ja, die grandiose Superband. Das muss man erstmal schaffen als Band, dass man so ein Lob am Ende kriegt. Sehr gut.
1: Freuen wir uns so sehr, dass wir Ihnen ein schönes Wochenende bereiten durften. Herzlichen Glückwunsch nochmal an alle.

Guten Tag, Bremer 1 ist hier um 6.47 Uhr mit dem Verkehrsservice. Bitte Vorsicht auf der A27 Bremen Richtung Walsrode. Im Bremer Kreuz liegt nämlich ein Metallrohr. Seien Sie da bitte vorsichtig. Und Vorsicht bitte auch auf der A28 Bremen Richtung Oldenburg. Zwischen Delmenhorst-Adelheide und Deichhorst liegen Gegenstände. Gute Fahrt, vorsichtige Fahrt.

0: 10 Minuten vor 7.
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3: Das besprechen wir mit Tim Steger. Moin Tim.
4: Moin Katharina, Juck, hallo, schönen guten Morgen. Hallo.
3: Viele werden heute einmal durchatmen, dass die Hitze eine kleine Pause einlegt. Wird es denn richtig frostig oder was haben wir zu erwarten heute?
4: Nee, frostig noch lange nicht, das ist noch weit hin, aber tatsächlich ein bisschen kühlere Luft. Dank dem Tief Leonie, das schickt so ein paar Regenwolken, jetzt aktuell in Bremen ja noch so ein paar Sonnenfensterchen, die schließen sich schnell. Bremerhaven ist schon bewölkt und der Regen hat jetzt aktuell Wangerooge erreicht und wird sich im Laufe des Vormittags dann auch ins Binnenland fortsetzen oder dort Richtung Südosten Lüneburger Heide ausbreiten. Temperaturen in der Spitze dann so um die 21 bis 24 Grad. Wind dreht auf Nordwest, also das ist tatsächlich dann schönes Wetter zum Durchlüften. Am Nachmittag ist der Regen dann sogar schon wieder Geschichte und dann wird sich von der See auch schon wieder die Sonne durchsetzen können. Also es wird so ein bisschen freundlicher enden, als es so über die Mittagsstunden sich jetzt vollzieht.
5: Aber generell, was würdest du sagen, diese Hitzepause, wie lange hält die an in Tagen?
4: Ja, also vielleicht noch bis morgen, denn hinter dem Tief kommt doch durchaus kühlere Luft. In der Nacht ist es dann weitestgehend trocken und die Temperaturen sinken auf 14, 15 Grad an der See und im Binnenland sogar bis auf 10 Grad oder sogar knapp einstellig. Dann morgen dann so um die 20, 22 Grad, aber bevor dann hochreif im Wochenverlauf wieder die Temperatur nach oben treibt. Wir sehen sogar Richtung Donnerstag, Freitag wieder 33 bis 35 Grad. Also alle, die den Hochsommer schon abgeschrieben haben, die muss ich leider enttäuschen. Da kommt noch was.
3: Und für alle, die ihn leidend überstehen, da kommt noch was. Danke dir.
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0: Puh, viele Teile Europas haben ja zuletzt unter Hitzewellen, unter Trockenheit und auch Waldbränden gelitten. 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
1: Und auch in den Weltmeeren wurden Höchstwerte gemessen. 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
1: Mit Daniel Hasselbach, guten Morgen. Rekordtemperaturen. Westeuropa erlebt heißesten Juni und Juli seit Aufzeichnungsbeginn. Iran-Verhandlungen. Trump setzt auf wirtschaftlichen Druck. Fußball-Bundesliga Werder Bremen reist in zweites Trainingslager. Das Wetter, es gibt viele Wolken und zeitweise Regen, später dann mehr Sonne bei 20 bis 26 Grad. Mehrere Hitzewellen haben die Temperaturen in vielen Ländern auf Rekordwerte getrieben, vor allem in Westeuropa. Hier ist es im Juni und Juli so heiß gewesen wie noch nie, das hat der europäische Klimadienst Copernicus bekannt gegeben. Die Durchschnittstemperatur, die lag demnach bei 21,6 Grad, das sind fast 2,8 Grad mehr als der bisherige Durchschnitt der Jahre 1991 bis 2020. Aus der Nachrichtenredaktion berichtet Hanna Agert.
2: Europa ist der sich weltweit am schnellsten erwärmende Kontinent und die ersten beiden Sommermonate waren in diesem Jahr von Hitzewellen, Trockenheit und Waldbränden geprägt. Viele Länder meldeten Temperaturrekorde. Frankreich und Spanien zum Beispiel kämpfen noch immer gegen heftige Waldbrände. Die Pegelstände der Flüsse, vor allem des Rheins, der Donau und der Seine, sind zurzeit ungewöhnlich niedrig. In mehreren Ländern ist deshalb der Schiffsverkehr beeinträchtigt. Auch die Ozeane haben sich laut dem EU-Beobachtungsdienst auf ein Rekordniveau aufgeheizt. Die Meeresoberflächentemperatur war im Juli den Angaben zufolge so hoch wie noch nie seit Beginn der Aufzeichnung in diesem Monat. Die Durchschnittstemperatur lag bei fast 21 Grad. Der bisherige Höchstwert stammt aus dem Juli 2023. Der Klimawandeldienst Copernicus veröffentlicht regelmäßig Daten etwa zur Temperatur an der Erdoberfläche, zur Meereisdecke und zu den Niederschlägen. Die Erkenntnisse beruhen auf computergenerierten Analysen, in die Milliarden von Messungen von Satelliten, Schiffen, Flugzeugen und Wetterstationen auf der ganzen Welt einfließen.
1: Noch vor einer Woche hatte US-Präsident Donald Trump mit neuen massiven Angriffen auf den Iran gedroht. Dann setzte er seine Drohung wieder aus, weil eine Vereinbarung zur Wiedereröffnung der Straße von Hormuz kurz bevorstünde. Seit dem Wochenende stellt das iranische Regime allerdings neue Forderungen an die USA. Darauf angesprochen reagiert Trump in einem Telefongespräch mit dem Nachrichtenportal Axios überraschend gelassen. Ein weiterer Militäreinsatz, der scheint erst einmal vom Tisch zu sein, berichtet aus New York Giselle Luca.
3: Er wolle auf wirtschaftlichen Druck setzen und sich nun zurückhalten. Die US-Regierung warte ab, verhandle momentan nur halbherzig und beobachte den Iran. Das Land sei in einer schlechten Verfassung, habe kein Geld mehr und leide unter der enormen Inflation. Dazu trägt auch die von den USA verhängte Blockade iranischer Häfen bei. Der Forderung Irans, die Blockade aufzuheben, scheint Trump nicht nachgeben zu wollen. Wie Axios berichtet, äußert sich Trump mit Blick auf die Verhandlungen mit Teheran trotz allem optimistisch und verglich das Hin und Her mit einem Schachspiel. Experten sind allerdings skeptisch, ob Trumps neue Strategie aufgeht und wirtschaftlicher Druck allein den Iran zu einer Kapitulation am Verhandlungstisch zwingen kann.
1: Seit 2015, also seit mehr als 10 Jahren, gibt es den gesetzlichen Mindestlohn. Aktuell liegt die Untergrenze bei 13,90 Euro. Und diese Untergrenze, die gilt eigentlich fast ohne Ausnahmen. Doch oft wird mit Tricks der Verdienst gedrückt. Was für einen wirtschaftlichen Schaden das angerichtet hat, das hat sich jetzt der Deutsche Gewerkschaftsbund angesehen. Bianca Schwarz aus unserem Hauptstadtstudio in Berlin.
4: Es gibt viele illegale Tricks, um den Mindestlohn zu umgehen, etwa unbezahlte Arbeitszeiten, Abzüge für vermeintliche Kosten oder Aufgaben, die in der regulären Arbeitszeit gar nicht zu schaffen sind. Diese Tricks haben die arbeitenden Menschen, die Sozialkassen und den Staat innerhalb von 10 Jahren bis zu 64 Milliarden Euro gekostet. Das hat der Deutsche Gewerkschaftsbund ausgewertet. Die Hälfte von diesem Verlust tragen die Arbeitnehmer, weil sie nicht richtig bezahlt wurden. 22 Milliarden Euro Verlust entfielen auf die Sozialkassen, weil an sie zu wenige Beiträge gezahlt wurden. Und 7 Milliarden Euro Einkommenssteuer fehlen dem Staat. So die Berechnung des Deutschen Gewerkschaftsbundes. Kontrolliert wird die Einhaltung des Mindestlohns durch die Finanzkontrolle Schwarzarbeit beim Zoll. Sie hat allein im vergangenen Jahr mehr als 50.000 Ordnungswidrigkeiten registriert.
1: Am Donnerstag ist es soweit, die Sommerferien in Bremen und Niedersachsen gehen zu Ende, das neue Schuljahr beginnt. Mit Blick auf die geplante Ganztagsbetreuung äußern Eltern- und Lehrerverbände jetzt Kritik Aus ihrer Sicht fehlen unter anderem pädagogische Konzepte. Seit August haben Erstklässler einen Rechtsanspruch auf 8 Stunden Bildung und Betreuung am Tag. Später soll das Ganztagsangebot dann auch für alle älteren Grundschulkinder gelten. Wo die Verbände Nachholbedarf in Bremen sehen, weiß Matthias Röhrs.
5: Es gehe nicht nur um die reine Betreuung der Grundschulkinder. Das Angebot müsse auch inhaltlich ausgestaltet werden, fordert die Gewerkschaft Erziehung und Wissenschaft in Bremen. Darum hätte sich die Bildungsbehörde früher kümmern müssen. Ähnlich äußert sich der Zentralelternbeirat. Außerdem fehlen aus Sicht der GEW Erzieherinnen und Sozialarbeiter sowie geeignete Räume. Laut Bremens Bildungssenator Marc Rackles konnten zwar alle Familien, die einen Ganztagsplatz beantragt haben, versorgt werden. In einem Interview mit Radio Bremen räumt er aber auch Defizite ein. Nicht alle Grundschulen seien auf das Angebot gleich gut vorbereitet. Es werde noch Jahre dauern, bis alle nötigen Baumaßnahmen abgeschlossen seien. Für Bremerhaven meldet dagegen der Magistrat, alle Grundschulen seien inzwischen zu Ganztagsschulen umgewandelt worden.
1: Und jetzt weitere Nachrichten aus Bremen, Bremerhaven und Niedersachsen mit Thomas Becker-Glauch.
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6: Die Bremer Polizei fahndet weiter nach einem Autofahrer, der am Samstag einen Fußgänger in der Neustadt so schwer verletzt hat, dass er starb. Der Mann soll sein Opfer nach einem Streit mehrfach mit der Faust ins Gesicht geschlagen haben. Der 56-Jährige schlug mit dem Hinterkopf auf den Boden auf und starb noch am Tatort. Der Täter flüchtete unerkannt. In Cuxhaven gab es gestern wieder das Duna-Watt-Rennen zum mittlerweile 90. Mal. 16.000 Zuschauer und Zuschauerinnen waren laut Veranstaltern mit dabei, als die Traber und Galopper über die 1,2 Kilometer lange Rennstrecke jagten. Das Duna-Watt-Rennen gilt als weltweit einzigartig. Es wird allerdings auch von Tierschutzorganisationen kritisiert. Umstrittene Hilfsmittel, um die Pferde anzutreiben, sind mittlerweile verboten. Zudem wurden die Kontrollen durch Tierärzte verstärkt. Der Naturschutzbund Niedersachsen ruft dazu auf, Insekten bei der anhaltenden Hitze zu unterstützen. Bienen, Hummeln oder Schmetterlinge können schon mit einer einfachen Insektentränke geholfen werden, heißt es vom Landesverband. Dafür reiche eine flache Wasserschale, die mit kleinen Steinen und etwas Moos ausgestattet wird. Wasser würde Insekten nicht nur benötigen, um ihren eigenen Durst zu stillen, heißt es vom NABU. Manche Wildbienen würden es beispielsweise auch brauchen, um Lehm anzufeuchten, in den sie ihre Gänge und Brutzellen bauen.
1: Wir kommen zum Sport in der Rundschau. Heute Morgen mit Axel Posizki. Axel, für Werder Bremen beginnt heute das zweite Trainingslager in der Vorbereitung auf die neue Saison. Das Team mit Trainer Daniel Thun ist bis Freitag in Hasewinkel in Ostwestfalen. Die Schlagzeilen, die bestimmt zurzeit der wohl bevorstehende Wechsel von Mittelfeldspieler Romano Schmid. Wie sieht es mit dem Abgang des Österreichers aus?
7: Ja, ich würde sagen, es riecht schon stark nach Abschied, aber er ist noch nicht perfekt. Aus Hasewinkel, Olaf Rath hier.
8: Der österreichische Nationalspieler soll vor einem Wechsel zum italienischen Erstliga-Aufsteiger Frosinone Calcio stehen. Die offizielle Bestätigung steht allerdings noch aus und damit auch weitere Millionen, mit denen Werder dann selbst auf dem Transfermarkt agieren könnte. Ob Schmid heute noch mit ins Trainingslager nach Hasewinkel reist, ist offen. Nicht dabei sein werden die verletzten Spieler Niklas Stark und Felix Agu.
7: Heute beginnt das nächste sportliche Großevent, die Leichtathletik-Europameisterschaften in England. Aus Birmingham, Martin Roschitz.
9: Birmingham ist bereit, ebenso das deutsche Team. 12 Medaillen sind drin für den DLV. Ein Goldregen wie bei der Heim-EM 2022 in München ist aber nicht unbedingt zu erwarten. Die größten Medaillenhoffnungen ruhen auf den etablierten Stars. Weitspringerin Malaika Mihambo geht als Titelverteidigerin an den Start. Auch Zehnkampf-Weltmeister Leo Neugebauer gehört zu den Goldkandidaten. Für einen gelungenen Auftakt will Kugelstoß-Olympiasiegerin Yemisi Mabry sorgen. Auch im Laufbereich ist das DLV-Team bestens aufgestellt.
7: Und die gestern zu Ende gegangene Tour de France der Frauen gewann die Niederländerin Dami Vollering. Mit 78 Sekunden Vorsprung lag sie am Ende vor der Polin Kasia Niewiadoma. Beste Deutsche war Antonia Niedermayer als stärkste Nachwuchsfahrerin auf Rang 4.
1: Das war der Sport und das war die Rundschau am Morgen mit Daniel Hasselbach.
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10: Aktuell gemessen haben wir 17 Grad in Neuenwalde in Nordholz. Da stark bewölkt. Erster Regen in Osterholz-Scharmbeck 19 Grad. Regen auch in Bremervörde, ebenfalls 19, bedeckte 19 in Bremen und Bremerhaven noch trocken 20 Grad. Sie merken schon, der Regen kommt von der Küste ins Binnenland und wird so ein bisschen Regen vorbeibringen. Dahinter soll es nochmal sonnig werden, aber im Laufe des Tages auch einzelne Schauer möglich. Vielleicht auch mal ein Gewitter. Höchstwerte heute 20 Grad auf den ostfriesischen Inseln, 21 Grad in Neuhaus, 24 in Bremen bis 26 in Stolzenau. Und der Wind weht anfangs schwach aus unterschiedlichen Richtungen, aber er dreht auf Nordwest und dann kann er teilweise ganz schön ordentlich unterwegs sein. Teilweise auch steife Böen an der Küste.
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11: 10 nach 7, eine Meldung gibt's für die A1 Osnabrück Richtung Bremen. Zwischen Bremen-Brinkum und Hemelingen 4 Kilometer stockender Verkehr vor der Baustelle. Gute Fahrt!
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10: Ach, herrlich ist es so wunderbar, dich zu beobachten, während ich den Wetterbericht erzähle, wie du versuchst, irgendwie zuzuhören, weil ich weiß, deine Gedanken sind immer wieder weg.
11: In erster Linie versuche ich, den Moment abzupassen, wo ich den Knopf drücken muss, wenn du fertig bist. Man will ja nicht zu früh, man will auch nicht zu spät.
10: Ich könnte dir auch immer so ein Zeichen geben.
11: Nee, das ist ja für Anfänger.
10: Wir könnten mal im Quiz abfragen, na, wo kommt der Wind heute her? Na, Herr Krause, hast du zugehört?
11: Bevor Sie gleich bitte hier anrufen für unser Becherwisser-Quiz, muss ich noch einmal sagen, Wetter ist mir so egal. Ich nehme es, wie es kommt und ich höre auch nie beim Wetterbericht zu. Tut mir leid.
10: Wir werden diese Frage auch nicht stellen, aber wir haben wieder tolle 10 Fragen für Sie und die werden Sie mit Freude beantworten können. Wenn Sie jetzt anrufen unter der 0421 246 611, Sie müssen gar nicht alle 10, 5 reichen und schon gehört er Ihnen.
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10: Einen wunderschönen guten Morgen.
11: Guten Morgen.
10: Hier Nordwest ist es.
11: Ah, Nordwest.
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0: bin ja eher so Beifahrers-Seat und nicht Drivers-Seat. Ich bin lieber Beifahrer als Fahrer. Ich weiß gar nicht, was Beifahrers-Sitz auf Englisch heißt.
1: Ist so bedeutungslos, dass es Wumpe ist.
0: Du willst, Beifahrer ist eine wichtige Aufgabe.
1: Ja, ja.
0: Also, so, wir wollen aber spielen.
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3: Ja, ja, voll.
1: Getränke reichen, was raussuchen, ich kenne das. Ja, ja, wir wollen spielen.
0: Im Atlas blättern und gucken, wie es weitergeht.
1: Genau.
0: Sowas macht man.
1: Ja, sowas macht man da damals. Fragen wir doch unseren Kandidaten, ob er das auch gerne macht. Das ist der Olli, Oliver Heller aus Sulingen. Moin, Olli.
4: Hallo, moin ihr beiden.
0: Bist du eher Fahrer oder Beifahrer?
4: Ich bin beides gut.
1: Siehst du? Wir könnten jetzt ewig über eine gute Rolle des Beifahrers reden. Du nervst nicht rum, richtig?
4: Nee, tatsächlich.
0: Bremst du mit?
4: Bitte?
0: Bremst du mit?
4: Nein, um Gottes Willen.
1: Ja, sehr gut.
0: Sehr gut.
1: Reichst du Getränke an, wenn man was braucht?
4: Aber selbstverständlich.
1: Ja, du bist ein sehr guter Beifahrer, dich würden wir nehmen.
0: Hältst du die Soßen, damit man mit seinen Nuggets so reindippen kann?
4: Essen geht im Auto gar nicht.
0: Oh! Was ist das denn?
1: Da muss man ja ständig Pausen machen, du.
4: So sieht's aus.
1: Okay. Du hast also ein klinisch reines Auto, soweit sehen wir das?
4: Das ist auf alle Fälle gepflegt. Für ein Handwerkerauto ist es sehr gepflegt, ja.
0: Wenn ich in eine Vollsperrung geraten würde, mit Übernachtung, weil nichts mehr geht, ich könnte von dem, was in meinen Sitzen noch zu finden ist, mich zumindest über Wasser halten. Also verstehe ich nicht, wie man nicht isst im Auto. Olli, wollen wir spielen?
4: Ich bitte darum, sehr gerne.
1: Ach, herrlich. So, du brauchst 5 Richtige. Sie dürfen gerne zu Hause mitraten. Wenn Sie weiter sagen, bringt das nichts. Wenn der Olli es macht, stelle ich die nächste Frage. Alles klar?
4: So machen wir es.
1: Super, los geht's.
0: Los geht's.
1: In welcher Seestadt beginnen in dieser Woche die maritimen Tage?
4: Bremerhaven.
1: Apropos maritim, das Gegenteil von maritim ist kolossal oder kontinental?
4: Kontinental.
1: Schauspielerin Grit Böttcher wird heute 88 Jahre alt. Mit welchem Harald spielte sie in den 70ern ein verrücktes Paar?
4: Junke.
1: Olli P. wird heute 48 Jahre alt. In den 90ern coverte er den Grönemeyer-Song Flugzeuge im
4: Bauch.
1: In welchem Land beginnen heute die Leichtathletik-Europameisterschaften?
4: Großbritannien.
1: Bei wie vielen Metern liegt der Frauenweltrekord im Kugelstoßen? 42,63 oder 22,63 Meter?
4: Zweiteres.
1: Heute ist Weltlöwentag. Wie nennt man das Haarkleid an Hals und Kopf eines männlichen Löwen?
4: Eine Mähne.
1: Was war das Besondere an Clarence, dem Löwen aus Daktari? Er humpelte oder er schielte?
4: Der hat geschielt.
1: In welcher Stadt wurden heute vor 233 Jahren das Museum Louvre eröffnet?
4: In Paris.
0: Toll.
1: Ach komm, nehme ich noch mit, oder? Nee, ist jetzt vorbei.
0: Ja, das waren immerhin 9 richtige.
1: Nee.
0: Ich habe kurz gezögert, weil die Leichtathletik-Europameisterschaften in England sind.
4: Du hast gesagt, den Nachrichten habt ihr Großbritannien
1: ich
4: gesagt.
1: Ich würde sagen, England ist ja auch Großbritannien.
0: Ja, aber das ist, weiß ich nicht, ob das so...
1: Doch, zählt.
0: Kann man so machen?
1: Kann man so
0: als Antwort auch
1: kann
0: so...
1: Kann man so sagen,
0: dann kriegst du das Recht noch ein.
1: Ja.
0: Ich dachte, ich wollte da genauer sein als unsere Nachrichtenredaktion, aber dann ist ja Quatsch.
1: Nee.
0: Bin ich der Dummkopf?
1: Ja.
0: So enden die Gespräche oft.
1: Ja.
0: Ja.
1: Und dann halten wir das fest und sagen, Glückwunsch, Olli!
0: Glückwunsch!
4: Ja, ich bedanke mich. Hervorragend.
1: Und jetzt hast du Urlaub, besser kann er nicht starten, ne?
4: So sieht es aus. Ganz hervorragend. Ich freue mich schon auf den Becher. Ich freue mich auf den Kaffee daraus.
1: Ach, großartig. Genieß deinen Urlaub.
4: So mache ich das.
1: Tschüssi, bis bald.
0: Tschüss.
4: Hab einen schönen Tag.
1: Ciao. Bye-bye.
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1: Mit Thomas Becker-Glauch, guten Morgen. Die Monate Juni und Juli waren in Westeuropa so heiß wie noch nie seit Beginn der Wetteraufzeichnung. Das geht aus aktuellen Daten des EU-Klimadienstes Copernicus hervor. Demnach betrug die Durchschnittstemperatur gut 21,6 Grad. Das ist fast 2,8 Grad über dem langjährigen Juni-Mittelwert von 1991 bis 2020. Auch bei den Meerestemperaturen gibt es laut Copernicus neue Rekordwerte. Der Bund der Steuerzahler die Pläne von Finanzminister Lars Klingbeil für eine Steuerreform als Scherz und Provokation kritisiert. Verbandspräsident Rainer Holznagel sagte der Augsburger Allgemeinen, statt Entlastungen seien in der Mehrzahl Belastungen enthalten. Klingbeil will laut Gesetzentwurf die Bürger brutto um rund 10 Milliarden Euro entlasten. Allerdings sind auch Maßnahmen zur Einnahmenerhöhung geplant. Und jetzt Nachrichten aus Bremen, Bremerhaven und Niedersachsen.
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1: Die Bremer Polizei fahndet weiter nach einem Autofahrer, der am Samstag einen Fußgänger in der Neustadt so schwer verletzte, dass er starb. Der Mann soll sein Opfer nach einem Streit mehrfach mit der Faust ins Gesicht geschlagen haben. Der 56-Jährige schlug mit dem Hinterkopf auf den Boden auf und starb noch am Tatort. Der Täter flüchtete. Kurz vor Beginn des neuen Schuljahres kritisieren Eltern- und Lehrerverbände die geplante Ganztagsbetreuung für Grundschulkinder in Bremen. Aus ihrer Sicht fehlen unter anderem pädagogische Konzepte. Die Gewerkschaft Erziehung und Wissenschaft kritisiert, es gehe nicht nur um die reine Betreuung der Grundschulkinder, das Angebot müsse auch inhaltlich ausgestattet werden. In Bremen haben Erstklässler seit diesem Monat einen Rechtsanspruch auf 8 Stunden Bildung und Betreuung am Tag. Die Mannschaft von Werder Bremen reist heute in ihr zweites Sommertrainingslager. Trainer Daniel Thun will sich in Hasewinkel im Kreis Gütersloh unter Ausschluss der Öffentlichkeit mit den Spielern auf die neue Bundesliga-Saison vorbereiten. Erste Partie für Werder ist am 22. August im DFB-Pokal gegen Lüneburg. Das waren die Nachrichten mit Thomas Becker-Glauch.
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2: Aktuell Werte zwischen 17 und 21 Grad. So viel kommt da heute gar nicht drauf. Das wird ein durchwachsener Tag. Es ziehen dichte Wolken von der Nordsee auf, die zeitweise Regen mit sich bringen. Dann kommt wieder Sonnenschein, dann aber wieder einzelne Schauer. So bleibt es den ganzen Tag über bei Höchstwerten zwischen 20 und 26 Grad. Und dazu gibt es Starkböen, Nordwestwind.
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3: Um 7.33 Uhr A1 Osnabrück Richtung Bremen. Zwischen Bremen-Brinkum und Hemelingen 4 Kilometer stockender Verkehr vor der Baustelle. Gute Fahrt.
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2: Wir haben es ja gehört, Werder geht ins Trainingslager, heute nach Hasewinkel.
3: Kenn ich, da ist Olli Welke groß geworden. Er wird nicht müde, das in Talkshows zu erwähnen.
2: Großartig, da ich gestern in der Nähe von Hasewinkel war, dachte ich, fahre ich auf dem Rückweg nach Bremen doch mal.
3: Du warst in Hasewinkel?
2: Ich war in Hasewinkel gestern. Und weißt du, was das Lustigste war?
3: Nee.
2: Also ich habe eine Werder-Flagge wehen sehen in einem Garten, also man ist vorbereitet.
3: Okay.
2: Und auf einem Feld davor saßen doch wirklich zwei Hasen am Rande.
3: Nein.
2: Und haben mir zugewinkt.
3: Aber kommt Hasewinkel von Hase?
2: Nee.
3: Nicht.
2: Auch aber
3: komisch,
2: deswegen,
3: ne?
2: Heißen die Hasen der Hasen. Ich dachte, du merkst meinen großartigen Scherz, hast du aber nicht. Wir schalten gleich rüber zu unserem Kollegen Olaf Rath hier. Der ist mit dabei schon da im Trainingslager und sagt uns mal, was da so ansteht und wie viele Hasen er schon gesehen hat. Schönen guten Morgen.
3: Guten Morgen.
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0: Wenn man mal guckt, wo andere Bundesliga-Vereine so ihr Trainingslager machen, dann könnte man ja fast aus Werder-Sicht neidisch werden. Also die Bayern, die waren ja gerade in Südkorea. Borussia Dortmund ist gerade aus dem Trainingslager in Japan zurück. Und Werder, Harsewinkel im Kreis Gütersloh? Mhm.
1: Die werden keinen Jetlag haben. Ne? Klingt sehr bodenständig und bescheiden. Irgendwie auch so ein bisschen provinziell. Deswegen haben wir unseren Kollegen Olaf Rath hier hingeschickt, um mal zu gucken, bitte? Ob das denn auch so ist. Du bist schon da, die Mannschaft noch nicht. Sind die Leute schon aufgeregt in Harsewinkel, dass Werder Bremen kommt?
2: Da waren aber einige Unverschämtheiten gerade dabei, aber ich lasse sie jetzt mal einfach unkommentiert stehen. Tatsächlich Harsewinkel, Ostwestfalen-Lippe, 30 Kilometer westlich von Bielefeld. Bodenständiger kann es kaum sein. Und ich habe mir natürlich auch gedacht, dass die 25.000 Einwohnerinnen und Einwohner schon die grün-weißen Fahnen und Teppiche rausgerollt haben, weil die Werder-Stars kommen, und habe mich in der Fußgängerzone von Harsewinkel mal umgehört. Werder Bremen kommt.
3: Wer kommt?
2: Werder Bremen.
3: Werder Bremen. Nee, deshalb bin ich nicht aufgeregt.
2: Da schlägt der Puls nicht höher.
3: Nee, kann ich jetzt so nicht sagen.
2: Sind Sie schon aufgeregt?
3: Bitte?
2: Sind Sie schon aufgeregt?
3: Worüber?
2: Werder Bremen kommt.
3: Kommt hier nach Harsewinkel? Es ist ungefähr so, als wenn in Bremen kommt, wenn in Hamburg eine Schippe umfällt.
2: Ja, also da ist zumindest viel gute Laune bei. Jetzt muss man auch sagen, die sind das hier gewohnt, dass hier Topstars hinkommen, weil tatsächlich die hier optimale Trainingsbedingungen haben. Deshalb war Lazio Rom hier, die türkische Nationalmannschaft, Ajax, die Bayern waren auch schon mal hier, bevor sie sich entschieden haben, nach Südkorea zu fliegen. Also die haben hier auch schon mal trainiert. Selbst Portugal. Und das bedeutet, Werder wandelt heute auf den Spuren von Cristiano Ronaldo. Also CR7 war auch schon hier. Und was ich erstaunlich finde, wenn du am Ortsschild Harsewinkel vorbeifährst, hier bei uns in Bremen steht ja darunter Freie Hansestadt Bremen, da steht drunter die Mähdrescherstadt. Oh. Die haben hier nämlich einen großen Landmaschinenhersteller, deshalb ist es die Mähdrescherstadt. Und das passt natürlich zum Trainingslager, denn Werder will ja ab heute, Achtung Wortwitz, Gras fressen.
0: Danke, notiere ich mir als ganz guter Wortwitz.
2: Ja, so, ja, danke.
0: Wo wir gerade bei großen Fußballspielern wie Ronaldo waren, kommen wir mal zu Romano Schmid. Weißt du, ob der seinen Kulturbeutel gepackt hat und im Bus sitzt?
2: Also, ob er sein, ich denke mal, seinen Kulturbeutel wird er gepackt haben, aber ich glaube, der setzt sich eher in Flieger und fliegt dann nach Rom. Von da geht es dann weiter zum neuen Lieblingsclub von uns allen, zu Frosinone Calcio. Das ist ja so, dass Fußballer gerne sagen, ich erfülle mir meinen Lebenstraum, ich habe schon als kleines Kind in der Bettwäsche geschlafen von Frosinone Calcio. So heißt der Verein, zu dem Romano Schmid wohl wechseln wird. Nach 7 Jahren bei Werder unter Vertrag, jetzt also der Wechsel, das liegt daran, dass er auch nur noch ein Jahr Vertrag hat. Werder hat also jetzt die letzte Gelegenheit, Geld zu verdienen, soll das auch dementsprechend tun. 8 bis 10 Millionen Euro sollen da zusammenkommen. Deshalb gehe ich nicht davon aus, dass er mit nach Harsewinkel kommt, sondern dass in den nächsten Tagen dieser Transfer über die Bühne geht.
1: Trainer Daniel Thun hat natürlich auch gesagt, dann brauchen wir aber was Neues. Wie sieht es denn aus mit Neuverpflichtung? Irgendein neuer Spieler schon am Anflug?
2: Ja, tatsächlich hatte Daniel Thun das sehr deutlich mal gemacht, dass er mit dem, was bisher da ist, jetzt auch zwar arbeiten kann, aber ein bisschen mehr könnte schon noch kommen.
4: Also wir müssen Qualität erhöhen. Wir haben Qualität abgegeben. Wir haben Potenzial eingekauft. Wir haben Qualität eingekauft, das in der Entwicklung ist. Aber trotzdem brauchen wir ja noch Zuwachs in der Defensive, im Mittelfeld und in der Offensive auch.
2: Ja, eigentlich auf allen Positionen. Das klingt auch wie so ein Einkaufszettel, den man mitgeschrieben in den Supermarkt bekommt. Und Clemens Fritz, der Sportchef, der muss ja diesen Einkaufszettel umsetzen. Der hat auch so ein bisschen ratlos geguckt.
5: Ich habe die Goldmine hier noch nicht gefunden, auf der wir vielleicht stehen könnten. Ich weiß es nicht.
2: Ja, weil Werder braucht natürlich Geld. Einnahme ist neu im Spiel seit heute. So ein Transferexperte aus Italien hat ihn ins Spiel gebracht. Thijs da Linga vom FC Bologna, 1,90 Meter groß, niederländischer Stürmer. Hat vor 2 Jahren noch 16 Millionen Euro gekostet. Jetzt die Karriere ein bisschen stocken geraten. Marktwert so um die 9 Millionen Euro. Und an dem soll Werder interessiert sein. Vielleicht geht da ja diese Woche noch was.
0: Vielen Dank. Und während die Black Eyed Peas gleich fragen, where is the love, und wir das nicht beantworten können, können wir aber sagen, das war unser Olaf. Und der ist in Harsewinkel. Weißt du, so macht man flache Gags.
2: Stark,
0: so
2: stark.
1: Beim Trainingslager von Werder. Bis Freitag findet das statt. Bis Mittwoch darf der Olaf da noch reinschauen. Bis Mittwoch. Danke dir.
2: Tschüss.

0: 8 Minuten vor 8, Bremen 1 ist hier, der Morgen, und die Stars geben sich ja in diesem Sommer auf der Seebühne an der Bremer Waterfront die Klinke förmlich in die Hand, oder anders ausgedrückt, weil ab heute die Leichtathletik-EM startet, die Stars drücken sich den Staffelstab in die Hand.
1: 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Die hat gewonnen vergangene Woche aus Ritterhude. 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
2: 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Danke, danke, danke.
0: Ja, danke, danke, danke, bitte, bitte, bitte. Und dann gab es ja auch noch das Konzert von The Boss Hoss. Und da war Roland Abbey dabei und auch der hat uns anschließend eine kleine Sprachnachricht geschickt.
4: Ich stehe jetzt direkt nach dem Konzert noch auf dem Parkplatz der Waterfront. Es war ein tolles Konzert. Boss Hoss wissen, mit dem Publikum umzugehen. 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

0: 4 Minuten vor 8, Bremer 1, der Morgen. Ja, nach Dürren und Hitzewellen hatten Spanien und Frankreich zuletzt auch mit riesigen Waldbränden zu kämpfen. Jetzt sind dort neue Feuer ausgebrochen und im Rhein werden gerade historische Tiefstände gemessen.
1: Ja, und all diese Nachrichten passen zu der Meldung, die heute der EU-Klimadienst Copernicus veröffentlicht hat. Demnach waren die Monate Juni und Juli in Westeuropa so heiß wie noch nie seit Beginn der Wetteraufzeichnung. Und die Zahlen dazu, die hören Sie gleich in der Rundschau um 8 mit Daniel Hassebach.
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1: Mit Daniel Hasselbach, guten Morgen. Rekordtemperaturen. Westeuropa erlebt heißesten Juni und Juli seit Aufzeichnungsbeginn. Iran-Verhandlungen. Trump setzt auf wirtschaftlichen Druck. Fußball-Bundesliga Werder Bremen reist in zweites Trainingslager. Das Wetter, es gibt viele Wolken und zeitweise Regen, später dann mehr Sonne bei 20 bis 26 Grad. Mehrere Hitzewellen haben die Temperaturen in vielen Ländern auf Rekordwerte getrieben, vor allem in Westeuropa. Hier ist es im Juni und Juli so heiß gewesen wie noch nie. Das hat der europäische Klimadienst Copernicus bekannt gegeben. Die Durchschnittstemperatur, die lag demnach bei 21,6 Grad. Das sind fast 2,8 Grad mehr als der langjährige Junischnitt von 1991 bis 2020. Aus der Nachrichtenredaktion berichtet Hanna Agert.
2: Europa ist der sich weltweit am schnellsten erwärmende Kontinent und die ersten beiden Sommermonate waren in diesem Jahr von Hitzewellen, Trockenheit und Waldbränden geprägt. Viele Länder meldeten Temperaturrekorde. Frankreich und Spanien zum Beispiel kämpfen noch immer gegen heftige Waldbrände. Die Pegelstände der Flüsse, vor allem des Rheins, der Donau und der Seine, sind zurzeit ungewöhnlich niedrig. In mehreren Ländern ist deshalb der Schiffsverkehr beeinträchtigt. Auch die Ozeane haben sich laut dem EU-Beobachtungsdienst auf ein Rekordniveau aufgeheizt. Die Meeresoberflächentemperatur war im Juli den Angaben zufolge so hoch wie noch nie seit Beginn der Aufzeichnung in diesem Monat. Die Durchschnittstemperatur lag bei fast 21 Grad. Der bisherige Höchstwert stammt aus dem Juli 2023.
1: Noch vor einer Woche hatte US-Präsident Donald Trump mit 9 massiven Angriffen auf den Iran gedroht. Dann setzte er seine Drohung wieder aus, weil eine Vereinbarung zur Wiedereröffnung der Straße von Hormuz kurz bevorstünde. Seit dem Wochenende stellt das iranische Regime allerdings neue Forderungen an die USA. Darauf angesprochen reagiert Trump in einem Telefongespräch mit dem Nachrichtenportal Axios überraschend gelassen. Ein weiterer Militäreinsatz, der scheint erst einmal vom Tisch zu sein, berichtet aus New York Giselle Uecker.
3: Er wolle auf wirtschaftlichen Druck setzen und sich nun zurückhalten. Die US-Regierung warte ab, verhandle momentan nur halbherzig und beobachte den Iran. Das Land sei in einer schlechten Verfassung, habe kein Geld mehr und leide unter der enormen Inflation. Dazu trägt auch die von den USA verhängte Blockade iranischer Häfen bei. Der Forderung Irans, die Blockade aufzuheben, scheint Trump nicht nachgeben zu wollen. Wie Axios berichtet, äußert sich Trump mit Blick auf die Verhandlungen mit Teheran trotz allem optimistisch und verglich das Hin und Her mit einem Schachspiel. Experten sind allerdings skeptisch, ob Trumps neue Strategie aufgeht und wirtschaftlicher Druck allein den Iran zu einer Kapitulation am Verhandlungstisch zwingen kann.
1: Seit 2015, also seit mehr als 10 Jahren, gibt es den gesetzlichen Mindestlohn. Aktuell liegt die Untergrenze bei 13,90 Euro und diese Untergrenze, die gilt eigentlich fast ohne Ausnahmen. Doch oft wird mit Tricks der Verdienst gedrückt. Was das für einen wirtschaftlichen Schaden angerichtet hat, hat jetzt der Deutsche Gewerkschaftsbund berechnet. Bianca Schwarz aus dem ARD-Hauptstadtstudio in Berlin hat sich den Bericht angesehen.
4: Es gibt viele illegale Tricks, um den Mindestlohn zu umgehen. Etwa unbezahlte Arbeitszeiten, Abzüge für vermeintliche Kosten oder Aufgaben, die in der regulären Arbeitszeit gar nicht zu schaffen sind. Diese Tricks haben die arbeitenden Menschen, die Sozialkassen und den Staat innerhalb von 10 Jahren bis zu 64 Milliarden Euro gekostet. Das hat der Deutsche Gewerkschaftsbund ausgewertet. Die Hälfte von diesem Verlust tragen die Arbeitnehmer, weil sie nicht richtig bezahlt wurden. 22 Milliarden Euro Verlust entfielen auf die Sozialkassen, weil an sie zu wenige Beiträge gezahlt wurden. Und 7 Milliarden Euro Einkommenssteuer fehlen dem Staat. So die Berechnung des Deutschen Gewerkschaftsbundes.
1: Am Donnerstag ist es soweit, die Sommerferien in Bremen und Niedersachsen gehen zu Ende. Das neue Schuljahr beginnt. Mit Blick auf die geplante Ganztagsbetreuung äußern Eltern- und Lehrerverbände jetzt Kritik. Aus ihrer Sicht fehlen unter anderem pädagogische Konzepte. Seit August haben Erstklässler einen Rechtsanspruch auf 8 Stunden Bildung und Betreuung am Tag. Später soll das Ganztagsangebot auch für alle älteren Grundschulkinder gelten. Wo Wo die Verbände Nachholbedarf in Bremen sehen, weiß Matthias Röss.
5: Es gehe nicht nur um die reine Betreuung der Grundschulkinder. Das Angebot müsse auch inhaltlich ausgestaltet werden, fordert die Gewerkschaft Erziehung und Wissenschaft in Bremen. Darum hätte sich die Bildungsbehörde früher kümmern müssen. Ähnlich äußert sich der Zentralelternbeirat. Außerdem fehlen aus Sicht der GEW Erzieherinnen und Sozialarbeiter sowie geeignete Räume. Laut Bremens Bildungssenator Marc Ragnes konnten zwar alle Familien, die einen Ganztagsplatz beantragt haben, versorgt werden. In einem Interview mit Radio Bremen räumt er aber auch Defizite ein. Nicht alle Grundschulen seien auf das Angebot gleich gut vorbereitet. Es werde noch Jahre dauern, bis alle nötigen Baumaßnahmen abgeschlossen seien. Für Bremerhaven meldet dagegen der Magistrat, alle Grundschulen seien inzwischen zu Ganztagsschulen umgewandelt worden.
1: Und jetzt weitere Nachrichten aus Bremen, Bremerhaven und Niedersachsen mit Thomas Becker-Glauch.
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6: Die Bremer Polizei fahndet weiter nach einem Autofahrer, der am Samstag einen Fußgänger in der Neustadt so schwer verletzt hat, dass er starb. Der Mann soll sein Opfer nach einem Streit mehrfach mit der Faust ins Gesicht geschlagen haben. Der 56-Jährige schlug mit dem Hinterkopf auf den Boden auf und starb noch am Tatort. Der Täter flüchtete unerkannt. In Cuxhaven gab es gestern wieder das Duna-Wattrennen, zum mittlerweile 90. Mal. 16.000 Zuschauer und Zuschauerinnen waren laut Veranstaltern mit dabei, als die Traber und Galopper über die 1,2 Kilometer lange Rennstrecke jagten. Das Duna-Wattrennen gilt als weltweit einzigartig. Es wird allerdings auch von Tierschutzorganisationen kritisiert. Umstrittene Hilfsmittel, um die Pferde anzutreiben, sind mittlerweile verboten. Zudem wurden die Kontrollen durch Tierärzte verstärkt. Der Naturschutzbund Niedersachsen ruft dazu auf, Insekten bei der anhaltenden Hitze zu unterstützen. Bienen, Hummeln oder Schmetterlinge könne schon mit einer einfachen Insektentränke geholfen werden, heißt es vom Landesverband. Dafür reiche eine flache Wasserschale, die mit kleinen Steinen und etwas Moos ausgestattet wird. Wasser würde Insekten nicht nur benötigen, um ihren eigenen Durst zu stillen, heißt es vom NABU. Manche Wildbienen würden es beispielsweise auch brauchen, um Lehm anzufeuchten, in den sie ihre Gänge und Brutzellen bauen.
1: Wir kommen zum Sport in der Rundschau. Heute Morgen mit Axel Posizki. Axel, für Werder Bremen beginnt heute das zweite Trainingslager in der Vorbereitung auf die neue Saison. Das Team ist bis Freitag in Hasewinkel in Ostwestfalen. Die Schlagzeilen bestimmt zurzeit aber der wohl bevorstehende Wechsel von Romano Schmid zum italienischen Erstligisten Frosinone Calcio.
7: Ja, es riecht nach Abschied, aber er ist noch nicht perfekt. Unklar, ob der Österreicher heute noch überhaupt ins Trainingslager mitfährt. Klar hingegen ist der unüberhörbare Wunsch nach Verstärkung von Trainer Daniel Thun.
8: Wir müssen Qualität erhöhen, wir haben Qualität abgegeben, wir haben Potenzial eingekauft, wir haben Qualität eingekauft, das in der Entwicklung ist. Aber trotzdem brauchen wir ja noch Zuwachs in der Defensive, im Mittelfeld und in der Offensive auch.
7: Das nächste sportliche Großevent steht vor der Tür. Die Leichtathletik-Europameisterschaften in England beginnen heute. Aus Birmingham, Martin Roschitz.
9: Birmingham ist bereit, ebenso das deutsche Team. 12 Medaillen sind drin für den DLV. Ein Goldregen wie bei der Heim-EM 2022 in München ist aber nicht unbedingt zu erwarten. Die größten Medaillenhoffnungen ruhen auf den etablierten Stars. Weitspringerin Malaika Mihambo geht als Titelverteidigerin an den Start. Auch Zehnkampf-Weltmeister Leo Neugebauer gehört zu den Goldkandidaten. Für einen gelungenen Auftakt will Kugelstoß-Olympiasiegerin Yemisi Mabry sorgen. Auch im Laufbereich ist das DLV-Team bestens aufgestellt.
7: Und die gestern zu Ende gegangene Tour de France der Frauen gewann die Niederländerin Dami Vollering. Mit 78 Sekunden Vorsprung lag sie am Ende vor der Polin Kasia Niewiadoma. Antonia Niedermayer fuhr als beste Deutsche ein ganz starkes Tour de France-Debüt und wurde als stärkste Nachwuchsfahrerin hervorragende Vierte.
1: Das war der Sport und das war die Rundschau am Morgen mit Daniel Hasselbach.
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10: Ja, hier in unserem Sendeablauf steht, Achtung, kurzes Wetter, weil besprechen wir gleich ganz ausführlich.
11: Stimmt. Steht hier. Hier steht's.
10: Aktuell 17 Grad in Varel, in Brinkum und auch in Diepholz gemessen. 19 haben wir in Bremen, in Bremerhaven, im Wangerland, in Wilhelmshaven, überall und oft schon mit dicken, dicken Wolken, denn von der Küste zieht Regen auf. Der wird sich dann im Laufe des Tages ausbreiten, dann kommt noch mal Sonne, dann wieder Regen, vielleicht auch ein Gewitter. Höchstwerte heute 20 bis 26 Grad und dazu Starkböger Nordwestwind.
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12: Oben ganz genau 9 Minuten nach 8, A1 Osnabrück Richtung Bremen. Zwischen Bremen-Brinkum und Hemelingen 5 Kilometer stockender Verkehr vor der Baustelle. Und A27 Bremen Richtung Bremerhaven. Zwischen Bremerhaven Süd und Geestemünde 3 Kilometer stockender Verkehr. Gute Fahrt.
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10: Moin.
12: Wo kommt das denn her?
10: Ja, aus meinem Kopf. Wie die meisten Sachen. Was ist bei dir so drin?
12: Hallo.
10: Ja, Mensch, sehen Sie mal. Den Rest können Sie ergänzen. Gleich sprechen wir ausführlich übers Wetter und dass wir eine kleine Hitzepause kriegen. Können wir ganz gut gebrauchen.
12: Vorher aber Manfred Mann's Earth Band und Simply Red.
10: Schön, guten Morgen.
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0: So nämlich 19 nach 8.
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2: Mit unserem Wetterexperten Tim Steger. Lieber Tim, heute ist ja rausgekommen vom Klimawandeldienst des EU-Programms Copernicus in Bonn die Durchschnittstemperaturen im Juni und Juli und dass es in Westeuropa so heiß war wie nie zuvor in den beiden Sommermonaten. Da interessiert uns natürlich, wie sah es denn hier oben im Nordwesten aus?
3: Ja, hier im Nordwesten ist es nicht ganz so extrem ausgeprägt. Hier gab es immer wieder auch mal so ein paar Tiefdruckgebiete, die ein bisschen kühlere Luft zwischendrin gebracht haben. Also für den Juli war es dann doch sehr markant mit 2,8 Grad Abweichung gegenüber dem Mittel 1991 bis 2020. Da ist man unter den Top 10. Im Juni waren es 0,4, also da waren wir quasi fast schnittig. Aber es ist natürlich insgesamt auch wieder ein sehr warm und vor allem auch recht trockener Verlauf bisher. Da ist auch der Nordwesten ein bisschen moderater als anderen Teile Deutschlands, vor allem im Westen. Also da ist es schon sehr extrem gewesen, auch was Temperaturen, Niederschlagsabweichungen angeht und wir so quasi etwas in der Randlage gemäßigter. Somit ist es nicht ganz so problematisch auch hier, was die Witterung angeht.
0: Dann gib uns doch mal einen Überblick, wie extrem oder eben auch nicht extrem wird denn die Woche, die gerade erst angefangen hat.
3: Wird tatsächlich noch ein bisschen extremer. Hundstage, die heiße Zeit des Jahres, sagt man ja so bis 20. August. Also da geht hinten raus noch ein bisschen was und das wird so ein bisschen ausgeschöpft. Jetzt heute kommt erstmal eine Kaltfront, die ein bisschen Regen bringt. Das wird aber nicht allzu viel sein, ein paar Tröpfchen und dann die Temperaturen dazu. Ja, da ist noch ein bisschen Luft nach oben zum Hochsommer bis zu 23, 24 Grad. Morgen trocken, hinter der Front kühlere Luft bis 21 Grad. Aber dann ab Wochenmitte geht es nach oben. Temperaturen dann Mittwoch 27, Donnerstag bis 33, Freitag sogar bis an die 35 Grad im Binnenland, an der See immer ein bisschen drunter, aber trocken auch und vielleicht am Freitag einzelne Gewitter. Also da geht noch ganz schön was Richtung Hitzewelle, da will der Hochsommer es nochmal so ein bisschen wissen. Ist ja bei den längeren Nächten, wo es dann auskühlen kann, auch schon ein bisschen angenehmer, kann man also durchaus auch ein bisschen genießen.
2: Puh, okay, dann nehmen wir jetzt die kühlen Tage, um uns auf die Hitze wieder vorzubereiten. Danke dir vielmals für den Überblick.
3: Gerne doch.

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5: Mit Thomas Becker-Glauch. Guten Morgen. Die Monate Juni und Juli waren in Westeuropa so heiß wie noch nie seit Beginn der Wetteraufzeichnung. Das geht aus aktuellen Daten des EU-Klimadienstes Copernicus hervor. Demnach betrug die Durchschnittstemperatur gut 21,6 Grad. Das ist fast 2,8 Grad über dem langjährigen Juni-Mittelwert von 1991 bis 2020. Auch bei den Meerestemperaturen gibt es laut Copernicus neue Rekordwerte. Der Bund der Steuerzahler hat die Pläne von Finanzminister Lars Klingbeil für eine Steuerreform als Scherz oder Provokation kritisiert. Verbandspräsident Rainer Holznagel sagte der Augsburger Allgemeinen, statt Entlastung seien in der Mehrzahl Belastungen enthalten. Klingbeil will laut Gesetzentwurf die Bürger brutto um rund 10 Milliarden Euro entlasten. Allerdings sind auch Maßnahmen zur Einnahmenerhöhung geplant. Und jetzt Nachrichten aus Bremen, Bremerhaven und Niedersachsen.
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5: Die Bremer Polizei fahndet weiter nach dem Autofahrer, der am Samstag einen Fußgänger in der Neustadt so schwer verletzt hat, dass er starb. Der Mann soll sein Opfer nach einem Streit mehrfach mit der Faust ins Gesicht geschlagen haben. Das 56 Jahre alte Opfer schlug mit dem Hinterkopf auf den Boden auf und starb noch am Tatort. Der Täter flüchtete. Kurz vor Beginn des neuen Schuljahres kritisieren Eltern- und Lehrerverbände die geplante Ganztagsbetreuung für Grundschulkinder in Bremen. Aus ihrer Sicht fehlen unter anderem pädagogische Konzepte. Die Gewerkschaft Erziehung und Wissenschaft kritisiert, es gehe nicht nur um die reine Betreuung der Grundschulkinder, das Angebot müsse auch inhaltlich ausgestaltet werden. Die Mannschaft von Werder Bremen reist heute in ihr zweites Sommertrainingslager. Trainer Daniel Thun will sich in Hasewinkel im Kreis Gütersloh unter Ausschluss der Öffentlichkeit mit den Spielern auf die neue Bundesliga-Saison vorbereiten. Erste Partie für Werder ist am 22. August im DFB-Pokal gegen Lüneburg. Das waren die Nachrichten mit Thomas Becker-Glauch.
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6: Wechselhaft. Heute aktuell Werte zwischen 19, 20, 18 Grad. Richtig viel kommt da nicht oben drauf. Wir haben heute Höchstwerte zwischen 20 und 26 Grad. Dazu starkböiger Nordwestwind und wechselhaft. Von der Küste ziehen Schauer auf. Danach gibt es ein bisschen Sonnenschein, dann wieder ein paar Schauer. Also nehmen Sie alles mit, was Sie brauchen können.
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7: Um 8.33 Uhr A1 Osnabrück Richtung Bremen. Zwischen Bremen-Brinkum und Hemelingen 5 Kilometer stockender Verkehr vor der Baustelle und deshalb eine Verzögerung von 20 Minuten. Und A27 Bremen Richtung Bremerhaven. Zwischen Bremerhaven Süd und Geestemünde 3 Kilometer stockender Verkehr. Gute Fahrt!
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7: Ich habe eine Frage.
6: Ja, bitte.
7: Eine Ratefrage für dich.
6: Oh, ja.
7: Auf der Polarstern, was glaubst du, wie viele Rollen Klopapier dort pro Monat verbraucht werden?
6: Wow, das ist ja das Forschungsschiff, das AVI. Und da sind so bei so einer Tour so roundabout 100 Leute dabei. Pro Monat sehr viele.
7: 680.
6: Wow.
7: Habe ich gerade auf der Seite vom Alfred-Wegener-Institut gelesen.
6: Finde ich ganz schön viel. Aus Nachhaltigkeitsgründen wird das gespiegelt, oder?
7: Keine Ahnung, wurde so als Information genauso wie 3150 Brötchen gebacken werden.
6: Ja, ja.
7: Pro Monat.
6: Siehst du.
7: Jetzt müssen wir ja auch wieder entsorgt werden.
6: Genau. Was ist besser, das Klopapier oder die Brötchen? Können wir gleich nachfragen, denn die Polarstern war wieder in der Arktis unterwegs und eine junge Frau, die ihr freiwilliges ökologisches Jahr auf dieser Polarstern absolviert, ist gerade für just zurück von ihrer ersten Expedition. Wir wollen natürlich wissen, wie war das und wie ist das Klopapier?
7: Wie viel Klopapier sie verbraucht hat.
6: Ja, das wäre und besonders wichtig. Ja, natürlich. Schönen guten Morgen.
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0: So, jetzt reden wir hier bei Bremer 1 um 8.41 Uhr über die Polarstern. Sie ist ja das deutsche Forschungsschiff, das in Arktis und Antarktis unterwegs ist und die Polarforschung des Alfred-Wegener-Instituts vorantreibt. Immer im Blick dabei, welche Spuren der Klimawandel an den Polen hinterlässt. Und gerade war die Polarstern dafür auf Expedition zwischen Grönland und Spitzbergen.
1: Ja, und das war die Premiere für Franziska Müller. Sie absolvierte gerade ihr freiwilliges ökologisches Jahr beim AWI und durfte dafür auch mit in See stechen. Gestern ist sie wieder in Bremerhaven angekommen und da sitzt sie jetzt bei uns im Studio. Moin, Franziska.
2: Moin.
1: Ihr wart ja einen Monat lang in der Framstraße, der einzigen Tiefwasserverbindung zwischen der Zentralarktis und den Weltmeeren unterwegs. Die meisten von uns waren da ja noch nicht. Kannst du einmal beschreiben, wie die Umgebung dort so wirkt?
2: Also wenn man dann näher an die Arktis rankommt, hat man da schon ganz viel Eis und man sieht auch kein Festland mehr. Und das ist schon ein echt schönes Gefühl, da durchzufahren.
0: Ziel dieser Forschungsreise war es, wie seit Jahren ja, Anzeichen und Folgen des Klimawandels zu untersuchen. Wie genau macht man das eigentlich? Also versuche es mal so zu erklären, dass auch ich das verstehe.
2: Also es gibt ganz viele Geräte an Bord, zum Beispiel, was jetzt meine Gruppe auch gemacht hat, die den Boden untersuchen, also fahren da Geräte runter, die Bodenproben nehmen und die können wir dann am Ende untersuchen auf zum Beispiel chemische Parameter und dann können wir anhand dessen halt verschiedene Sachen ableiten, zum Beispiel in Bezug auf die Lebewesen und auch Videoaufnahmen werden zum Beispiel gemacht,
1: genau. Klingt alles sehr faszinierend für dich wahrscheinlich, die in der Thematik ja bewandert ist, auf jeden Fall. Was war aber unabhängig von den wissenschaftlichen Erforschungen für dich das beeindruckendste Erlebnis unterwegs?
2: Der Helikopterflug, den ich machen durfte, war schon sehr, sehr beeindruckend. Da haben auch nicht viele die Chance, das zu machen und das war echt ein schönes Gefühl, darüber zu fliegen und auch die ganzen Menschen da kennenzulernen, die auch von ganz vielen verschiedenen Orten kamen.
0: Dein freiwilliges ökologisches Jahr geht ja so langsam zu Ende. Für dich hat es als Berufsfindung gedient, haben wir gelesen, ob du nun Lehrerin wirst oder in die Forschung gehst. Bist du einen Schritt näher mit der Entscheidung?
2: Ja, ich habe mich jetzt für Lehramt entschieden. Genau.
0: Warum? Das,
2: mir hat die Forschung sehr, sehr viel Spaß gemacht und ich hoffe, dass ich auch in meinem Studium noch so ein bisschen in die Richtung machen kann. Aber meine Berufung ist, glaube ich, eher für Lehramt, das auch Kindern beizubringen und näher zu bringen,
1: die Thematik. Und dann kannst du mal erzählen, ich bin mal mit der Polarstern durchs Eis gefahren.
3: Kennen wir schon die Geschichte.
1: Ja, genau. Ach super, vielen Dank für den Eindruck deiner Reise. Du bist wieder da, die Polarstern ist aber noch unterwegs auf Folgeexpedition und guckt sich gerade die nordostgrönländische Küste an und die Zentralarktis. Die Rückkehr der Polarstern in ihren Heimathafen ist dann für Mitte Oktober erwartet. Vielleicht stehst du dann winkend an der Kaikante und sagst, schön, dass ihr wieder da seid.
2: Ja.
0: Und es gibt ja demnächst diesen Kinofilm, müssen wir auch mal darauf hinweisen, und zwar eine Dokumentation, Salz und Wasser mit der legendären Polarstern in der Antarktis, läuft ab 20. August in den Kinos, lohnt sich garantiert auch. Dir erstmal vielen Dank und eine gute Zeit als Lehrerin.
2: Dankeschön.
0: Mach's gut. Tschüss.
2: Tschüss.

0: Da hat man immer den Impuls, Ghostbusters rufen zu wollen.
1: Mach ich auch.
0: Klar, 10 von 9.
1: Ghostbusters!
0: Yeah, hier bei Bremen 1. Wir gucken einmal auf die Straßen, denn wir wissen ja, vergangene Woche hat uns das Thema sehr beschäftigt, wird auch weiterhin das Niedrigwasser, schränkt natürlich in den Flüssen in Deutschland den Güterverkehr ein, besonders am Rhein, derzeit massiv. Und dann wurde heiß diskutiert, können wir das alles umlegen auf die Straße? Und ja, teilweise sollen Lkw jetzt Abhilfe schaffen.
1: Genau, und deshalb haben ja einige Bundesländer, wie zum Beispiel Nordrhein-Westfalen und Niedersachsen, das Sonntagsfahrverbot für Lkw gelockert, damit eben Güter, die sonst auf dem Schiff transportiert werden, auf Lkw umgeladen werden können. Ob es dadurch nun am gestrigen Sonntag zu deutlich mehr Verkehr auf den Straßen gekommen ist, diese Autofahrer, die wir gefragt haben, haben das unterschiedlich wahrgenommen.
2: Da war kein Lkw und wir waren jetzt auch 1,5 Stunden im Stau.
3: Doch, es ist voller. Wir sind von einem Stau in den anderen gefahren. Dass die Sachen aber irgendwo ankommen müssen, verstehe ich natürlich auch.
4: Ich bin auch letzte Woche die Strecke gefahren, auch an einem Sonntag. Und man merkt heute auf jeden Fall schon deutlich den Unterschied. Auch mehr LKWs, ja.
0: Ja, es war viel los, ich war auch unterwegs. Aber grundsätzlich auch sehr viele PKW. Alle sind unterwegs, kommen auch zurück aus den Ferien, kein Wunder. Gut was los auf den Straßen, aktuell. Schönen guten Morgen.
1: Guten Morgen.

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1: Mit Thomas Becker-Glauch. Guten Morgen. Zoll soll mehr Befugnisse beim Kampf gegen Geldwäsche und organisierte Kriminalität bekommen. Temperaturen in Westeuropa klettern im Juni und Juli auf neue Rekordwerte. In Bremen gibt es gemessen an der Gesamtbevölkerung die meisten jungen Menschen. Das Wetter mit Sonne, Wolken und etwas Regen bei 20 bis 26 Grad. Der Zoll soll im Kampf gegen Geldwäsche und organisierte Kriminalität deutlich mehr Befugnisse erhalten. Das sieht das sogenannte Zollfinanzgerechtigkeitsgesetz von Bundesfinanzminister Lars Klingbeil vor. Das Bundeskabinett will es übermorgen beschließen. Aus Berlin berichtet Anne-Kathrin Mellmann.
2: Künftig soll der Zoll Vermögenswerte wie teure Autos, Luxusuhren oder Schmuck vorläufig einziehen dürfen, wenn erhebliche Zweifel an ihrer rechtmäßigen Herkunft bestehen. Betroffene müssen anschließend nachweisen, dass sie die Vermögenswerte legal erworben haben. Der Präsident des Zollkriminalamts, Tino Igelmann, begrüßt die neuen Befugnisse. Damit könne der Zoll die organisierte Kriminalität dort treffen, wo es am meisten wehtue, beim Vermögen. Nach seinen Angaben richtet sich das Instrument vor allem gegen kriminelle Netzwerke und Vermögenswerte von mehr als 100.000 Euro. Außerdem soll der Zoll künftig an Flughäfen auch Luxusgüter stärker kontrollieren dürfen. Durch das Gesetz soll die Zollverwaltung reformiert und Geldwäsche stärker bekämpft werden können.
1: Die Monate Juni und Juli waren in Westeuropa so heiß wie noch nie seit Beginn der Wetteraufzeichnung. Das geht aus aktuellen Daten des EU-Klimadienstes Copernicus hervor. Demnach betrug die Durchschnittstemperatur gut 21,6 Grad. Das ist fast 2,8 Grad über dem langjährigen Juni-Mittelwert von 1991 bis 2020. Auch bei den Meerestemperaturen gibt es neue Rekordwerte. Jede zehnte Person in Deutschland war Ende des vergangenen Jahres zwischen 15 und 24 Jahre alt. Das geht aus Daten des Statistischen Bundesamtes hervor. Damit bleibt der Anteil junger Menschen in Deutschland niedrig. Den höchsten Anteil gibt es demnach in Bremen. Weitere Einzelheiten von Hanna Agatz.
3: Laut den Statistikern liegt der Anteil der jungen Menschen bereits seit Anfang der 2020er Jahre auf diesem niedrigen Niveau. In Bremen ist der Anteil der jungen Menschen, dicht gefolgt von Hamburg und Baden-Württemberg, am höchsten. In den ostdeutschen Bundesländern Brandenburg, Mecklenburg-Vorpommern und Sachsen-Anhalt ist er am niedrigsten. Nach Angaben des Statistischen Bundesamtes wäre ohne Menschen mit Einwanderungsgeschichte und ihre Nachkommen der Anteil junger Menschen in der Gesamtbevölkerung noch niedriger. Denn bei der Bevölkerung ohne Einwanderungsgeschichte lag der Anteil junger Menschen bei 8,5%. In der Bevölkerung mit Einwanderungsgeschichte waren es dagegen 12,2%.
1: Bei der tödlichen Auseinandersetzung zwischen einem Autofahrer und einem Fußgänger in der Bremer Neustadt deutet einiges auf einen eskalierten Streit bei einer zufälligen Begegnung hin. Das sagte am Morgen eine Polizeisprecherin. Nach dem flüchtigen Autofahrer wird weiter gefahndet. Ein 56 Jahre alter Fußgänger war am Samstag in der Neustadt von dem Autofahrer geschlagen worden. Der Mann stürzte, schlug mit dem Kopf auf den Boden und starb noch vor Ort. Der Autofahrer floh in einem weißen Kleinwagen. Eine Mordkommission hat die Ermittlungen aufgenommen. In Großbritannien beginnt heute die Leichtathletik-Europameisterschaft. Sonntag kämpfen Athletinnen und Athleten aus fast 50 Nationen um die Medaillen. Das deutsche Team darf sich in mehreren Disziplinen Hoffnung auf Edelmetall machen. Unter anderem gelten der Zehnkampf-Weltmeister Leo Neugebauer und Weitspringerin Malaika Mihambo als Favoriten. Nur unter Vorbehalt startet der deutsche Sprintstar Owen Ansa. Ihm droht eine vierjährige Sperre. Die NADA wirft ihm vor, Anfang Juli einen Dopingtest verweigert zu haben. Das waren die Nachrichten mit Thomas Becker-Glauch.
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4: Und der Regen ist angekommen an der Küste. Aktuell leichter Regen, 19 Grad in Wilhelmshaven, in Bremerhaven und auch in Cuxhaven. Leichter Regen auch in Butjading, also überall die Küstenlinie hoch. Sonst noch stark bewölkt in Bremen bei 20 Grad, trockene 20 in Großenkneten, 21 in Rothenburg an der Würme. Ja, der Regen wird irgendwann gen Binnenland ziehen im Laufe des Vormittags, Mittags. Dann kommt Sonne hinterher, dann kommen auch hier und da mal wieder Schauer. Es bleibt wechselhaft heute. Bei Höchstwerten von 20 Grad an der Küste, 24 Grad in Bremen, 26 in Stolzenau und dazu starkböiger Nordwestwind.
5: Verkehr. 4 Minuten nach 9, A1 Osnabrück Richtung Bremen, zwischen Bremen-Brinkum und Hemelingen 5 Kilometer Stau und eine Verzögerung dadurch von einer knappen halben Stunde. Gute Fahrt.
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4: Wir haben ihn schon ab und zu hier gehört, unseren KI-Experten von Radio Bremen, Kaspar von Allwörden. Der kommt immer dann, wenn es irgendwelche aktuellen Themen zu besprechen wird. Und ab sofort wird er uns regelmäßig besuchen.
5: Und das ist auch gut und wichtig so, weil dieses Thema künstliche Intelligenz uns ja nun wirklich alle betrifft und viele auch überfordert. Und so nach und nach soll uns Kaspar von Allwörden ja ein bisschen vertrauter machen mit dieser Technologie, die ja nicht nur grundsätzlich schlecht ist.
4: Im Gegenteil. Wir werden verschiedene Aspekte besprechen. Heute geht's los mit einer Gesetzesvorlage. Was die bringt und was die aussagt, hören wir gleich. Schönen guten Morgen.
5: Guten Morgen.
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0: 16 Minuten nach 9 und es ist wirklich faszinierend, wie schnell sich die Technik aktuell weiterentwickelt. Oft kommt man gar nicht hinterher, gerade beim Thema künstliche Intelligenz. Die wollen wir aber hanseatisch freundlich in unserem Alltag begrüßen und deswegen gibt es ab sofort das hier.
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2: Ja, und das übernimmt natürlich der Mann, der sich hier im Hause am besten mit diesem Thema auskennt, unser KI-Beauftragter, ja so heißt der Job, von Radio Bremen, Kaspar von Alvörn. Moin Kaspar.
3: Moin.
2: Ja, ne? Gucken wir uns mal ganz zum Start ein aktuelles Gesetz an, das du uns mitgebracht hast, was zeigen soll, hier ist KI im Spiel, denn seit dem 2. August gelten in der EU neue Transparenzregeln für KI. Klingt jetzt ganz schön trocken, aber es betrifft uns alle und zwar wie?
3: Ja, also ich habe mal ein Beispiel aus meinem Alltag mitgebracht, um zu zeigen, dass es uns wirklich alle betrifft. Ich habe neulich bei meinem Hausarzt angerufen und früher ging da die Arzthelferin oder der Arzthelfer dran und dann war plötzlich eine Computerstimme am Telefon und ich dachte so, oh nein, jetzt nicht da auch noch KI.
0: Genau.
3: Man kennt es ja, aber das war tatsächlich insofern positiv, als dass mich dieser Computer dann gefragt hat, warum ich anrufe, ob es um ein Rezept geht oder warum auch immer. Und nachdem das Telefonat dann nach 2 Minuten durch war, bekam ich kurz danach eine SMS von meiner Arztpraxis, ihr Rezept liegt bereit. Und statt 20, 30 Minuten in der Warteschleife war das nach wenigen Minuten durch.
0: Ja. Gut, also eine gute Erfahrung.
3: Ja.
0: Aber genau da setzt diese neue Regel an. Also muss dieser Bot von deinem Hausarzt jetzt sagen, Achtung, hier spricht eine KI?
3: Ganz genau, das ist diese neue Regelung. Das hat der Bot in dem Fall auch getan. Das war das allererste, was er gesagt hat. Achtung, ich bin eine künstliche Computerstimme. Das heißt, genau das muss passieren. Der Computer oder die KI muss sich zu erkennen geben. Man muss wissen, ob man mit einem Mensch spricht oder eben mit einem Computersystem. Eine Ausnahme gibt es, wenn ganz offensichtlich ist, dass das ein Computer ist. Zum Beispiel Navi in einem Auto. Das muss nicht für jeden mal abbiegen, jetzt sagen, Achtung, ich bin KI. Das muss nicht sein.
2: Oh, das wäre auch so wunderbar.
0: Ja. Nein, wäre es nicht.
2: Du würdest wieder Spaß daran haben. Ne? Wir haben aber natürlich nicht nur im Audiobereich, also bei Sprache das Thema. Wo, in welchem Bereich muss außerdem noch darauf hingewiesen werden, dass KI im Spiel ist?
3: Zum Beispiel bei Bildern, bei Videos, bei Musik. Wenn die künstlich generiert werden und wenn man sie mit der Realität verwechseln könnte, dann spricht man von sogenannten Deepfakes und die müssen eben jetzt auch gekennzeichnet werden. Ist mir in letzter Zeit häufiger bei Werbeplakaten zum Beispiel aufgefallen. Da stand dann unten rechts oder links in der Ecke KI generiert oder mit KI bearbeitet und genau das steckt dahinter.
0: So, wenn man das jetzt aber alles gar nicht will, wenn man, so wie in deinem Beispiel, ich rufe beim Arzt an, ich will nicht mit irgendeinem KI-Roboter sprechen, sondern mit echten Menschen. Was mache ich denn dann?
3: Fragen kosten auch im KI-Zeitalter nichts. Also du kannst tatsächlich dem Bot sagen, ich möchte mit einem Menschen sprechen oder schreiben. Das funktioniert in der Regel auch noch, vor allem bei größeren Firmen, die echt noch Menschen da sitzen haben. Aber, und es ist das Aber, man hat keinen Anspruch da drauf. Mhm. Also die Firmen müssen jetzt nicht nur, weil sie einen KI-Bot einsetzen, plötzlich noch irgendwo einen Menschen hinsetzen. Ein bisschen anders ist das, wenn eine KI echte Entscheidungen trifft. Also wenn sie zum Beispiel über Kredite entscheidet oder über Verträge, dann hat man ein Recht darauf, dass ein Mensch nochmal auf diese Entscheidung drauf guckt. Und, wo wir sowieso schon bei dem Thema sind, falls eine KI sich gar nicht zu erkennen gibt, dann ist in Zukunft jetzt die Bundesnetzagentur dafür zuständig. Bei der kann man sich beschweren und sagen, hier, ich habe mit einem Chatbot geschrieben, aber der hat sich gar nicht zu erkennen gegeben.
2: Jetzt begeben sich bestimmt viele direkt auf die Suche.
0: Ja.
2: Ich finde da was.
0: Ich finde einen.
2: Kurze Nachfrage noch, werden wir noch irgendwann mit Menschen telefonieren oder glaubst du, das hat sich bald erledigt in so Service-Angelegenheiten?
3: Naja, also ich telefoniere ehrlicherweise sowieso nicht so richtig gerne.
0: Ich auch
3: nicht. Also ich hätte da auch kein Problem damit, wenn mein Handy in Zukunft sowas alleine erledigt und dann mit meinem Arzt telefoniert.
0: Bin ich ganz bei dir.
2: Mach mir mal einen Termin.
3: Ah, ja. Genau.
2: Ja, alles gelernt bei Kaspar von Alvörden. Vielen, vielen Dank für deine Infos.
3: Ich danke.
2: Und wie schön, dass wir dich jetzt regelmäßig hier begrüßen dürfen.

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2: Mit Thomas Becker-Glauch, guten Morgen. Der Zoll soll deutlich mehr Befugnisse bekommen. Das sieht das sogenannte Zollfinanzgerechtigkeitsgesetz von Bundesfinanzminister Lars Klingbeil vor. Vorgesehen ist unter anderem, den Zoll organisatorisch und rechtlich zu stärken, damit er Geldwäsche, Finanzkriminalität und Schwarzarbeit wirksamer bekämpfen kann. Das Bundeskabinett will das Gesetz übermorgen beschließen. Die Monate Juni und Juli waren in Westeuropa so heiß wie noch nie seit Beginn der Wetteraufzeichnung. Das geht aus aktuellen Daten des EU-Klimadienstes Copernicus hervor. Demnach betrug die Durchschnittstemperatur gut 21,6 Grad. Das ist fast 2,8 Grad über dem langjährigen Juni-Mittelwert von 1991 bis 2020. Und jetzt Nachrichten aus Bremen, Bremerhaven und Niedersachsen.
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2: In Bremen ist am Samstag ein Fußgänger nach dem Faustschlag eines Autofahrers gestorben. Erste Erkenntnisse der Polizei deuten auf ein zufälliges Aufeinandertreffen hin. Der Mann soll sein Opfer nach einem Streit mehrfach mit der Faust ins Gesicht geschlagen haben. Der 56-Jährige schlug mit dem Hinterkopf auf den Boden und starb noch am Tatort. Der Täter flüchtete. Kurz vor Beginn des neuen Schuljahres kritisieren Eltern- und Lehrerverbände die geplante Ganztagsbetreuung für Grundschulkinder in Bremen. Aus ihrer Sicht fehlen unter anderem pädagogische Konzepte. Die Gewerkschaft Erziehung und Wissenschaft kritisiert, es gehe nicht nur um die reine Betreuung der Grundschulkinder, das Angebot müsse auch inhaltlich ausgestattet werden. Die Mannschaft von Werder Bremen reist heute in ihr zweites Sommertrainingslager. Trainer Daniel Thun will sich in Hasewinkel im Kreis Gütersloh unter Ausschluss der Öffentlichkeit mit den Spielern auf die neue Bundesliga-Saison vorbereiten. Erste Partie für Werder ist am 22. August im DFB-Pokal gegen Lüneburg. Das waren die Nachrichten mit Thomas Becker-Glauch.
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4: Der Regen hat die Küste erreicht. Wir haben leichten Regen Richtung Bremerhaven, Cuxhaven, Wilhelmshaven, Budjading. Temperaturen so um die 20 Grad und es bleibt wechselhaft heute. Es ziehen immer wieder dichte Wolken durch. Nach dem Regen kommt Sonne, dann wieder Regen. Höchstwerte heute 20 bis 26 Grad und dazu Böger, Nordwestwind.
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5: Um 9.33 Uhr A1 Osnabrück Richtung Bremen. Zwischen Bremen-Brinkum und Hemelingen 5 Kilometer stockender Verkehr und dadurch eine Verzögerung von 20 Minuten. Gute Fahrt.
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4: Und wie immer, es ist eine große Freude, mit Ihnen in die Woche zu starten.
5: Na ja.
4: Schön, dass Sie dabei sind. Ja, dich verkraften wir auch noch, aber sonst ist super.
5: Du hast mich gerade verunsichert. Ich muss es doch einmal öffentlich machen, weil gerade war eine Kollegin hier im Studio und hat dann die Tür nicht zugemacht, als sie gegangen ist. Und da habe ich hinterher gerufen, haben wir Säcke vor den Türen? Und da hast du mich so angeguckt, als hättest du diesen Spruch noch nie gehört.
4: Ja, habe ich auch noch nie gehört.
5: Jetzt bin ich nicht mehr ganz sicher, ob das vielleicht nur bei uns in der Familie ein Spruch war.
4: Wer wird den kennen? Wenn Sie ihn kennen, schreiben Sie dem Juck, dann kann er beruhigt in den Tag starten.
5: Was habt ihr denn gesagt, wenn jemand die Tür nicht zumacht?
4: Zieht.
5: Ah, oder so, ja, es zieht. Natürlich.
4: Schönen guten Morgen.
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1: Ja, aber es muss nicht so warm sein. Also so 25, 26 Grad ist für mich eigentlich so ein bisschen die Grenze.

0: George Michael bringt uns, säuselt uns in den Morgen.
1: Wirklich?
0: Hier um 9:42 Uhr.
1: Ganz schwummrig im Kopf.
0: Dabei hatten wir doch heute die harten Themen in der Sendung. Wir wissen, durch die niedrigen Pegelstände in den Flüssen wird jetzt wieder mehr auf Lkw gesetzt, um die Waren von A nach B zu kriegen, wurde das Sonntagsfahrverbot in Teilen von NRW und Niedersachsen gelockert. Ob Sie das gemerkt haben, haben wir Sie gefragt.
2: Da war kein Lkw und wir waren jetzt auch 1,5 Stunden im Stau.
3: Doch, es ist voller. Wir sind von einem Stau in den anderen gefahren. Dass die Sachen aber irgendwo ankommen müssen, verstehe ich natürlich auch.
1: Ja, dann haben wir heute Morgen auch über Werder Bremen gesprochen. Denn während andere Bundesliga-Vereine ihre Trainingslager in aller Herren Länder abhalten, zieht es Werder Bremen in die Provinz. In dieser Woche wird in Harsewinkel im Kreis Gütersloh geschwitzt und trainiert. Dass die Fußballstars aus Bremen kommen, beeindruckt die Harsewinkler allerdings herzlich wenig.
4: Wer kommt?
5: Werder Bremen.
4: Werder Bremen.
6: Nee, deshalb bin ich nicht aufgeregt.
5: Sind Sie schon aufgeregt?
4: Bitte?
5: Sind Sie schon aufgeregt?
4: Worüber?
5: Werder Bremen kommt.
4: Kommt hier nach Harsewinkel?
7: Es ist ungefähr so, als wenn in Bremen kommt, wenn in Hamburg eine Schippe umfällt.
0: Ja, was? Olaf Rathi hat alles gegeben, um so ein bisschen Werder Bremen-Stimmung zu machen. Aber an Harsewinkel ist man Fußballstars gewohnt. Ronaldo war schon zweimal da. Da kann man sich von Werder-Fans natürlich nicht unnötig groß beeindrucken lassen.
1: So, und wir haben außerdem ja heute schon mehrfach von Ihnen Dank entgegengenommen. Vielen Dank dafür, weil wir Ihnen Karten geschenkt haben für diverse Konzerte am Wochenende auf der Seebühne, zum Beispiel Boney M. und Bossos. Und Bossos hatten gestern Abend ihr Konzert und Bremen 1-Hörer Wolfgang Wever aus Friseute war dabei und hat uns diese Sprachnachricht geschickt.
8: Allerbesten Dank für diesen wunderschönen Abend auf der Seebühne mit der grandiosen Superband Bosshorst. Es stimmte alles, die Location, das Wetter und vor allen Dingen diese sensationelle Band.
0: Wow, da haben wir was verpasst. Ne? Gut, dass Sie da waren. Wir freuen uns sehr, wenn unsere Geschenke ankommen. Kurt Nielsen, auch ein guter Typ. Man hört gar nichts mehr von ihm. Ne?
1: Aber kein grandioser Supertyp.
0: Nein, offensichtlich.

0: Es ist immer das Gleiche. Es ist herrlich. Sie sind großartig, liebe Hörerinnen und Hörer hier von Bremen 1. Sagt der Juck irgendwas und sagt, kennen Sie diesen Spruch? Dann weiß ich 321 und unser WhatsApp-Postfach quillt über.
1: Ja, nicht immer. Neulich habe ich mal gesagt, als Gitarrist sagt man, ich zupfe einen flotten Darm. Mhm. Und da habe ich gedacht, das kennen doch die Gitarristen. Da schrieb, glaube ich, einer, ja, habe ich mal gehört. Eben war es aber anders, als es um den Spruch ging, haben wir Säcke vor den Türen? Mhm. Als eine Kollegin die Studiotür nicht wieder zugemacht hat. Und du kanntest diesen Spruch nicht. Da war ich kurz verunsichert, ob das vielleicht so ein Familie Krause in Hannover, wo ich groß geworden bin, Ding ist. Ist aber nicht.
0: Nee, denn viele haben geschrieben, ja, also einer schreibt, nur wir alten Säcke kennen diesen Spruch. Das hat mich dann wieder beruhigt. Nein, das ist bekannt. Ist dein Vater Glaser, kenne ich auch. Ne? Oder Hempels unterm Sofa, so sieht's hier aus, kenne ich auch. Bloß den mit den Säcken von den Türen kannte ich noch nicht. Und das ist super schön. So lernt man immer wieder was dazu.
1: Ist dein Vater Glaser? Das ist, wenn man irgendwie im Weg steht, und vom Fernseher zum Beispiel, und man nichts sehen kann. Ne?
0: Absolut.
1: Wird viel zu selten benutzt, führe ich mal wieder ein.
0: Ja. Schließ ruhig die Tür. Gerne von draußen. Das war schön mit Ihnen, wie immer. Kommen wir wieder morgen früh. Hier geht's gleich weiter mit Dirk Böhling. Wir wünschen Ihnen einen schönen Tag mit Bremen 1. Bye, bye.
1: Tschüss.

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1: Mit Thomas Becker-Glauch. Zoll soll mehr Befugnisse beim Kampf gegen Geldwäsche und organisierte Kriminalität bekommen. Drohnenabwehr auf deutschen Flughäfen wird offenbar deutlich ausgeweitet. Auch Bremen lockert das Lkw-Fahrverbot an Sonn- und Feiertagen. Das Wetter mit Sonne, Wolken und etwas Regen bei 20 bis 26 Grad. Der Zoll soll im Kampf gegen Geldwäsche und organisierte Kriminalität deutlich mehr Befugnisse erhalten. Das sieht das sogenannte Zollfinanzgerechtigkeitsgesetz von Bundesfinanzminister Lars Klingbeil vor. Das Bundeskabinett will es übermorgen beschließen. Aus Berlin berichtet Anne-Kathrin Mellmann.
2: Künftig soll der Zoll Vermögenswerte wie teure Autos, Luxusuhren oder Schmuck vorläufig einziehen dürfen, wenn erhebliche Zweifel an ihrer rechtmäßigen Herkunft bestehen. Betroffene müssen anschließend nachweisen, dass sie die Vermögenswerte legal erworben haben. Der Präsident des Zollkriminalamts, Tino Igelmann, begrüßt die neuen Befugnisse. Damit könne der Zoll die organisierte Kriminalität dort treffen, wo es am meisten wehtue, beim Vermögen. Nach seinen Angaben richtet sich das Instrument vor allem gegen kriminelle Netzwerke und Vermögenswerte von mehr als 100.000 Euro. Außerdem soll der Zoll künftig an Flughäfen auch Luxusgüter stärker kontrollieren dürfen. Durch das Gesetz soll die Zollverwaltung reformiert und Geldwäsche stärker bekämpft werden können.
1: Als Konsequenz aus dem Drohnenanschlagsversuch am Flughafen Leipzig-Halle will Bundesinnenminister Alexander Dobrindt offenbar die Abwehrkapazitäten ausbauen. So soll die Zahl der Mitarbeiter im gemeinsamen Drohnenabwehrzentrum von Bund und Ländern verdoppelt werden auf 300. Das berichtet die Bild unter Berufung auf Regierungskreise. Außerdem soll das Netz der operativen Stützpunkte des Zolls von 4 auf 8 erhöht werden. Das Bundesinnenministerium hat diese Information bislang noch nicht bestätigt. Auch Bremen hat jetzt das Lkw-Fahrverbot gelockert. Aus der Verkehrsbehörde heißt es, man werde sich Niedersachsen anschließen und sich an deren Vorgehen orientieren. Die Ausnahmeregel gilt vorerst bis Ende des Monats. Wegen des Niedrigwassers der Flüsse hatten zuletzt mehrere Bundesländer das Fahrverbot für Lastwagen an Sonn- und Feiertagen befristet gelockert. So sollen unter anderem Lieferketten aufrechterhalten und Versorgungsengpässe vermieden werden. Jede 10. Person in Deutschland war Ende des vergangenen Jahres zwischen 15 und 24 Jahre alt. Das geht aus aktuellen Daten des Statistischen Bundesamtes hervor. Damit bleibt der Anteil junger Menschen in Deutschland niedrig. Den höchsten Anteil gibt es in Bremen, berichtet Hanna Agatz.
3: Laut den Statistikern liegt der Anteil der jungen Menschen bereits seit Anfang der 2020er Jahre auf diesem niedrigen Niveau. In Bremen ist der Anteil der jungen Menschen, dicht gefolgt von Hamburg und Baden-Württemberg, am höchsten. In den ostdeutschen Bundesländern Brandenburg, Mecklenburg-Vorpommern und Sachsen-Anhalt ist er am niedrigsten. Nach Angaben des Statistischen Bundesamtes wäre ohne Menschen mit Einwanderungsgeschichte und ihre Nachkommen der Anteil junger Menschen in der Gesamtbevölkerung noch niedriger. Denn bei der Bevölkerung ohne Einwanderungsgeschichte lag der Anteil junger Menschen bei 8,5%. In der Bevölkerung mit Einwanderungsgeschichte waren es dagegen 12,2%.
1: In Großbritannien beginnt heute die Leichtathletik-Europameisterschaft. Bis Sonntag kämpfen Athletinnen und Athleten aus fast 50 Nationen um die Medaillen. Das deutsche Team darf sich in mehreren Disziplinen Hoffnung auf Edelmetall machen. Unter anderem gelten der Zehnkampf-Weltmeister Leo Neugebauer und Weitspringerin Malaika Mihambo als Favoriten. Nur unter Vorbehalt startet der deutsche Sprintstar Owen Ansa. Ihm droht eine vierjährige Sperre. Die NADA wirft ihm vor, Anfang Juli einen Dopingtest verweigert zu haben. Das waren die Nachrichten mit Thomas Becker-Glauch.
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4: Gelegentlich scheint noch die Sonne, aber von der Nordsee her kommen dann dichte Wolkenfelder mit zeitweiligem Regen auf uns zu. Am Mittag und Nachmittag dann aber wieder trockener und verbreitet Sonnenschein. 20 Grad auf Langeoog, 21 in Stadland, 24 in Bremen und 26 in Nienburg. Das sind die Höchstwerte und dann in der Nacht wird es trocken sein. Stellenweise sogar sternenklar bei 9 bis 16 Grad.
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4: Die Verkehrslage um 10:04. Bitte Vorsicht auf der Autobahn 1 Hamburg-Bremen zwischen Posthausen und Euthen liegt eine Plane. Und nochmal A1 Osnabrück Richtung Bremen zwischen Bremen-Brinkum und Hemelingen. 5 Kilometer stockender Verkehr und da kommt gerade noch eine Meldung rein. Bitte Vorsicht A1 Bremen Richtung Osnabrück zwischen Holdorf und Neunkirchen-Förden steht ein defekter LKW.
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4: Mit Dirk Böllinger Mikrofon. Ich wünsche einen schönen Start in diese Woche, wenn Sie erst jetzt starten und nicht schon lange im Büro oder sonst wo sind. Wie auch immer, wir machen die Musik dazu. Jetzt mit Roxette und Milo. Guten Tag.
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Der Bremen-1-Verkehrsservice aktuell. Bitte Vorsicht auf der Autobahn 1 Bremen Richtung Osnabrück. Zwischen dem Dreieck Stur und Groß-Ippenau steht ein defektes Fahrzeug im Baustellenbereich. Bitte Vorsicht dort. Und es gibt ja so Songs, die kriegen einen einfach. Bei mir war es immer dieser hier. Summer Nights, Travolta und Olivia Newton-John.

0: Und bitte Vorsicht auf der Autobahn 27 Bremen Richtung Walsrode zwischen Langwedel und Verden Nord steht ein defektes Fahrzeug.
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0: 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In Wilhelmshorben 8, in Bremerhorben 9, in Bremen 22 und in Fern sind das obstens 24 Grad. Hüt Vormittag schient erst noch af und an die Sünn, wie des von den Nordsee dichte Wolkenfälle mit Regen in das Binnenland trägt. An Mittag und Nachmittag trägt die Regenwolken nach Südosten af, doch noch gibt hat von der See her noch viel Sünn schien. Enkelte Schurs oder kurze Gewitter sind aber weiterhin möglich. Ob die Eilanden liegt die Temperaturen bei 20 Grad, ins Binnenland bei 21 bis 26 Grad. In die Nacht löst sich die letzten Wolken ins Binnenland gau ab, denn funkelt af und an die Sterns anheben. Von der Nordsee trägt weitere lockere Wolkenfelder nach Süden durch. Meist tiets blüftert durch bei Sörstein bis 9 Grad. Morgen giftet ein Dröch Gemengsel ut Sünnschien und obstigen Wolkenfäller, die von der See her dörr trägt. Die meisten Sünnschien giftet an die Hase. Nachmittags hebt wie Sömtein Grad ob die Eilern und Negentein bit 23 Grad in Binnland. 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
2: Mit Warnmeldungen bitte Vorsicht auf der Autobahn 1 Bremen-Osnabrück zwischen dem Dreieck Stur und Groß-Ippener. Ein defektes Fahrzeug im Baustellenbereich. Weiter A1 Bremen-Osnabrück zwischen Holdorf und Neunkirchen-Förden. Ein defekter LKW. Und A27 bitte Vorsicht Bremen Richtung Walsrode zwischen Langwedel und Pferden-Nord. Ein defektes Fahrzeug. Letzte Meldung A1 Osnabrück Richtung Bremen zwischen Brinkum und Hemelingen. 5 Kilometer stockender Verkehr.
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2: Es ist doch immer wieder gut, wenn sich zwei Menschen zusammentun, die es einfach können. So passiert 1984. Da haben sich Philip Bailey und Phil Collins überlegt, kommt, wir gehen mal zusammen ins Studio und nehmen einen Titel auf. Wunderbare Idee. Rausgekommen ist Easy Lover aus dem Jahr 1984. Den hören wir jetzt. Schönen Montag.
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0: So, 10.46 Uhr, Zeit und Lust auf ein bisschen Herzschmerz, gar kein Problem. Wie werden eigentlich Freunde zu Familienmitgliedern? Also wie wird aus Freunden Familie? Geht nur im Kino, sagen Sie? Nee, geht auch im Leben. Zum Beispiel bei Andrea und Dave. Die haben sich kennengelernt in Manchester bei der Arbeit und wurden richtig dicke Freunde. Richtig tiefe Freundschaft ist daraus geworden. Sie ticken super ähnlich, können sogar die Sätze des anderen vervollständigen und dann, nee, nicht tausendmal berührt und so, überhaupt nicht. Nee, nach Jahren der Freundschaft kam raus, dass sie nicht nur irgendwie seelenverwandt sind, nee, die sind richtig verwandt. So richtig wirklich. Ja, das haben sie der BBC erzählt.
1: I said my brother was adopted. His name was Stuart.
2: My name was Stuart when I was adopted. Stuart Proudlove.
1: That was his name, Stuart Proudlove.
0: Ja, die waren nämlich Geschwister oder sind Geschwister, die beiden. Andreas Bruder wurde als Baby zur Adoption freigegeben und sie hat ihn deshalb auch nie kennengelernt. Und dieses Baby eben, das war Dave, der hieß damals noch anders und die Freude war natürlich riesengroß.
1: There was lots of tears and then we just all hugged. It was amazing.
0: So kriegt man plötzlich als erwachsene Frau nochmal zack, einen Bruder und den kennt man auch noch und den mag man auch noch. Sowas kannst du dir nicht ausdenken, oder? Wenn ich das im Kino sehen würde, würde ich sagen, ja, komm, Freunde, da hat der Drehbuchautor aber irgendwie auch ein bisschen... Nein, wirklich passiert. Tolle Geschichte. Bremen 1 hier, guten Tag.

So, wir haben zwei Tiere auf der Fahrbahn. Bitte Vorsicht, auf der Autobahn 1, Hamburg-Bremen, zwischen Rade und Hollenstedt liegt ein Tier und noch eins, und diesmal auf der A27, Bremen Richtung Bremerhaven. Auch in der Ausfahrt Bremerhaven-Zentrum ein Tier auf der Fahrbahn. Bitte Vorsicht.

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1: Mit Thomas Becker-Glauch. Institut für Weltwirtschaft wirft Verteidigungsminister Pistorius vor, zu viel Geld für veraltete Waffensysteme auszugeben. Zoll soll mehr Befugnisse beim Kampf gegen Geldwäsche und organisierte Kriminalität bekommen. Auch Bremen lockert das Lkw-Fahrverbot an Sonn- und Feiertagen. Das Wetter mit Sonne, Wolken und etwas Regen bei 20 bis 26 Grad. Der Chef des Kieler Weltwirtschaftsinstituts, Moritz Schularik, wirft Verteidigungsminister Boris Pistorius vor, zu viel Geld für veraltete Waffensysteme auszugeben. Er fordert die Bundeswehr, konsequent auf moderne Kriegsführung umzustellen. Dazu sei ein komplettes Umdenken erforderlich, sagte Schularik der SZ. Ins Leiten aus Berlin von Effi Seibertz.
2: Schularik sagt, statt auf mehr Soldaten, mehr bemannte Fahrzeuge und mehr Kasernen, müssen wir wo immer möglich auf KI, Robotik, Drohnen und Satellitentechnik setzen. Die 700 Milliarden Euro, die bis 2030 für die Modernisierung der Bundeswehr zur Verfügung stehen, drohten zu verpuffen, wenn sie weiter für Panzer, Fregatten und andere veraltete Technologien ausgegeben werden, meint der Wirtschaftswissenschaftler. Außerdem schlägt er einen zentralen Koordinator im Kanzleramt vor, der bei der Beschaffung Industrie, Start-ups und Ministerien zusammenbringt. Er hält das Verteidigungsministerium für zu langsam und überfordert mit dieser Aufgabe.
1: Der Zoll soll im Kampf gegen Geldwäsche und organisierte Kriminalität deutlich mehr Befugnisse erhalten. Das sieht das sogenannte Zollfinanzgerechtigkeitsgesetz von Bundesfinanzminister Lars Klingbeil vor, das übermorgen beschlossen werden soll. Es liegt dem ARD-Hauptstadtstudio vor. Aus Berlin an Katrin Mellmann.
3: Künftig soll der Zoll Vermögenswerte wie teure Autos, Luxusuhren oder Schmuck vorläufig einziehen dürfen, wenn erhebliche Zweifel an ihrer rechtmäßigen Herkunft bestehen. Betroffene müssen anschließend nachweisen, dass sie die Vermögenswerte legal erworben haben. Der Präsident des Zollkriminalamts, Tino Igelmann, begrüßt die neuen Befugnisse. Damit könne der Zoll die organisierte Kriminalität dort treffen, wo es am meisten wehtue, beim Vermögen. Nach seinen Angaben richtet sich das Instrument vor allem gegen kriminelle Netzwerke und Vermögenswerte von mehr als 100.000 Euro. Außerdem soll der Zoll künftig an Flughäfen auch Luxusgüter stärker kontrollieren dürfen. Durch das Gesetz soll die Zollverwaltung reformiert und Geldwäsche stärker bekämpft werden können.
1: Rund 2 Millionen Arbeitnehmerinnen und Arbeitnehmer bekommen nach Berechnung des Deutschen Gewerkschaftsbundes nicht den ihnen zustehenden Mindestlohn. Die schade nicht nur den Betroffenen selbst, sondern auch der Gesellschaft durch entgangene oder zu niedrige Sozialversicherungsbeiträge und Steuern, erklärte der DGB am Morgen. Der Schaden summiere sich binnen 10 Jahren auf rund 64 Milliarden Euro. Die Bundesvereinigung der Deutschen Arbeitgeberverbände bezweifelte die Berechnungsgrundlage des DGB, betont aber auch, Verstöße seien nicht akzeptabel und müssten konsequent geprüft und verfolgt werden. Auch Bremen hat jetzt das Lkw-Fahrverbot gelockert. Aus der Verkehrsbehörde heißt es, man werde sich Niedersachsen anschließen und sich an deren Vorgehen orientieren. Die Ausnahmeregel gilt vorerst bis Ende des Monats. Wegen des Niedrigwassers der Flüsse hatten zuletzt mehrere Bundesländer das Fahrverbot für Lastwagen an Sonn- und Feiertagen befristet gelockert. Im britischen Birmingham beginnt gleich die Leichtathletik-Europameisterschaft. Der erste Wettkampf startet gegen 11.30 Uhr im Kugelstoßen der Frauen. Das deutsche Team darf sich in mehreren Disziplinen Hoffnungen auf Medaillen machen. Unter anderem gelten der Zehnkämpfer Leo Neugebauer und Weitspringerin Malaika Mihambo als große Favoriten. Nur unter Vorbehalt startet der deutsche Sprintstar Owen Unser. Ihm droht eine 4-jährige Sperre. Die NADA wirft ihm vor, Anfang Juli einen Dopingtest verweigert zu haben. Das waren die Nachrichten mit Thomas Becker-Glauch.
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4: Gelegentlich scheint auch die Sonne. Von der Nordsee her kommen dichte Wolkenfelder mit zeitweiligem Regen auf uns zu am Nachmittag und am Mittag. Dann wieder ein bisschen mehr Sonne und 20 Grad maximal auf den Inseln. 21 in Stadtland, 24 in Bremen bis 26 in Nienburg.
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4: Die Verkehrslage um 11 Uhr und 4 Minuten, ganz genau. Damit zunächst eine Warnmeldung, und zwar von der A27 Bremen-Walsrode. Im Dreieck Walsrode in der Überleitung zur A7 Richtung Hannover steht ein defekter LKW. Und A1 Osnabrück Richtung Bremen zwischen Brinkum und Hemelingen, 5 Kilometer Stau. Dort dauert es eine knappe halbe Stunde länger.
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4: So haben Sie Ihre Krankenkarte dabei. Ja, das ist schön, die brauchen Sie bei uns gar nicht. Bei uns kommt der Dr. Freihaus. Herr Dr. Hirschhausen hat dann gleichzeitig für Sie nach Snap und The Other Ones. Ich bin Dirk Böhling, der kleine Sprechstundenhelfer. Schönen guten Tag.
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0: Bremen 1 hier am Montag und der Doktor hat jetzt Zeit für Sie, wenn Sie in Spanien zum Beispiel Sommerurlaub machen. Da treffen Sie ja oft schon am frühen Nachmittag die Geschäfte geschlossen an, also Banken, Geschäfte. Auch in anderen Mittelmeeranrainerstaaten ist der Mittagsschlaf, die sogenannte Siesta, ein ganz, ganz wichtiges Ding, damit man mit der Tageshitze fertig werden kann. Da kann man Kraft schöpfen, Erholung finden und sich im Kühlen ein kleines Nickerchen gönnen. Und das hat wirklich viele Vorteile, sagt auch der Doktor.
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2: Hallo, mein Name ist Eckart von Hirschhausen. Ich bin Arzt. Ich möchte Sie gut behandeln. Man schämt sich ein bisschen, wenn man zugibt, über Mittag gerne mal wegzudösen. Sehr schnell verbindet man mit Siesta das Image von Faulheit. Man kennt das aus dem Urlaub, man sieht über Mittag kaum lokale Bevölkerung, nur die Touristen rennen pausenlos in der Mittagshitze herum. Passenderweise zeigt eine Studie an über 20.000 Griechinnen und Griechen, wer sich mindestens dreimal pro Woche nachmittags hinlegt, verringerte sein Risiko, durch eine Herz-Kreislauf-Erkrankung zu sterben. Der Effekt war am deutlichsten für berufstätige Männer mit körperlicher Arbeit. Neuere Studien zeigen allerdings, dass wer länger als eine halbe Stunde schläft, sich damit keinen Gefallen tut. Denn man muss unterscheiden zwischen denen, die wegnicken, weil sie schlecht oder zu wenig geschlafen haben oder eine Grunderkrankung von Übergewicht, Herzschwäche bis Diabetes haben, die ihnen die ganze Energie raubt, und denen, die als Teil ihres Rhythmuses eine Siesta machen. Gesund wirkt die Siesta vor allem, wenn sie kurz ist. Ideal zwischen 10 und 20 Minuten, mehrmals die Woche und eingebettet in einem Lebensstil mit guter Schlafhygiene und viel Bewegung. Am ungesündesten für einen selbst und andere ist mit Garantie der ungeplante Mittagsschlaf am Steuer, wenn man übermüdet Unfälle baut. Arbeitgeber könnten die Siesta gerade im Hochsommer mit Ruheräumen, einem Sofa im Büro und vor allem mit der Akzeptanz fördern, dass jeder Mensch einen anderen Rhythmus hat. Niemand hat was davon, wenn man zwar vor dem Bildschirm sitzt, aber im Kopf schon längst liegt. Und wenn man es nicht Nickerchen nennt, sondern Powernap als Teil der persönlichen Produktivitätsoffensive, dann hat auch niemand mehr was dagegen. Sagen Sie einfach, der Hirschhausen hat das gesagt und der macht das auch. Und damit entbinde ich Sie von der Schweigepflicht. Erzählen Sie es gerne weiter und bleiben Sie gesund.
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9: Ja, so langsam zieht sich das ein bisschen zu draußen. Es gibt dichte Wolkenfelder. Ein bisschen Regen kann auch dabei sein, aber das ist schon am Nachmittag wieder vorbei. Dann scheint die Sonne wieder ungestört bei 20 Grad auf den Inseln. 21 Grad bis 26 Grad sind es im Binnenland. Und morgen bleibt es dann auch weitestgehend trocken und sonnig bei Temperaturen ähnlich wie heute.
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9: Die Verkehrslage mit zwei Warnmeldungen. Bitte Vorsicht auf der A27 Bremerhaven, Richtung Bremen, zwischen Bremen-Fahr und Siebalsbrück liegen Gegenstände. Vorsicht auch auf der A27 Bremen-Walsrode. Im Dreieck Walsrode in der Überleitung zur A7 Richtung Hannover steht ein defekter LKW. Und noch zwei Meldungen. A1 Osnabrück Richtung Bremen zwischen Brinkum und Hemelingen 4 Kilometer Stau. Dort dauert es 20 Minuten länger. Und A7 Hannover Richtung Hamburg zwischen dem Dreieck Walsrode und Dorfmark gibt es 4 Kilometer Stau.
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9: Wir gucken gleich nach Dedesdorf-Eide-Warden. Da gibt es die Gemeinde Lockstedt. Und da geht heute kaum jemand zur Arbeit. Und warum das so ist, das werden wir Ihnen gleich erzählen. Einen schönen Montag, hallo.
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0: 11.40 Uhr, 20 Minuten vor 12 ist es. Es geht um Dedesdorf Eidewarden in der Gemeinde Lockstedt. Und es geht um Jolante. Jolante ist, bei allem Respekt, ein Schwein. Also eine Sau, genau. Und die wird da heute versteigert. Und drumrum, weil es eine Tradition ist, gibt es jede Menge Spaß. Es ist die offizielle Marktkönigin vom Dedesdorfer Markt. Und Reporterin von Bremen 1, die offizielle Marktkönigin, das ist für uns Sina Derezinski. Und wir hören mal rein, wie diese Versteigerung eigentlich läuft. Wie geht sowas in Dedesdorf Eidewarden?
1: 1040, 1050.
0: Wahnsinn! Also, da ist wirklich was los. Da brennt der Baum in Dedesdorf Eidewarden. Liebe Sina, wie steht denn das aktuelle Gebot? Wie viel ist momentan geboten?
2: Ja, wir sind aktuell bei 5.200. Euro und das kann hier noch ganz schön viel mehr werden. Ich war hier mal auf dem Dedesdorfer Markt, da waren wir bei 12, knapp 3.000 Euro, glaube ich. Dafür ist das Schwein weggegangen und das war richtig, richtig gut, denn dieses Geld geht immer in die Dorfverschönerung oder in die Ortsverschönerung hier. Damit wird immer irgendwas Schönes angeschafft oder eine Straße neu gemacht, eine neue Bank gekauft, also sowas in der Art. Und das hier ist der 875. Dedesdorfer Markt und der 65. Schweinemarkt und neben mir steht Detlef Wellbrock. Das ist der aktuelle amtierende Lockstedter Bürgermeister noch. Sie hören nämlich auf. Aber Sie haben mir eben verraten, Sie sind schon ganz schön lange hier dabei beim Dedesdorfer Markt, ne?
3: Ja, genau. Der Dedesdorfer Markt begleitet mich seit vielen, vielen Jahrzehnten. Seit 30 Jahren in offizieller, wenn man so will, Funktion, weil ich als stellvertretender Gemeindedirektor natürlich schon immer dabei sein durfte. Und jetzt seit 20 Jahren als Mitveranstalter, der wir als Gemeinde sind, zusammen mit dem Bürgerverein, darf ich dann jeden Montagmorgen hier den Markt eröffnen. Und das ist natürlich schon was ganz Besonderes.
2: Und Herr Wellbrock, wir alle kennen den Dedesdorfer Markt eigentlich nur mit dem Schweinemarkt und mit der Schweineversteigerung. Aber was hat es damit auf sich? Wie ist es dazu gekommen?
3: Ja, der Markt selber ist ja schon, wie gesagt, 875 Jahre alt. Immer am 2. August-Wochenende. Das hängt mit Kirche und St. Laurentius zusammen. Und gleichzeitig haben sich mal drei große örtliche, wenn man so will, Persönlichkeiten Anfang der 50er Jahre zusammengetan. Damals mit dem Dorfpolizisten, ich glaube auch der damalige Bürgermeister und ein weiterer. Und sich überlegt, man könnte ja vielleicht auch den Montag bereichern mit einer Schweineversteigerung. Und irgendwann nahm es dann seinen Anfang. Das Schwein wurde zwischendurch dann mal geklaut. Es wurde aber nicht verhindert, dass das Schwein wieder auftauchte. Und deshalb jetzt jedes Jahr aufs Neue wir erstmal eine Kunststoff-Jolante versteigern aus Tierwohlgründen. Das tut der Stimmung keinen Abbruch. Und dann können aber danach sich die Sieger der Versteigerung auf die wahre Jolante freuen.
2: Ja, wir sind gespannt, wie viel heute zusammenkommt hier auf dem Dedesdorfer Markt. Wir sind jetzt bei 5.450 Euro. Ich habe mein Ziel erreicht, denn du hast mich eben gerade zur inoffiziellen Marktkönigin ernannt. Ja. Das wollte ich schon immer mal werden, denn ja, ich war mal Dedesdorferin. Ich bin hier geboren quasi.
0: Ah.
2: Und was hast du denn jetzt so? Also haust du noch was mit im Pott rein, Dirk?
0: Ja, ich glaube, ich sage bis 5,5 gehe ich mit. Ja, bis 5.
2: Ja, die haben wir jetzt erreicht. Das haben Sie gehört.
0: Ah, okay. Ja, gut. Dann gucke ich nochmal. Ich ziehe nochmal kurz in meinem Portemonnaie nach, ob ich noch mitgehen kann. Aber Jolante wäre es mir wert. Meine Damen und Herren, Sie hörten die inoffizielle Marktkönigin vom Dedesdorfer Markt, Sina Derezinski. Ich danke dir sehr und wünsche noch einen schönen Tag.
2: Danke euch auch.
0: Ciao, bis dann.
2: Tschüss.
0: Tschüss. Mensch, die Jolante, oder? Nun geht sie weg. Für so

Racy aus den 70er Jahren, Some Girls. Der Kampf gegen Geldwäsche geht weiter. Es kommt ein neues Gesetz dagegen. So soll der Zoll zukünftig bestimmte Vermögenswerte einfach einziehen können, wenn Verdächtige nämlich nicht nachweisen können, ob sie zum Beispiel teure Autos oder Luxusuhren auch legal erworben haben. Was dieses Gesetz noch vorsieht und wie die Menschen darauf reagieren, hören Sie gleich in der Rundschau um 12 mit Daniel Hasselbach.

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So, bitte Vorsicht, ein Falschfahrer auf der A28 Oldenburg-Bremen zwischen dem Dreieck Oldenburg-West und Oldenburg-Osternburg kommt Ihnen ein Falschfahrer entgegen. Achtung bitte, fahren Sie rechts, überholen Sie nicht. Nochmal die Meldung: A28 Oldenburg in Richtung Bremen, ein Falschfahrer zwischen dem Dreieck Oldenburg-West und Oldenburg-Osternburg. Vorsicht bitte dort in beiden Richtungen.

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1: Mit Daniel Haselbach. Geldwäsche, Zoll soll mehr Befugnisse bekommen. Kritik: Pistorius setzt laut IFW auf veraltete Waffensysteme. Ukraine-Krieg, Russland meldet Tote nach Drohnenangriff. Das Wetter: heute Nachmittag noch einzelne Schauer möglich, oft aber trocken und zum Abend hin mehr Sonne bei 20 bis 26 Grad. Es geht um den Kampf gegen Geldwäsche und Steuerbetrug. Der Zoll ist dafür zuständig und soll es in Zukunft einfacher haben. So steht es in einem neuen Gesetz, das die Bundesregierung übermorgen, also am Mittwoch, verabschieden will und das dem ARD-Hauptstadtstudio vorliegt. In Zukunft soll der Zoll zum Beispiel hohe Vermögenswerte beschlagnahmen können, wenn die Herkunft unklar ist. Worum es da genau geht, dazu aus Berlin Gabor Hadesch.
2: Vor allem geht es um Vermögen von mehr als 100.000 Euro, um die Rolex und den Porsche, so sagt der Finanzminister plakativ. Lars Klingbeil möchte, dass der Zoll Autos, Luxusuhren und Schmuck einziehen, also beschlagnahmen kann, wenn die Besitzer nicht nachweisen können, dass sie alles rechtmäßig erworben haben. Das heißt, die Beweislast kehrt sich um, weil bislang musste der Zoll bei einem Verdacht belegen, dass etwas nicht stimmt. Und jetzt kann er hingehen und sagen, wir nehmen euch euer Auto, eure Uhr und ihr weist bitte innerhalb einer Frist nach, dass alles okay war.
1: Vermögenswerte beschlagnahmen, das darf aber eben nur der Zoll.
2: Das darf nur der Zoll, der braucht einen Verdacht und der muss lange ermitteln und dann geht das im Rahmen eines Verwaltungsverfahrens. Also wenn jemand Sozialleistungen bezieht, aber ein teures Auto fährt, dann kann so ein Verdacht natürlich aufkommen, denn da stellt sich die Frage, woher kommt das Geld? Oder organisierte Kriminalität, zum Beispiel durch Clanstrukturen, sind ein Ziel. Da geht es darum, mögliche Geldwäsche aufzudecken und zu bekämpfen.
1: Die Reaktionen auf die Pläne, die fallen dabei ganz unterschiedlich aus.
2: Der Zoll hat lange auf so etwas gewartet, denn so sagt er, bei der organisierten Kriminalität werden oft Bargeld und Vermögenswerte hin und her geschoben. Das heißt, jetzt können sie da ansetzen, wo es am meisten wehtut. Grundsätzlich finden natürlich viele gut, wenn es gerechter wird. Aber es gibt auch Kritik an den Plänen. Die Bürgerbewegung Finanzwende zweifelt zum Beispiel, ob wirklich die großen Fälle ermittelt werden und fragt, was ist eigentlich mit Unternehmen und Banken. Und die Grünen befürchten ebenfalls, dass nur kleine Fische getroffen werden und fordern, dass der Zoll zum Beispiel mit Steuerfahndern verstärkt zusammenarbeiten soll.
1: Statt gezielt in Waffensysteme der Zukunft zu investieren, wird Geld für veraltete Technologien ausgegeben, zum Beispiel für Panzer oder Fregatten. Diesen Vorwurf macht der Präsident des Kieler Instituts für Weltwirtschaft, Moritz Schularek, dem Bundesverteidigungsminister Boris Pistorius. Aus seiner Sicht muss die Bundeswehr konsequent auf moderne Kriegsführung umgestellt werden. Was er im Interview mit der Süddeutschen Zeitung noch gesagt hat, dazu aus Berlin Efi Seibert.
3: Schularek fordert ein komplettes Umdenken bei den Investitionen zur Verteidigungsfähigkeit. Er sagt, statt auf mehr Soldaten, mehr bemannte Fahrzeuge und mehr Kasernen, müssen wir wo immer möglich auf KI, Robotik, Drohnen und Satellitentechnik setzen. Die 700 Milliarden Euro, die bis 2030 für die Modernisierung der Bundeswehr zur Verfügung stehen, drohten zu verpuffen, wenn sie weiter für Panzer, Fregatten und andere veraltete Technologien ausgegeben werden, meint der Wirtschaftswissenschaftler. Außerdem schlägt er einen zentralen Koordinator im Kanzleramt vor, der bei der Beschaffung Industrie, Start-ups und Ministerien zusammenbringt. Er hält das Verteidigungsministerium für zu langsam und überfordert mit dieser Aufgabe. Verteidigungsminister Pistorius hat vor kurzem auf ähnliche Kritik, er investiere in alte Technik, reagiert. Pistorius sagte im Juli, der Krieg in der Ukraine zeige, dass man auch alte Systeme brauche, wie Panzer, Schiffe, Flugzeuge und Infanterie, um im Kriegsfall Raum halten oder einnehmen zu können. Aber Deutschland setze auch auf mehr Drohnen und unbemannte Systeme. Pistorius erklärte damals, Deutschland sei bei der Drohnentechnik jetzt schon an der Spitze in Europa.
1: In ihrem Verteidigungskampf gegen Russland wehrt sich die Ukraine offenbar mit immer größeren Drohnenattacken. Jetzt soll es einen der heftigsten Angriffe überhaupt gegeben haben, etwa 1000 Kilometer von der ukrainischen Grenze entfernt, dort, wo sich zahlreiche Ölraffinerien befinden. Von mehr als 450 ukrainischen Drohnen spricht das russische Verteidigungsministerium. 12 Menschen seien ums Leben gekommen, 39 weitere wurden verletzt, heißt es. In der Ukraine wiederum sind nach russischen Angriffen am Wochenende die Supermarktregale in Kiew ungewöhnlich leer. Es kommt zu Lieferverzögerungen. Experten, die rechnen mit steigenden Preisen, berichtet aus Kiew Rebecca Barth.
4: Infolge russischer Luftangriffe ist die Lieferung von Waren und Lebensmitteln in der Ukraine beeinträchtigt. In den sozialen Netzwerken berichten Menschen von leeren Regalen und fehlenden Produkten. Leider befinden wir uns derzeit in einer sehr schwierigen Situation, schreibt die Supermarktkette Fora. Wichtige Lagerhäuser seien von russischen Angriffen zerstört worden. Das Sortiment in den Supermärkten sei daher vorübergehend deutlich kleiner. Einzelne Produkte könnten fehlen. Zu massiven Versorgungsengpässen ist es bisher nicht gekommen. Beobachter erwarten jedoch steigende Preise. Unternehmen müssten ihre Logistik umstellen, was zwangsläufig zu höheren Kosten für Importeure führen werde, meint der Analyst Oleksiy Kuschtsch. Seiner Ansicht nach könnten vor allem Elektrogeräte von großen Preissteigerungen betroffen sein, da sie in der Regel über den Seeweg und den Hafen von Odessa importiert werden. Russland greift dort gezielt Schiffe und die Hafeninfrastruktur an.
1: Es war wohl ein Streit zwischen einem Autofahrer und einem Fußgänger, der am Wochenende in der Bremer Neustadt eskaliert ist. Ein 56-Jähriger war dabei, ja, nach einem Faustschlag gestorben. Nach dem Täter wird immer noch gefahndet. Heute Morgen hat uns die Bremer Polizei gesagt, dass es bei der Suche noch nichts Neues gibt. Zu den Hintergründen ist auch zwei Tage nach der Tat noch vieles unklar. Erste Erkenntnisse der Polizei deuten auf ein zufälliges Aufeinandertreffen hin. Das hat auch ein Zeuge gegenüber meinem Kollegen Christian Lessig so ausgesagt.
5: Er beschreibt es so, dass der Autofahrer auf der Straße angehalten und den Mann auf dem Fußweg durchs offene Beifahrerfenster angebrüllt hat. Also die hatten irgendwie Streit. Dann soll der Fahrer auf eine kleine Einfahrt gedeutet haben, so nach dem Motto, da klären wir das jetzt. Aber reden war damit nicht gemeint. Stattdessen habe er sofort ausgeholt und den Fußgänger mit diesem ersten Schlag bewusstlos geschlagen. Der Mann, 56 Jahre alt, schlug mit dem Hinterkopf auf den Boden auf und starb noch am Tatort. Der Schläger fuhr danach mit seinem Wagen weg, die Polizei fahndet nach ihm. 5 Sekunden Wut, so erinnert sich der Zeuge. Nur Sekunden, aber sie haben gereicht, um ein Leben auszulöschen.
1: Und jetzt weitere Nachrichten aus Bremen, Bremerhaven und Niedersachsen mit Elke Küster.
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6: Auch Bremen lockert jetzt das Fahrverbot für Lkw an Sonn- und Feiertagen. Aus der Verkehrsbehörde heißt es, man werde sich an Niedersachsen orientieren. Die Ausnahmeregel gilt vorerst bis Ende des Monats. Wegen des extremen Niedrigwassers der Flüsse hatten bislang außer Niedersachsen auch NRW, Rheinland-Pfalz und das Saarland das Lkw-Fahrverbot an Sonntagen ausgesetzt. Ziel ist, Lieferketten aufrechtzuerhalten und Versorgungsengpässe zu vermeiden. In Bremen ist der Anteil junger Menschen an der Bevölkerung im Ländervergleich am höchsten. Laut Statistischem Bundesamt lag der Anteil hier Ende vergangenen Jahres bei 11,1%. Im Bundesdurchschnitt waren es nur 10%. Insgesamt bewegt sich der Wert damit weiter auf niedrigem Niveau. Bei den Zahlen geht es um Menschen im Alter zwischen 15 und 24 Jahren. Im Kreis Wittmund müssen sich Anwohner in diesen Tagen auf mehr Fluglärm einstellen. Eurofighter üben ab heute auf dem Fliegerhorst in Wittmundhafen verschiedene Manöver. Für übermorgen ist dann eine große Übung geplant. Daran sind auch Maschinen beteiligt, die sonst nicht in Wittmundhafen stationiert sind. Vor allem am Mittwochmittag wird es in der Gegend dann noch mal deutlich lauter.
1: Wir kommen zum Sport in der Rundschau. Heute Mittag mit Axel Posizki. Werder Bremen ist auf der Anreise ins Trainingslager nach Hasewinkel. Es ist das zweite in der Saisonvorbereitung. In Ostwestfalen geht es um den Feinschliff. Seit dem vergangenen Wochenende bestimmt aber der anstehende Wechsel von Romano Schmid zum italienischen Erstligisten Frosinone Calcio die Schlagzeilen. Axel, wie ist der Stand?
7: Also der Werderbus soll so gegen 12.30 Uhr in Hasewinkel ankommen. Spannend wird natürlich dann sein, ob der österreichische Nationalspieler noch im Bus sein wird. Wir verfolgen natürlich das Geschehen. Unser Mann vor Ort ist Olaf Rathje. Olaf, man fragt sich natürlich schon bei der Wahl des Trainingslagers, warum Hasewinkel?
8: Auf den ersten Blick wirkt die Wahl für Hasewinkel vielleicht tatsächlich etwas verwunderlich, auf den zweiten Blick allerdings schon nicht mehr, denn Werder möchte ja eine Woche unter Ausschluss der Öffentlichkeit trainieren und auch den Teamgeist stärken und dafür haben die Bremer hier einen ganzen Komplex für sich, direkt an einem See gelegen mit zwei Top-Fußballplätzen dran und somit eine perfekte Ausstattung und genau so hat sich Hasewinkel halt auch einen Ruf in der Fußballwelt erarbeitet. In den vergangenen Jahren haben hier unter anderem schon Ajax Amsterdam, Lazio Rom mit Miro Klose, die türkische Nationalelf und sogar die portugiesische Nationalmannschaft mit Superstar Cristiano Ronaldo hier in Hasewinkel Quartier bezogen.
7: Seit gut einer halben Stunde laufen die ersten Wettbewerbe bei den Leichtathletik-Europameisterschaften in Birmingham. Unter anderem auch die Qualifikation im Kugelstoßen bei den Frauen. Mit am Start die deutsche Olympiasiegerin Yemesi Mabry, die auch in England als Medaillenkandidatin gilt. Sollte sie die Quali schaffen, ist heute Abend ab 20 Uhr bereits das Finale.
1: Das war der Sport und das war die Rundschau am Mittag mit Dani Hasselbach.
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9: So, wir gucken mal auf die aktuellen Temperaturen. Ganz frisch gemessen an der Küste in Wilhelmshaven sind es 17, in Cuxhaven sind es 19, in Bremerhaven ebenfalls 19 Grad. Rothenburg an der Würme meldet 22 Grad, ebenso wie Oldenburg. In Bremen sind es 21 und Spitzenreiter aktuell Diepholz und Verden mit jeweils 24 Grad. Dazu scheint gelegentlich die Sonne. Momentan ist aber eher ein bisschen bewölkt. Hier und da kann es auch ein bisschen tröpfeln, aber schon am Mittag und Nachmittag ist das wieder vorbei. Die Sonne wird sich dann wieder mehr durchsetzen. In der Nacht bleibt es dann trocken, zeitweise auch sternklar bei 9 bis 16 Grad maximal.
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9: Zunächst mal die Entwarnung für die A28 Oldenburg-Bremen. Da ist kein Falschfahrer mehr unterwegs zwischen dem Dreieck Oldenburg-West und Oldenburg-Osternburg. So die Meldungen. Vorsicht bitte auf der A28 Bremen-Oldenburg. Zwischen Hatten und dem Kreuz Oldenburg-Ost liegen Gegenstände. Vorsicht bitte auf der A29 Wilhelmshaven-Oldenburg zwischen Zetel und Varel-Bockhorn ebenfalls Gegenstände. A1 Osnabrück-Bremen zwischen dem Dreieck Stur und Arsten 5 Kilometer Stau, dauert eine knappe halbe Stunde länger. A7 Hannover-Hamburg zwischen dem Dreieck Walsrode und Dorfmark 6 Kilometer stockend, knappe halbe Stunde on top. Kreis Ammerland, die Landesstraße zwischen Fieken, Solterfeld und Rostrup ist nach einem Unfall in beiden Richtungen gesperrt. Und Kreis Diepholz, die Bremer Straße, ist zwischen Brinkum und der A1 Brinkum nochmal nach einem Unfall gesperrt.
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9: So, eine schöne Mittagspause jetzt mit uns und mit Musik von Rod Stewart und Uriah Heep. Guten Tag.
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0: Hier und da mal ein schönes Konzert sehen, ne, mit Live-Songs und so weiter. Das ist natürlich wunderbar, eine wunderbare Atmosphäre, wie zum Beispiel am Wochenende jetzt mit The Boss Hoss oder auch mit Boney M. auf der Seebühne in Bremen. Großartige Erlebnisse, das können Sie im Radio auch haben, nämlich einmal im Monat, immer am zweiten Montag im Monat, 3 Stunden lang von 19 bis 22 Uhr, heute Abend wieder mit Roland Kloß.
1: Da habe ich natürlich noch mehr Zeit und Platz, die wunderschöne Konzertatmosphäre ins Radio zu kriegen. Bremen 1 live in Konzert, diesmal mit einem echten Knaller gleich am Anfang. Bruce Springsteen hat nämlich im Juli 1995 in einem klitzekleinen Café, im Café Eckstein Prenzlauer Berg mitten in Berlin gespielt. Also da haben wirklich höchstens 40, 50 Leute reingepasst. Gab auch einen Videodreh damals. Und wie er das Café da abgerissen hat, das hören wir uns natürlich an. Außerdem 3 Abende haben wir Cure in Berlin auf der Bühne Wuhlheide gespielt und wir haben nochmal die Zugabe Boys Don't Cry live. Außerdem noch jede Menge Live-Gänsehaut von Aretha Franklin, Carole King damals mit ihrem Konzert aus dem Londoner Hyde Park, Shakira sorgt noch für ordentlich Sommerlaune und die Rolling Stones sind natürlich mit dabei. Also schöner kann es ja gar nicht mehr werden.
0: Nee, das stimmt. Heute Abend also mit Roland Kloß, Bremen 1 live. Kleiner Vorgeschmack jetzt von Eros Ramazzotti, Quanto Amore Sei. Und das natürlich auch vor Publikum, also live. Schönen Montag, hier ist Bremen 1. Guten Tag.

0: Bremen 1 am Montag, gleich mit Musik von Britney Spears und U2.
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0: Und die Sonne kommt auch zurück am Nachmittag, was will man mehr, ne? Verbreitet Sonnenschein dann bis in den Abend rein. 20 Grad auf den Inseln, 21 bis 26 Grad kriegen wir im Binnenland. Und die Nacht danach, die bleibt auch trocken und zeitweise sternenklar. 9 bis 16 Grad sind dann die Höchstwerte.
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0: Die Verkehrslage um 12.31 Uhr. Bitte Vorsicht auf der A29 weiterhin. Da haben wir Wilhelmshaven in Richtung Oldenburg. Zwischen Oldenburg-Umstede und Oldenburg-Hafen liegen Gegenstände. A1 Bremen-Osnabrück zwischen Bremen-Hemeling und Arsten eine ungesicherte Unfallstelle. Und A29 nochmal Wilhelmshaven-Oldenburg zwischen Zetel und Varel-Bockhorn Gegenstände auf der Fahrbahn. Und die Meldung A1 Hamburg Richtung Osnabrück zwischen Uphusen-Bremen-Mahndorf und Hemelingen 5 Kilometer Stau nach einem Unfall im Baustellenbereich. A1 Osnabrück Richtung Bremen zwischen dem Dreieck Stur und Arsten 5 Kilometer Stau, eine halbe Stunde dauert es dort länger. A1 Hannover Richtung Hamburg zwischen dem Dreieck Walsrode und Dorfmark gibt es 5 Kilometer stockenden Verkehr. Und Kreis Ammerland, die Landesstraße zwischen Fieken, Solterfeld und Rostrop ist nach einem Unfall in beiden Richtungen gesperrt.
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0: Mit Dirk Böhling, Mahlzeit, Frohsinn, Allzeit, gute Fahrt.
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In Bremerhaven sind die schon alle ganz hibbelig, denn ab dem 12., also ab übermorgen, gehört die Stadt wieder den Seeleuten. Ne? Maritime Tage in Bremerhaven mit Hauptattraktion natürlich viele Schiffe. Open Ship wird es wieder geben und wir sind mit unserem Schiff auch vor Ort, unserem Schlachtschiff, nämlich unserem Bremen 1 Bulli und sammeln Grüße und Musikwünsche ein, die wir dann hier im Programm spielen können. 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Übermorgen ist es soweit und dann steht die Stadt wieder unter Segeln. So soll es sein. Das hier ist Peter Allen, I Go to Rio, kann man auch mal machen. Ist ja auch eine schöne Stadt, ne? Nicht so schön wie Bremerhaven.

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1: Mit Elke Küster. Linke sieht großes Armutsrisiko durch Reformpläne der Regierung. Russland meldet 13 Tote bei ukrainischem Drohnenangriff. Bremer Polizei stellt Mann mit Schreckschusswaffe. Das Wetter überwiegend trocken und zunehmend aufgelockert bis 26 Grad. Die Linkspartei wirft der Bundesregierung vor, mit ihren Reformvorhaben ein großes Maß an Armut zu produzieren. In Berlin präsentiert der linken Politiker Ulrich Schneider gerade eine sogenannte Sozialabbaubilanz. Der frühere Chef des Paritätischen Wohlfahrtsverbandes rechnet vor, dass durch die Reformen rund 8 Millionen Menschen ärmer werden. Frank Eichmann mit Details.
2: Als Beispiel nennt er das Gesetz für stabile Krankenkassenbeiträge, das unter anderem höhere Zuzahlungen für Medikamente oder geringere Zuschüsse für Zahnersatz beinhalte. Auch mit anderen Regierungsplänen drohen weitere finanzielle Einschnitte. Wenn etwa das Wohngeld oder der Unterhaltsvorschuss eingeschränkt, der Kindersofortzuschlag gestrichen oder die BAföG-Erhöhung verschoben werde. Als langjähriger Soziallobbyist beklagt Ulrich Schneider, dass die Reformvorhaben Konzerne und Multimillionäre verschone auf Kosten arbeitender und armer Menschen.
1: Der Zoll soll im Kampf gegen Geldwäsche und organisierte Kriminalität deutlich mehr Befugnisse erhalten. Das sieht ein Gesetzentwurf vor, den das Bundeskabinett am Mittwoch beschließen will. Anne-Kathrin Mellmann berichtet.
3: Künftig soll der Zoll Vermögenswerte wie teure Autos, Luxusuhren oder Schmuck vorläufig einziehen dürfen, wenn erhebliche Zweifel an ihrer rechtmäßigen Herkunft bestehen. Finanzminister Lars Klingbeil von der SPD hatte die Pläne mit den Worten beschrieben: Der Porsche und die Rolex sind dann erstmal weg. Betroffene müssen anschließend nachweisen, dass sie die Vermögenswerte legal erworben haben. Außerdem soll der Zoll künftig an Flughäfen auch Luxusgüter stärker kontrollieren dürfen. Durch das Gesetz soll die Zollverwaltung reformiert und Geldwäsche stärker bekämpft werden können.
1: Bei einem ukrainischen Drohnenangriff sollen in Zentralrussland zahlreiche Menschen getötet worden sein. Die Behörden in der Region Tatarstan melden mindestens 13 Tote und Dutzende Verletzte. Betroffen war die Stadt Nischnekamsk. Sie ist rund 1000 Kilometer von der Grenze zur Ukraine entfernt und dort gibt es Ölraffinerien. Die sind in letzter Zeit oft Ziel ukrainischer Angriffe in Russland. Der Ätna kommt nicht zur Ruhe. Der Vulkan auf Sizilien stößt weiter große Mengen Asche und glühende Gesteinsbrocken aus. Der Flughafen bei Catania wurde ein weiteres Mal für ankommende Flüge gesperrt. Mehr von unserer Italien-Korrespondentin Lisa Weiß.
4: Noch bis zum späten Nachmittag durften wegen der Vulkanasche in der Luft aus Sicherheitsgründen keine Flugzeuge landen, heißt es in einer Mitteilung des Flughafens. Auch bei Flügen, die von Catania aus starten, kommt es zu Verspätungen und Flugausfällen. Schon in den vergangenen Tagen war der Flughafen in Catania immer wieder für ankommende Flugzeuge gesperrt worden. Der Ätna ist ein aktiver Vulkan und bricht regelmäßig aus. Zurzeit ist er wieder sehr aktiv und spuckt aus 2 Kratern in weit über 2000 Metern Höhe Asche. Auch Lava fließt am Vulkan herab.
1: In Bremen-Woltmershausen sind gestern Abend mehrere Schüsse gefallen. Anwohner in der Woltmershauser Straße riefen daraufhin die Polizei, die einen 25-Jährigen stellte. Bei der Durchsuchung fanden die Beamten eine geladene Schreckschusspistole, mehrere Schussmunition und ein Messer. Die Waffen wurden beschlagnahmt. Den 25-Jährigen erwarten jetzt mehrere Anzeigen. Das waren Nachrichten mit Elke Küster.
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5: Ja, hier und da können noch ein paar Tropfen runterkommen. Ansonsten verbreitet Sonnenschein, 20 Grad auf den Inseln und an der Küste 21 bis 26 Grad haben wir im Binnenland.
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5: Die Verkehrslage, und zwar um 13:04 mit folgenden Meldungen. Autobahn 1, Hamburg Richtung Osnabrück, zwischen Oppusen, Bremen-Mahndorf und Hemelingen 5 Kilometer Stau. Eine knappe halbe Stunde dauert es dort länger. A1, Osnabrück-Bremen, zwischen dem Dreieck Stur und Bremen-Arsten 5 Kilometer Stau, halbe Stunde auch dort on top. A7, Hannover Richtung Hamburg, zwischen dem Dreieck Walsrode und Dorfmark 5 Kilometer stockend. Und A27, Bremerhaven Richtung Bremen, zwischen Bremen Industriehäfen und Bremen-Horn-Lehe 5 Kilometer Stau wegen Bauarbeiten. Eine knappe halbe Stunde dauert es dort länger.
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5: mit Dirk Bühling am Mikrofon. Bye-bye Bellevue heißt es gerade in Berlin. Der Bundespräsident muss nämlich umziehen und die ganze Geschichte können Sie nachvollziehen und nachverfolgen, mitverfolgen in einer Dokumentation, die heute Abend bei uns im Ersten läuft. Was Sie darin sehen können, verraten wir Ihnen schon gleich in der kommenden halben Stunde. Vorher Musik von Camouflage und den Commodores.
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0: Ach Mensch, das nur auch noch, Mensch. Du ist die Amtszeit von Frank-Walter Steinmeier, unserem Bundespräsidenten, ja kurz vor Ende. Und er muss trotzdem nochmal umziehen, das ist ja irgendwie auch blöd. Schloss Bellevue wird nämlich renoviert und deswegen muss er nun umziehen in ein, naja, man kann schon sagen, schmuckloses Berliner Hochhaus. Und dabei durfte ihn ein ARD-Team begleiten, über Wochen, denn so ein Umzug dauert natürlich im Hause Bundespräsidenten ein bisschen länger als jetzt bei uns, ne? Klar, diese Doku, die läuft heute Abend im Ersten und auch bei einem präsidialen Umzug geht mal was verloren. Sag mal, hast du den Karton mit den Socken gesehen? Sowas ungefähr. Bremen 1 Reporterin Tina Handel erzählt uns ein bisschen mehr über die Doku.
1: Bellevue, das muss man so sagen, hat nicht alle Untertassen im Schrank. Bei der Inventur vom Umzug fehlte so einiges. Deckel, Teller, Suppentassen. Anderes hat sich wieder angefunden, als man in alle Schränke schaute, erzählt Hausintendant Ronny Archut.
2: Und überraschenderweise haben sich dann auch die fehlenden Zuckerdosendeckel wiedergefunden, die lange Zeit vermisst waren. Also so ein Umzug hat natürlich auch was Gutes, fast wie zu Hause.
1: Allein 500 Kisten mit Geschirr, Besteck und Tischdecken sind umgezogen in den neuen Amtssitz. Insgesamt 3000 Kartons und etliche Möbel. Das alles ist nötig, weil Bellevue 8 Jahre lang saniert wird. Es regnet durchs Dach, im Keller rostige Rohre. Die Sanierungsbeauftragte von Bellevue, Anja Hespenheide, sagt, so geht's nicht mehr.
3: Und man weiß auch nicht aktuell, ganz ehrlich, was fällt als nächstes aus. Also wenn jetzt nicht endlich saniert wird, kann man das auch nicht mehr garantieren, ob eine Decke einstürzt, ob die Toiletten dicht gemacht werden müssen oder was weiß ich. Das ist also schon dringend.
0: Ja gut, dann soll er mal eben umziehen. Klar, der Bundespräsident und seine Gattin müssen also umziehen. Bye-bye Bellevue heißt es. Die Dokumentation zu diesem Umzug sehen Sie heute Abend um 23:20 Uhr im Ersten und natürlich jederzeit in der ARD-Mediathek.

0: Das China Girl von David Bowie auf Bremen 1. Und gleich gibt es eine schöne Geschichte. Ein schönes Duett, Aretha Franklin und George Michael. I knew you were waiting for me.
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0: Vorher gucken wir aufs Wetter. Die Sonne setzt sich am Nachmittag so langsam wieder durch. Nur hier und da noch ein paar Tröpfchen. Ansonsten sonnig und trocken bei 20 Grad auf den Inseln und 21 bis 26 Grad im Binnenland. Die Nacht bleibt ebenfalls trocken, zeitweise auch sternklar. Und es geht runter auf 9 bis 16 Grad.
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0: Eine Warnmeldung habe ich, bitte Vorsicht auf der A1 Bremen Richtung Osnabrück. Zwischen Obhusen, Bremen-Marndorf und Hemelingen steht ein defektes Fahrzeug. A1 Bremen Richtung Osnabrück. Zwischen Obhusen, Bremen-Marndorf und Arsten 5 Kilometer stockend. A1 Osnabrück Richtung Bremen. Zwischen dem Dreieck Stuhl und Arsten 5 Kilometer Stau. Eine gute halbe Stunde dauert es dort länger. A7 Hannover-Hamburg. Zwischen dem Dreieck Walsrode und Dorfmark 5 Kilometer stockender Verkehr. 20 Minuten on top. Und A27 Bremerhaven Bremen zwischen Bremen Industriehäfen und Hornlehe 4 Kilometer Stau wegen Bauarbeiten. Eine knappe halbe Stunde dauert es dort länger.
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0: Mit Dirk Bühling, Mahlzeit.
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1: Eine wichtige Errungenschaft des deutschen Arbeitsrechts feiert Geburtstag. Heute vor 75 Jahren, am 10. August 1951, wurde das Kündigungsschutzgesetz veröffentlicht. Ralf Gödde hat recherchiert.
2: Gene, you're fired.
3: Von 2004 an moderiert ein gewisser Donald Trump die Reality-Show The Apprentice, der Auszubildende.
2: Brent, you're fired.
3: Anders als der heutige amerikanische Präsident in seiner Show, können deutsche Arbeitgeber nicht nach Belieben heuern und feuern. Das Kündigungsschutzgesetz markiert nach dem Zweiten Weltkrieg einen sozialpolitischen Meilenstein. Zuvor gab es Kündigungsfristen und Entschädigungsregeln, aber keine Möglichkeit für Arbeitnehmer, sich gegen die Entlassung als solche zur Wehr zu setzen.
4: Nun, der Gesetzentwurf, der uns vorliegt, ist den Weg des arbeitsrechtlichen Fortschrittes gegangen.
3: So der SPD-Abgeordnete Ludwig Preller 1951 während der zweiten Lesung des Gesetzes im Deutschen Bundestag.
4: Es ist damit eine wahrhafte Tat im deutschen Arbeitsrecht vorgenommen worden.
3: Nach dem Krieg gibt es in den Besatzungszonen ein Durcheinander unterschiedlicher Regelungen. In der späteren DDR garantiert das Gesetzbuch der Arbeit ab 1961 einen umfassenden Kündigungsschutz. In der zukünftigen BRD führen zähe Verhandlungen zu einem Entwurf für ein Gesetz, das der Deutsche Bundestag vor 75 Jahren beschließt.
5: Es handelt sich darum, dass man dem Arbeitnehmer ein Heimatsrecht im Betrieb gibt, wenn er seine Pflicht erfüllt.
3: Der erste Bundesarbeitsminister Anton Storch. Eine Kündigung ist demnach unzulässig, wenn sie sozial ungerechtfertigt ist und nur noch erlaubt
6: durch Gründe, die in der Person oder in dem Verhalten des Arbeitnehmers liegen.
3: Etwa eine lange Krankheit oder ein Fehlverhalten des Betroffenen.
6: Oder durch dringliche betriebliche Erfordernisse, die einer Weiterbeschäftigung entgegenstehen.
3: Zum Beispiel Umsatzeinbußen oder Umstrukturierungen des Unternehmens. Die Regelungen haben sich bis heute kaum verändert. Nur ein Punkt sorgt immer wieder für Diskussionen: die Betriebsgröße. Für kleinere Firmen, so die Argumentation, sei der Kündigungsschutz problematisch.
7: Manche Schutzmauer ist eine Sperrmauer für die, die draußen sind,
3: sagt Bundesarbeitsminister Norbert Blüm 1996 und verspricht sich von einer Lockerung mehr Arbeitsplätze. So befreit die Regierung unter Helmut Kohl Kleinbetriebe mit bis zu 10 Mitarbeitern von den Bestimmungen. Die erhoffte Wirkung bleibt jedoch aus. Mehr als 300.000 Arbeitnehmer klagen pro Jahr gegen ihre Entlassung. Rund 80% der Verfahren enden mit einem Vergleich und einer Abfindungszahlung. Grundlage dafür ist das Kündigungsschutzgesetz, das 1951 verkündet wird. Das war heute, vor 75 Jahren.
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Es ist ja nicht so oft bei mir, dass mir tatsächlich die Worte fehlen. Ist ja, wäre auch blöd, ne, beruflich. Aber trotzdem, manchmal gibt es so Momente, da fehlen einem die Worte, da ist man fassungslos. In diesem Fall ist es so, zwei Männer, ein Autofahrer, ein Fußgänger, streiten sich, wie das manchmal so ist auf der Straße. Und dann fährt der Autofahrer rechts ran, steigt aus und haut dem Fußgänger einfach mal ein paar aufs Maul, auf Deutsch gesagt. Aber nicht einfach so als Streit zu sagen, so, jetzt ist Ruhe im Karton. Nein, nein, er schlägt dem Fußgänger mehrfach ins Gesicht. Dabei fällt der 56-Jährige zu Boden und stirbt. So passiert am Samstag in der Bremer Neustadt. Der Autofahrer ist flüchtig und die Polizei ermittelt. Und zum Stand der Ermittlungen erfahren Sie gleich das Neueste im Nachmittag hier bei Janine Horsch. Ich wünsche einen Montag, einen schönen Montag trotz allem, und wir hören uns morgen wieder.

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0: Der Bremen 1 Verkehrsservice mit einer Gefahrenmeldung. Vorsicht bitte auf der A27 Bremen Richtung Bremerhaven. Zwischen Bremen Nord und Ilpol befindet sich eine ungesicherte Unfallstelle.
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2: Mit Elke Küster. Linke sieht großes Armutsrisiko durch Reformpläne der Regierung. Russland meldet 13 Tote bei ukrainischem Drohnenangriff. Bremer Polizei stellt Mann mit Schreckschusspistole. Das Wetter zunehmend aufgelockert bis 26 Grad. Die Linkspartei wirft der Bundesregierung vor, mit ihren Reformvorhaben ein großes Maß an Armut zu produzieren. Der linken Politiker Ulrich Schneider hat in Berlin eine sogenannte Sozialabbaubilanz vorgestellt. Der frühere Chef des Paritätischen Wohlfahrtsverbandes rechnet vor, dass die angekündigten Kürzungen rund 8 Millionen Menschen betreffen. Frank Eichmann mit Details.
3: Als Beispiel nennt er das Gesetz für stabile Krankenkassenbeiträge, das unter anderem höhere Zuzahlungen für Medikamente oder geringe Zuschüsse für Zahnersatz beinhalte. Auch mit anderen Regierungsplänen drohen weitere finanzielle Einschnitte. Wenn etwa das Wohngeld oder der Unterhaltsvorschuss eingeschränkt, der Kindersofortzuschlag gestrichen oder die BAföG-Erhöhung verschoben werde. Als langjähriger Soziallobbyist beklagt Ulrich Schneider, dass die Reformvorhaben Konzerne und Multimillionäre verschone auf Kosten arbeitender und armer Menschen.
2: Der Zoll soll im Kampf gegen Geldwäsche und organisierte Kriminalität deutlich mehr Befugnisse erhalten. Das sieht ein Gesetzentwurf vor, den das Bundeskabinett am Mittwoch beschließen will. Aus Berlin Anne-Katrin Mellmann.
4: Künftig soll der Zoll Vermögenswerte wie teure Autos, Luxusuhren oder Schmuck vorläufig einziehen dürfen, wenn erhebliche Zweifel an ihrer rechtmäßigen Herkunft bestehen. Finanzminister Lars Klingbeil von der SPD hatte die Pläne mit den Worten beschrieben: Der Porsche und die Rolex sind dann erstmal weg. Betroffene müssen anschließend nachweisen, dass sie die Vermögenswerte legal erworben haben. Außerdem soll der Zoll künftig an Flughäfen auch Luxusgüter stärker kontrollieren dürfen. Durch das Gesetz soll die Zollverwaltung reformiert und Geldwäsche stärker bekämpft werden können.
2: Bei einem ukrainischen Drohnenangriff sollen in Zentralrussland zahlreiche Menschen getötet worden sein. Die Behörden in der Region Tatarstan melden mindestens 13 Tote und Dutzende Verletzte. Betroffen war die Stadt Nischnekamsk. Sie ist rund 1000 Kilometer von der Grenze zur Ukraine entfernt und dort gibt es Ölraffinerien. Die sind in letzter Zeit oft Ziel ukrainischer Angriffe in Russland. Der Ätna kommt nicht zur Ruhe. Der Vulkan auf Sizilien stößt weiter große Mengen Asche und glühende Gesteinsbrocken aus. Der Flughafen bei Catania wurde ein weiteres Mal für ankommende Flüge gesperrt. Mehr von unserer Italien-Korrespondentin Lisa Weiß.
5: Noch bis zum späten Nachmittag dürften wegen der Vulkanasche in der Luft aus Sicherheitsgründen keine Flugzeuge landen, heißt es in einer Mitteilung des Flughafens. Auch bei Flügen, die von Catania aus starten, kommt es zu Verspätungen und Flugausfällen. Schon in den vergangenen Tagen war der Flughafen in Catania immer wieder für ankommende Flugzeuge gesperrt worden. Der Ätna ist ein aktiver Vulkan und bricht regelmäßig aus. Zurzeit ist er wieder sehr aktiv und spuckt aus 2 Kratern in weit über 2000 Metern Höhe Asche. Auch Lava fließt am Vulkan herab.
2: In Bremen-Woltmershausen sind gestern Abend mehrere Schüsse gefallen. Anwohner in der Woltmershauser Straße riefen daraufhin die Polizei, die einen 25-Jährigen stellte. Bei der Durchsuchung fanden die Beamten eine geladene Schreckschusspistole, mehrere Schussmunition und ein Messer. Die Waffen wurden beschlagnahmt. Den 25-Jährigen erwarten jetzt mehrere Anzeigen. Das waren Nachrichten mit Elke Küster.
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0: Aktuell haben wir 20 Grad in Bremen und in Bremerhaven, 19 Grad in Himmelpforten und in Wildeshausen 22 Grad. Es gibt noch einzelne Schauer heute Nachmittag. Oft bleibt es aber auch trocken, bis zum Abend hin auch Auflockerungen da, wo es jetzt dicht bewölkt ist. Höchstwerte bis zu 26 Grad und dazu stark böiger Nordwestwind. In der Nacht ist es meist trocken und klar bei Tiefstwerten von bis zu 9 Grad. Und morgen weiterhin kein Regen, nur ein paar dickere Quellwolken und größtenteils Sonne. Bei bis zu 18 Grad auf den Inseln und bis 23 Grad kriegen wir im Binnenland.
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0: Um 14 Uhr und 4 Minuten. Weiterhin die Gefahrenmeldung für die A27 Bremen Richtung Bremerhaven. Zwischen Bremen Nord und Ilpol, hier befindet sich eine ungesicherte Unfallstelle. A1 Hamburg Richtung Bremen zwischen Hamburg-Stillhorn und Maschener Kreuz, 6 Kilometer stockender Verkehr. A1 Bremen Richtung Osnabrück. Zwischen Uphusen, Bremen-Mahndorf und Arsten. 5 Kilometer stockender Verkehr, hier 20 Minuten Verzögerung. A1 Osnabrück Richtung Bremen zwischen Dreieck Stur und Bremen-Arsten. 5 Kilometer Stau. Eine knappe halbe Stunde länger dauert es hier. Und A7 haben wir noch. Hannover Richtung Hamburg zwischen Dreieck Walsrode und Dorfmark. 5 Kilometer stockender Verkehr.
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0: Mit Janine Horsch, ich bin zurück in diesem Ernst des Lebens, wie man sagt, ne? Zurück aus dem Urlaub. Und durch diverse Überschneidungen anderer Urlaube habe ich hier Menschen bei Bremen 1 mehr als einen Monat nicht gesehen. Also ich komme so auf 5 Wochen mit Britta Obhoff. Wie haben wir das ausgehalten? Keine Ahnung. Geht's Ihnen auch so? Kann das vielleicht auch jemand toppen? Es ist ja so, in den Ferien überschneidet sich das und zack sind Sie alle eine halbe Ewigkeit weg. Schnappen Sie sich doch mal die Kollegin oder den Kollegen im Büro, die Sie jetzt wochenlang nicht gesehen haben. Foto an die 0421-246-611. Ich freue mich jedenfalls sehr, dass Sie da sind. Und mehr als einen Monat, da hat man Sie ja schon ein bisschen vermisst.
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14.13 Uhr haben wir es. Eine Gefahrenmeldung im Bremen 1 Verkehrsservice für die A293 Richtung Oldenburg Nord. Zwischen Oldenburg Bürgerfelde und Oldenburg Nadorst liegen Gegenstände.

0: Über den vergangenen Samstag sprechen viele Menschen in Bremen, nicht nur in der Bremer Neustadt. Zwei Männer, ein Autofahrer und ein Fußgänger, geraten in Streit. Der Streit eskaliert und der Autofahrer schlägt den Fußgänger mehrfach ins Gesicht. Der Fußgänger ist 56 Jahre alt geworden und hat tödliche Verletzungen erlitten bei diesem Angriff. Und der Autofahrer ist weiterhin flüchtig. Die Polizei hat die Ermittlungen aufgenommen und Matthias Röhrs auf der Regionalredaktion Buten und Binnen kennt den aktuellen Stand. Wie sieht der aus, Matthias?
1: Ja, genau. Die Polizei hat eine Mordkommission gebildet und die sucht jetzt nach dem Täter und auch noch nach Zeugen. Sie steht aber halt auch noch ganz am Anfang der Ermittlungen. Heute Vormittag waren die Ermittler nochmal am Tatort und haben Leute befragt. Gesucht wird ein Mann um die Mitte 50 Jahre und mit kurzen Haaren. Bei der Tat war er mit einem weißen Kleinwagen unterwegs.
0: Du hast dir vorhin auch selbst noch ein Bild gemacht. Du warst in der Bremer Neustadt, an dem Ort, an dem das alles passiert ist. Wie ist die Stimmung da?
1: Ja, nach bisherigen Erkenntnissen haben sich die beiden Männer ja gar nicht gekannt und sich sind sich auch nur so zufällig begegnet. Und das beschäftigt die Leute. Das geht einem ja auch irgendwie nah. Mhm. Wir sind ja vielleicht alle schon mal mit in Streit geraten mit Fremden und auch schon wegen Kleinigkeiten.
2: Wenn ich sowas höre, möchte ich abends hier nicht mehr unterwegs sein. Es ist traurig. Es ist einfach nur traurig. Und vor allem ein einfacher Streit, dass der dermaßen in Gewalt ausartet, kann ich mir einfach nicht nachvollziehen.
3: Es ist eine schlimme Sache. Also, was soll einem da im Kopf vorgehen? Ne? Also, das sind schlimme Geschichten.
4: Zu viel Kriminalität hier in unserem Viertel und zu wenig Bekämpfung. Und ich sag mal, wenn solche Gewalttaten in Schwachhausen passieren würden, wäre da mehr Polizei als hier gesehen wurde. Ich sehe einfach eine Benachteiligung dieses Stadtteils.
1: Man ist also auch besorgt.
0: Total.
1: Wir erinnern uns auch noch an die Serie von Schießereien in der Neustadt, so in der ersten Jahreshälfte. Und auch wenn diese Tat jetzt mit der Tat am Wochenende nicht zusammenhängt, das muss man auch betonen, diese Gewalttat hat die Erinnerung bei manchen dann doch nochmal wieder hochgeholt und auch wieder verunsichert.
0: Kann ich richtig nachvollziehen. In der Bremer Neustadt gerieten am Samstag ein Fußgänger und ein Autofahrer aneinander. Der Fußgänger ging zu Boden, verletzte sich tödlich und zu den Hintergründen ist vieles noch unklar, hat uns Matthias Röhrs erzählt. Der kam mit dem aktuellen Stand ins Bremer 1-Studio.

Bremainzer Verkehrsservice. Vorsicht bitte in beiden Richtungen auf der A27 Bremen Richtung Bremerhaven. In der Ausfahrt Bremerhaven-Geestemünde steht eine Gruppe Motorradfahrer.

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1: Heute Nachmittag können wir noch mit einzelnen Schauern rechnen, es bleibt aber oft trocken bis zum Abend hin. Und auch der Himmel lockert auf bei Höchstwerten von bis zu 26 Grad und stark böigem Nordwestwind. In der Nacht ist es meist trocken und klar, die Tiefstwerte gehen auf bis zu 9 Grad runter. Und morgen bleibt es auch trocken. Es gibt nur ein paar dickere Quellwolken, die sich mal vor die Sonne schieben. Größtenteils aber heiter, 18 Grad Höchstwerte auf den Inseln und bis 23 Grad im Binnenland.
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1: 14 Uhr und 31 Minuten. A1 Hamburg Richtung Bremen zwischen Hamburg, Stillhorn und Maschener Kreuz. 6 Kilometer stockender Verkehr. A1 Bremen Richtung Osnabrück zwischen Uphusen, Bremen-Mahndorf und Aasten. 5 Kilometer stockender Verkehr, 20 Minuten Verzögerung. A1 Osnabrück Richtung Bremen zwischen Dreieck Stur und Bremen-Aasten. 5 Kilometer Stau, eine halbe Stunde dauert es länger hier. A7 Hannover Richtung Hamburg zwischen Dreieck Walsrode und Dorfmark. 5 Kilometer stockender Verkehr. Und A27 Bremen Richtung Bremerhaven. Zwischen Bremen-Überseestadt und Bremen-Industriehäfen. 5 Kilometer Stau. Verzögerung hier eine knappe halbe Stunde. Kommen Sie gut und sicher an.
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1: Mit Janine Horsch, und vielleicht kennen Sie auch diesen Ort, an dem man vorbeifährt, ne? Und man sitzt im Auto und macht gleich schon die Lüftung ganz aus, weil man weiß, hier boah, kommt mir gleich wieder so ein Wind entgegen. Oder man sitzt auf dem Fahrrad und muss kurz die Luft anhalten. Von A nach B auf einer kurzen Strecke sind so stinkende Orte ja machbar. Aber in Bremerhaven war das jetzt permanent und penetrant. Und wie riecht das denn aus, wenn man das so sagen darf, wenn die Menschen zu den maritimen Tagen kommen ab Mittwoch? Da halten wir gleich nochmal unsere Nase rein.
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0: Huey Lewis and the News. If this is it. 14.43 Uhr haben wir es am Montagnachmittag. Und jetzt stellen Sie sich mal vor, Sie verlassen Ihre Wohnung und es ist gleich so, stinkt. So ging es am Wochenende ganz, ganz vielen Menschen in Bremerhaven. Und dieser Gestank, der wollte auch einfach nicht weggehen. Jetzt wollen wir wissen, wie ist es denn gerade? Und wir haben unseren todesmutigen Reporter Till Kohlfiss nach Bremerhaven in die Innenstadt geschickt. Na Till, wie riecht's?
1: Warte, ich mach kurz den Geruchstest. Ich habe tief eingeatmet. Es riecht momentan, Janine, nach guter Seeluft. Okay. Das war, wie du schon gesagt hast, also wirklich heute Vormittag noch und auch Samstag und gestern noch ganz anders. Es war wirklich nicht angenehm und hatte eine klare Duftnote.
2: Ganz ehrlich, nach Scheiße.
3: Das ist die Bremerhavener Duftnote.
4: Es hat gestunken. Nach Gülle, Scheiße, nach engem Kanal, irgendwie sowas.
1: Maritime Tage fangen jetzt Mittwoch an. Wenn dann so ein Geruch in der Luft liegt, wäre Scheiße, oder?
5: Im wahrsten Sinne des Wortes, dann macht man sich schon seine Gedanken. Ist nicht gerade angenehm.
1: Ja, und auf einer Gartenparty, da kam es wirklich zu kuriosen Szenen. Da hat es nämlich auch so gerochen.
6: Ja, ich würde sagen, das hat die Scheiße gestunken. Ja, also, ne?
1: Und wo hast du das wahrgenommen?
6: Ich war im Garten. Also Samstag habe ich meinen Geburtstag gefeiert. Und da haben wir gedacht, dass sie, weil sie erzählt hatte, dass sie irgendwo reingetreten ist, dachte, dass das deswegen stinkt.
7: Ich hatte am Schluss Scheiße, aber alle dachten, das ist meine Schuld, dass es so quasi bei uns ja dann so gestunken hat. Im Endeffekt bin ich dann weiter nach vorne gegangen und auf einmal hat also wirklich alles gestunken nach Scheiße. Da habe ich gesagt, das ist gar nicht mein Schuh, das ist einfach hier draußen.
0: Till, ich habe jetzt mal gezählt, wir schmeißen 6 Euro in die Scheißekasse. 7
1: das
0: jetzt.
1: Machen wir, Scheibenkleister.
0: Aber jetzt lass mal an die Ursache gehen. Ne? Wir wissen es ja noch nicht so richtig, woran das lag, ne?
1: Woran hat es hier gelegen? Ne? Also bisher wissen wir es auf jeden Fall nicht. Es soll auf jeden Fall nicht gefährlich gewesen sein. Die Feuerwehr, die wurde dann natürlich auch am Samstag vor allem häufig angerufen, wurde gesagt, Mensch, der Geruch belästigt mich. Und die sind dann rausgefahren mit so einem speziellen Messwagen. Und das Ergebnis, kein Grund zur Sorge, nichts Chemisches oder auch Radioaktives in der Luft. Und jetzt ist gerade die Gewerbeaufsicht damit beschäftigt. Also das Gewerbeaufsichtsamt, das soll sich jetzt um eine Aufklärung bemühen. Da gibt es aber noch keine Ergebnisse. Aber wir hoffen jetzt hier natürlich eins in Bremerhaven, wie wir gerade schon gehört haben. Die maritimen Tage gehen hier übermorgen am Mittwoch los und wir hoffen natürlich, dass dieser Gestank dann bis dahin nicht wieder hier auftaucht.
0: Da hoffen wir alle mit vom Bremer-Eis. Wir präsentieren die maritimen Tage und wir hoffen, dass das dann wieder so riecht, wie es bei dir gerade war. Gute Meerluft, gute Seeluft, es wird reichen. Ne? Und ich merke mir, wenn es stinkt, rufe ich nicht die Feuerwehr. Es kann ja auch wirklich zu Verstopfung der Leitung führen.

0: 14.55 Uhr haben wir es. Hier ist der Bremen 1 Verkehrsservice mit einer Gefahrenmeldung für die A7 Hannover Richtung Hamburg zwischen Dreieck Hannover Nord und Mellendorf. Hier liegen Gegenstände.
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1: Mit Elke Küster. Bund will Drohnenabwehr durch Bundespolizei stärken. Zahl der Übergriffe auf Zugbegleiter steigt. Bremer Straßenbahn AG meldet neuen Fahrgastrekord. Das Wetter zunehmend aufgelockert bis 26 Grad. Nach dem Fund einer Sprengstoffdrohne am Flughafen Leipzig will der Bund die Drohnenabwehr ausbauen. Die neue Einheit der Bundespolizei soll deutlich größer werden als bislang geplant. Aus Berlin Dietrich Karl Meurer mit mehr.
2: Eine Sprecherin des Bundesinnenministeriums bestätigte Medienberichte, wonach die Zahl der Spezialkräfte für diesen Bereich auf 300 steigen soll. Bislang ging der Bund von rund 130 Kräften aus. Die Spezialkräfte sollen Drohnen aufspüren, abfangen und bei Bedarf unschädlich machen. Außerdem soll die Bundespolizei statt bisher 4 künftig 8 Standorte nutzen. Die Einheiten sollen dadurch schneller an Einsatzorte gelangen. Die künftigen Standorte nannte die Sprecherin nicht.
1: Die Linkspartei wirft der Bundesregierung vor, mit ihren Reformvorhaben ein großes Maß an Armut zu produzieren. Der linken Politiker Ulrich Schneider hat in Berlin eine sogenannte Sozialabbaubilanz vorgestellt. Der frühere Chef des Paritätischen Wohlfahrtsverbandes rechnet vor, dass die angekündigten Kürzungen rund 8 Millionen Menschen treffen. Frank Eichmann mit Details.
3: Als Beispiel nennt er das Gesetz für stabile Krankenkassenbeiträge, das unter anderem höhere Zuzahlungen für Medikamente oder geringere Zuschüsse für Zahnersatz beinhalte. Auch mit anderen Regierungsplänen drohen weitere finanzielle Einschnitte. Wenn etwa das Wohngeld oder der Unterhaltsvorschuss eingeschränkt, der Kindersofortzuschlag gestrichen oder die BAföG-Erhöhung verschoben werde. Als langjähriger Soziallobbyist beklagt Ulrich Schneider, dass die Reformvorhaben Konzerne und Multimillionäre verschone auf Kosten arbeitender und armer Menschen.
1: In Regionalzügen der Deutschen Bahn hat es im ersten Halbjahr fast 1000 Übergriffe auf Zugbegleiter gegeben. Das waren fast 14% mehr als im Vorjahreszeitraum, erklärte die Sparte DB Regio. Gezählt wurden rund 780 Fälle von einfacher Körperverletzung wie Schubsen oder Bespucken. 22 Bahnbeschäftigte wurden schwer verletzt. Im Herbst soll ein Pilotprojekt starten zur Tonaufzeichnung der Bodycams. Die Bremer Straßenbahn AG hat einen neuen Fahrgastrekord erreicht. Gut 108 Millionen Fahrgäste wurden im vergangenen Jahr transportiert. Das hat die BSAG auf Nachfrage von Buten und Binnen mitgeteilt. Aus der Regionalredaktion Daniel Hoffmann.
4: Damit hat die BSAG ihre bisherige Rekordbilanz aus dem Jahr 2024 noch einmal leicht um 200.000 Passagiere steigern können. Und auch für das laufende Jahr erwartet das Unternehmen ähnliche Zahlen, bestätigte Sprecher Andreas Holling. Das soll unter anderem durch ein größeres Bus- und Bahnangebot im City-Bereich erreicht werden, heißt es in einer Antwort des Senates auf eine FDP-Anfrage. Im ersten Halbjahr 2026 waren die Fahrgastzahlen allerdings etwas niedriger als im Vorjahreszeitraum. Grund dafür war demnach die zeitweise Sperrung der Bürgermeister-Smith-Brücke für den öffentlichen Personennahverkehr.
1: In Bremerhaven hat am Wochenende ein beißender Geruch für Aufregung gesorgt. Am Samstag gingen deswegen zahlreiche Meldungen bei der Feuerwehr ein. Die Einsatzkräfte überprüften die Luft mit einem Messwagen. Gefährliche Stoffe wurden dabei nicht festgestellt. Das Gewerbeaufsichtsamt prüft jetzt, woher der Geruch kam. Das waren Nachrichten mit Elke Küster.
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5: 22 Grad in Achim und in Bremen, 20 Grad im Bremerhaven und 21 Grad haben wir in Himmelpforten. Heute Nachmittag gibt es nur einzelne Schauer, aber es bleibt auch eigentlich oft trocken. Bis zum Abend hin lockert der Himmel weiterhin auf und der Wind weht stark böig aus nordwestlichen Richtungen. In der Nacht meist trocken und klarer Himmel, die Tiefstwerte gehen runter auf bis zu 9 Grad. Und morgen auch weitestgehend kein Regen, dickere Quellwolken können die Sonne mal verdecken. Ansonsten 18 Grad auf den Inseln und höchstens 23 Grad im Binnenland.
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5: 15 Uhr und 4 Minuten. Eine Gefahrenmeldung, Vorsicht bitte auf der A7 Hannover Richtung Hamburg. Zwischen Dreieck Hannover Nord und Mellendorf liegen Gegenstände. A1 Bremen Richtung Osnabrück. Zwischen Obhusen, Bremen-Mahndorf und Arsten. 5 Kilometer stockender Verkehr, 20 Minuten Verzögerung. A1 Osnabrück Richtung Bremen. Zwischen Dreieck Stur und Bremen-Arsten. 5 Kilometer Stau, eine halbe Stunde Verzögerung. A7 Hannover Richtung Hamburg. Zwischen Dreieck Walsrode und Dorfmark. Hier 5 Kilometer stockend, 20 Minuten Verzögerung. Das war's, gute und sichere Fahrt Ihnen.
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5: Och, da haben wir über diesen Gestank in Bremerhaven gesprochen. Und jetzt merke ich, wo es überall noch übel riecht. Sie schreiben uns hier, eine WhatsApp habe ich zum Beispiel bekommen von Gabriele Hillebrand, die sagt, über Jahre riecht es im Bereich des Blumenthaler Bahnhofplatzes. Und da passiert irgendwie gar nichts, man riecht es immer noch. Und gerade noch von Ruth Heinrich reingekommen, der schlechte Geruch war auch in Mittlum am Samstag. Es stank danach, Sie wissen, ne, SCH und so weiter. Und niemand wusste, wo das herkam. Wir brauchen eine Taskforce einfach. Aber die gibt es ja zumindest für Bremerhaven schon. Wir halten Sie auf Stand, auf Gestankstand.
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0: Ich würde sagen, es ist für mich sowas wie der Robinson-Club der Sportveranstaltung. Weil es wird nie langweilig. Es ist immer irgendwo, ist irgendwas los. Es gibt eine spannende Entscheidung, die ansteht, eine Medaille zu holen. Seit heute läuft die Leichtathletik-EM in Birmingham. Mit dabei sind natürlich auch einige Athletinnen und Athleten, die hier bei uns zu Hause sind. In der sogenannten deutschen Paradedisziplin 3000 Meter Hindernislauf ist heute Lea Meyer aus Löningen bei Kloppenburg am Start. Zusammen mit Gesa Krause und Olivia Goeth.
1: Ich muss ehrlich sagen, insgesamt vorher finde ich es eigentlich ganz schön so, dass man irgendwie auch mit drei deutschen Mädels da ist, die so das gleiche Mindset haben, mit dem man an die Sache rangeht. So, wir wissen alle, dass wir auf jeden Fall ins Finale erstmal müssen. So, das wird es sollte machbar sein, aber jetzt auch kein Selbstläufer, sagt, man darf nichts unterschätzen. So, und dass wir da dann auf jeden Fall auch alle wirklich gut performen können. Und ich finde es eigentlich ganz schön, dass man das so miteinander auch teilen kann, so ein bisschen.
0: Heute um 22 Uhr das erste Mal Daumen drücken für Lea Meyer aus Löningen. Live im Fernsehen, im Ersten können Sie das sehen. Favoritin für eine Medaille ist allerdings Gesa Krause. Aber wenn wir Überraschungen erlebt haben, dann ja wohl oft sportlich, oder? Vielleicht ist es dann doch auch Lea Meyer aus der Region. Und heute auch aus deutscher Sicht eine Menge passiert schon am ersten Tag der Leichtathletik-EM. Und alle Infos finden Sie rund um die Uhr bei sportschau.de. Und ich finde toll, dass sie gesagt hat, 3000 Meter Hindernis ist kein Selbstläufer. Ich glaube, das ist das Mindset, was man braucht.

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1: Es kann noch regnen heute Nachmittag. Aber oft bleibt es auch einfach trocken. Bis zum Abend hin auch ein aufgelockerter Himmel möglich bei Höchstwerten von 26 Grad und stark böigem Nordwestwind. In der Nacht auch meist trocken, klarer Himmel, die Tiefstwerte gehen runter auf bis zu 9 Grad. Und auch morgen ist kein Regen in Sicht, der uns das Gießen des Gartens oder Balkons erleichtern würde. Nur ein paar dickere Quellwolken, die größtenteils den sonnigen Himmel mal verdecken können. 18 Grad Höchstwerte auf den Inseln bis 23 Grad im Binnenland.
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1: 15.29 Uhr, A1 Hamburg, Richtung Osnabrück zwischen Bremer Kreuz und Arsten. 7 Kilometer stockender Verkehr, eine knappe halbe Stunde Verzögerung. A1 Osnabrück Richtung Bremen zwischen Bremen-Brinkum und Arsten. 4 Kilometer Stau, eine knappe halbe Stunde dauert es hier länger. Und A7 Hannover Richtung Hamburg zwischen Dreieck Walsrode und Dorfmark. 5 Kilometer stockender Verkehr, 20 Minuten dauert es länger. Ihnen eine gute und sichere Fahrt.
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1: Mit Janine Horsch zurück aus dem Urlaub. Und wenn es Ihnen auch so geht, dann denken Sie doch mal kurz nach. Ihnen fallen mit Sicherheit gleich eine Handvoll Menschen ein, die im Urlaub dafür gesorgt haben, dass das alles so lief, dass sie sich erholen konnten. Wenn Arbeit auf Urlaub trifft, dann gibt es eine neue Wochenserie bei Buten und Binnen im Fernsehen. Und darüber reden wir gleich.
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1: Wir machen jedes Jahr Urlaub in drüben in Butjading und fahren jedes Jahr hier rüber in den Bremer Hafen, um einen wunderschönen Tag hier zu verbringen. Und wir lieben den Zoo am Meer. Und dann gibt's bei Kutter Fischer erstmal lecker Abendessen.

0: Bremen 1, der Verkehrsservice mit einer Gefahrenmeldung für die A27 Bremen Richtung Bremerhaven zwischen Utlede und Hagen. Hier liegt eine Plane.
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0: Vielleicht kommen Sie auch gerade aus dem Sommerurlaub und haben etliche Menschen gesehen, die für ihren Urlaub hart gearbeitet haben. Damit alles reibungslos läuft, braucht es ja schon ein paar Menschen im Hotel zum Beispiel, auf der Kreuzfahrt erst recht. Und diese Menschen, die unseren Urlaub so schön machen, das sind die Stars der Buten und Binnen Wochenserie Arbeit trifft Urlaub. Autor ist Nils Braunöhler und er hat sich ins Zeug gelegt, dass wir jetzt reibungslos mal einen ersten Einblick bekommen in diese Wochenserie. Welchen Menschen bist du denn da begegnet im Bremerhaven?
2: Ja, ganz unterschiedlichen tatsächlich. Und zwar von einem Gästeführer im Hafenbus bis zur Managerin des Kreuzfahrtterminals. Den Job macht Karin Reinke schon seit 23 Jahren. Sie sorgt hinter den Kulissen dafür, dass der Passagierwechsel der Kreuzfahrtschiffe da reibungslos läuft. Da ist dann schon mal ganz schön hoscher, wenn auf einmal mehr als 1000 Passagiere anlanden und ähnlich wie am Flughafen nicht nur ihren Koffer wiederfinden müssen.
3: Wir suchen Gepäckstück die ganze Zeit, sagt der Passagier, das ist der rote Koffer, der ist rot, der hat ein blaues Label, sage ich jetzt mal. Und letztendlich ist es dann ein schwarzer Koffer, den wir dann irgendwie mit einem gelben Label finden. Und, ich habe gar nicht gewusst, dass ich den Koffer mitgenommen habe. Also es ist schon echt verrückt, aber ja, dann gibt es Männer, die ihre Frauen verlieren und andersrum.
2: Ja, die Arbeit mit den Touristen kann schon mal recht anspruchsvoll sein.
0: Ich hatte den Mann mit der gelben Schnalle. Okay, komischer Satz. Ihr habt ja auch an deren Spielorten gedreht, ne? Was hat dich am meisten überrascht?
2: Ja, wir waren zum Beispiel noch im Hafenhostel in Bremerhaven. Das ist irgendwas zwischen Jugendherberge und Hotel, da hinten am Roter Sand. Da kommen auch viele Schulklassen hin, um ein paar Tage in Bremerhaven zu verbringen. Mittendrin wuselt da eine echte Powerfrau rum und macht die Zimmer fertig. Laura Juhas ist Leiterin des Housekeepings und die sprühte so vor Energie und Leidenschaft für den Job. Das hat mich wirklich beeindruckt.
4: Auch nach 15 Jahren macht mir immer Spaß, hier zu arbeiten. Das ist einfach schön.
5: Selbst wenn es Stress gibt.
4: Ja, gehört dazu. Gehören dazu. Probleme gehören auch dazu.
2: Ja, und die Probleme sind dann schon mal, dass die Zimmer noch nicht fertig sind, obwohl die Checkout-Zeit schon rum ist. Und Laura geht dann sehr temperamentvoll bei den Schulklassen vor. Da sind einige sehr schöne Szenen draus entstanden.
0: Ich bin sehr entspannt, wenn die da einmal durchfeudeln, auch verbal. Ich kann es mir vorstellen. Diesen Eindruck können wir uns verschaffen die ganze Woche, wenn Arbeit auf Urlaub trifft. Danke für diesen Einblick.
2: Sehr gerne.
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nicht immer machen, aber ich weiß, es gibt Stirnrunzeln. Ich sehe das quasi hier. Nachdem unser Kollege von Buten und Binnen, Nils Braunöder, gesagt hat, da ist ganz schön Hoscher, wenn auf einmal mehr als 1000 Passagiere anlanden, ne, am Kreuzfahrtschiff. Und ich habe auf diesem Wort Hoscher auch die ganze Zeit rumgegrübelt und habe ihn dann gefragt, der kommt ja aus Siegen, aus Nordrhein-Westfalen. Und da sagt man eben Hoscher zu einer Situation, die stressig ist. So, ich kenne aus Bochum nur die Hoschis und das sind so Leute wie Nils Braunöder, die irgendwelche Worte erfinden. Ja. Bremen 1, hier, schönen Montag und Nachmittag. 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

0: Mike and the Mechanics, live, word of mouth. Mehr Live-Musik gibt's übrigens heute ab 18 Uhr mit Roland Kloß. Sei nur schon mal dahin geschoben, dass sich das merken können. Es bleibt dabei, Zugbegleiter sein ist ein harter Job. Heute sind neue Zahlen rausgekommen, die zeigen, in Regionalzügen gab es im ersten Halbjahr fast 1000 Übergriffe auf Bahnbeschäftigte. Wie die Bahn das aufschlüsselt und wie sie reagiert, das hören Sie gleich um 16 Uhr bei Elke Küster in der Rundschau hier auf Bremen-Mainz.
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1: Mit Elke Küster. Drohnenabwehr, Spezialeinheit der Bundespolizei soll stärker werden. Steuernachteile für Vereine, Klingbeil nimmt Pläne zurück. Gewalt in Regionalzügen, Zahl der Übergriffe auf Zugbegleiter steigt. Das Wetter freundlich und meist trocken, am Abend noch bis 21 Grad. Fast wäre sie explodiert, die Sprengstoffdrohne am Flughafen Leipzig. Schlimmeres konnte verhindert werden, aber der Fall hat nochmal offengelegt, wie kompliziert sich das Thema Drohnenabwehr in Deutschland gestaltet. Der Vorsitzende des Verteidigungsausschusses im Bundestag, Thomas Röwekamp, findet, dass sich da grundlegend was ändern muss.
2: Deutschland muss sicherheitspolitisch erwachsen werden. Wir haben unsere Sicherheitsarchitektur in ganz viele unterschiedliche Zuständigkeiten zergliedert. Deswegen werbe ich sehr dafür, dass wir klare Zuständigkeiten in Deutschland vereinbaren.
1: Im Fernsehsender Phoenix hat Röwekamp das gesagt und es tut sich was beim Thema Drohnenabwehr. Unter anderem soll die neue Abwehreinheit der Bundespolizei deutlich größer werden als bislang geplant. Die Details hat Dietrich Karl Meurer.
3: Eine Sprecherin des Bundesinnenministeriums bestätigte Medienberichte, wonach die Zahl der Spezialkräfte für diesen Bereich auf 300 steigen soll. Bislang ging der Bund von rund 130 Kräften aus. Die Spezialkräfte sollen Drohnen aufspüren, abfangen und bei Bedarf unschädlich machen. Außerdem soll die Bundespolizei statt bisher 4 künftig 8 Standorte nutzen. Die Einheiten sollen dadurch schneller an Einsatzorte gelangen. An großen Flughäfen läuft zudem der Ausbau von Technik, um Drohnen zu erkennen und abzuwehren. Mobile Kräfte und Geräte können bereits kurzfristig verlegt werden. Bestätigt wurden zudem Berichte über ein neues Technologiezentrum für Drohnensicherheit. Das Deutsche Zentrum für Luft- und Raumfahrt eröffnet die Einrichtung am 18. August in Kochstedt bei Magdeburg. Dort sollen Fachleute neue Verfahren entwickeln und erproben.
1: Bundesfinanzminister Lars Klingbeil feilt an einer Steuerreform. Ein erster Gesetzentwurf wird gerade in der Regierung abgestimmt und in einem Punkt rudert Klingbeil bereits zurück. Am Nachmittag wurde gemeldet, der Passus zu den Steuerplänen für Vereine wird aus dem Entwurf gestrichen. Geplant war, den Freibetrag für steuerpflichtige Vereine von 5.000 auf 1.000 Euro zu senken. Gemeinnützige Vereine wären nicht betroffen gewesen. Trotzdem war die Kritik groß und Klingbeil hat darauf nun reagiert. Wir haben es in diesem Sommer schon erlebt, da jagte ein Hitzerekord den nächsten. Aber wie sieht es nun in der vorläufigen Bilanz aus? Der EU-Klimadienst Copernicus hat sich die Monate Juni und Juli angesehen und sagt, der Sommer in Westeuropa war bislang so heiß wie nie zuvor seit Beginn der Aufzeichnungen. Sabrina Fritz in Brüssel ordnet das für uns ein.
4: Danach war vor allem der Juni sehr heiß und trocken. Das hat eben zu den verheerenden Waldbränden in Frankreich und Spanien beigetragen. Die Durchschnittstemperatur im Juli lag etwas unter den Rekordwerten der vergangenen Jahre. Das lag eben daran, dass es im Süden sehr heiß war, aber im Osten und Norden eher normal. Und wenn man das jetzt alles mal zusammenfasst, dann lag eben die Durchschnittstemperatur in Westeuropa in diesem Sommer bislang bei 21,6 Grad. Und das ist eben auch ein neuer Rekordwert. Sorge bereiten den Klimaexperten auch die niedrigen Wasserpegel. Das erleben wir ja auch in der Seine in Frankreich, am Rhein, in der Donau und eben auch mit Auswirkungen auf die Wirtschaft, aber auch auf Wasser- und Stromversorgung. Ja, und nicht nur die Flüsse, auch die Meere haben sich aufgeheizt. Also die Durchschnittstemperatur am Meer, die lag jetzt bei 21 Grad, aber in manchen Regionen wie in Spanien, da war es eigentlich deutlich wärmer, so wie in der Badewanne.
1: Es war einer der schwersten Drohnenangriffe der Ukraine auf Russland. In der Region Tatarstan in Zentralrussland attackierte die Ukraine heute offenbar Ölraffinerien und andere Industrieanlagen. Nach Angaben der lokalen Behörden kamen dabei mindestens 13 Menschen ums Leben, mehr als 70 wurden verletzt. Aus Moskau hieß es, die ukrainische Armee habe auch ein Wohngebiet ins Visier genommen. Zurück nach Deutschland. Zugbegleiter kontrollieren Tickets und bekommen dabei oft Frust ab, zum Beispiel bei Verspätungen. Nicht selten schlägt das in Gewalt um. Heute kamen neue Zahlen raus zu dem, was sich im ersten Halbjahr in Regionalzügen getan hat. So viel schon mal vorab, im Vergleich zum Vorjahreszeitraum gab es 14% mehr Übergriffe. Die konkreten Zahlen hat Benjamin Großkopf.
5: In der ersten Jahreshälfte ist es den Zahlen zufolge zu etwa 990 Übergriffen auf Bahnmitarbeiter Mitarbeitende im Nahverkehr gekommen, darunter mehr als 780 Fälle von leichter Körperverletzung. Zum Beispiel wurden Zugbegleiter geschubst oder bespuckt. 22 Mitarbeitende sind Opfer schwerer Körperverletzung geworden, beispielsweise durch Faustschläge, meldet der Vorstand der Bahntochter DB Regio. Das Unternehmen reagiert mit zusätzlichen Sicherheitsmaßnahmen, zum Beispiel mehr Personal im Zug und im Kundenservice. Derzeit werden auch immer mehr Bahnmitarbeitende im Nah- und im Fernverkehr mit Bodycams ausgestattet, also kleinen Kameras. In einer Testphase sollen diese in der Region Rhein-Neckar-Pfalz nicht nur das Bild, sondern auch den Ton in Konfliktsituationen aufzeichnen. Das soll helfen, zu deeskalieren und Straftaten leichter aufzuklären, hofft der DB Regio-Vorstand.
1: Von der Bahn zur Straßenbahn. Die Bremer Straßenbahn AG hat einen neuen Fahrgastrekord erreicht. Gut 108 Millionen Fahrgäste transportierte die BSAG im vergangenen Jahr. Das hat das Unternehmen auf Nachfrage von Boten und Binnen mitgeteilt. Aus der Regionalredaktion Daniel Hoffmann.
6: Damit hat die BSAG ihre bisherige Rekordbilanz aus dem Jahr 2024 noch einmal leicht um 200.000 Passagiere steigern können. Und auch für das laufende Jahr erwartet das Unternehmen ähnliche Zahlen, bestätigte Sprecher Andreas Holling. Das soll unter anderem durch ein größeres Bus- und Bahnangebot im City-Bereich erreicht werden, heißt es in einer Antwort des Senates auf eine FDP-Anfrage. Im ersten Halbjahr 2026 waren die Fahrgastzahlen allerdings etwas niedriger als im Vorjahreszeitraum. Grund dafür war demnach die zeitweise Sperrung der Bürgermeister-Smith-Brücke für den öffentlichen Personennahverkehr. Busse und Straßenbahnen durften die Strecke von Januar bis April aus Sicherheitsgründen nicht nutzen.
1: Und jetzt kommen weitere Meldungen aus Bremen, Bremerhaven und Niedersachsen mit Markus Fliegel.
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7: Auch Bremen hat das Lkw-Fahrverbot an Wochenenden gelockert, so wie zuvor schon Niedersachsen. Angesichts der schwierigen Lage der Binnenschifffahrt wegen extremer Trockenheit sollen damit Versorgungsengpässe abgefedert werden. Laut Verkehrsbehörde gilt die Ausnahmeregelung vorerst bis Ende des Monats. An zwei Schulen in Niedersachsen konnten Schüler und Schülerinnen in letzter Zeit selbst entscheiden, wann für sie der Unterricht morgens beginnt. Das Gleitzeitmodell für Schülerinnen der 11. Klassen war unter anderem an der Arnoldi-Schule in Göttingen im vergangenen Schuljahr so erfolgreich, dass es dort jetzt auf die 12. Klassen ausgeweitet wird. An der BBS Rinteln wurde die sogenannte Cool-Flex-Regelung bereits seit 2023 erprobt. In den ersten und letzten beiden Stunden des Schultags findet dabei kein regulärer Unterricht statt. Die Zeit kann unter Aufsicht für Projekte, Nachhilfe oder eine Reihe von Programmen genutzt werden, je nach persönlichem Bedarf, entweder am Morgen oder am Nachmittag. In Bremerhaven ist die Ursache für den beißenden Geruch am vergangenen Wochenende weiter unklar. Das Gewerbeaufsichtsamt ist auf der Suche nach der Ursache. Am Samstag und Sonntag hing der Geruch praktisch über der gesamten Stadt und Teilen des Umlands. Die Feuerwehr hatte die Luft mit einem Messwagen geprüft. Gefährliche Stoffe stellten die Einsatzkräfte dabei nach eigenen Angaben nicht fest.
1: Dann sind wir beim Sport in der Rundschau und Heiko Neugebauer. Der SV Werder Bremen ist mittlerweile in Harsewinkel angekommen, wo das zweite Trainingslager vor der neuen Saison stattfindet. Sind aber bei weitem nicht alle Mann an Bord.
8: Ja, das kann man wohl so sagen, aber unser Kollege Olaf Rathje, der ist mit an Bord und der gibt uns jetzt mal einen kleinen personellen Überblick.
9: Mit einigen freien Plätzen an Bord fuhr der Mannschaftsbus am Mittag in Harsewinkel vor. Wie erwartet ist Mittelfeldspieler Romano Schmid nicht mehr dabei. Der österreichische Nationalspieler ist verletzte Detailabsprachen auf dem Weg zu einem anderen Verein. Dabei dürfte es sich wohl um den italienischen Erstliga-Aufsteiger Frosinone Calcio handeln. Der 8 bis 10 Millionen Euro teure Transfer steht also unmittelbar bevor. Aufgrund von Verletzungen sind allerdings auch Niklas Stark und Felix Agu nicht in Harsewinkel dabei und auch Chucky, Kovnatski, Musa und Alvero werden erst nachreisen.
8: Die Kontinentalverbände aus Europa, Nord- und Mittelamerika sowie der Karibik und aus Asien halten weiter an der Kritik an FIFA-Präsident Gianni Infantino fest. In einem offenen Brief bemängelten sie unter anderem, dass sich Infantino mehrfach über das Kollektiv hinweggesetzt habe, das ihm das Vertrauen aussprach. Thomas Barreis.
10: Die Kontinentalverbände bekräftigen in einem offenen Brief ihre Kritik an Infantino und fordern weiter einen Neuanfang an der Spitze des Weltverbandes. Nach wie vor fehlt den Verbänden die Einsicht des Weltverbands, dass der Vorschlag, Rechte an Turnieren der FIFA an private Investoren zu verkaufen, grundlegend falsch war.
8: Spannende Frage wird sein, ob die UEFA auch ihre angekündigte Boykottdrohung gegen die FIFA-Veranstaltung weiter aufrecht erhält, denn schon Anfang September findet zum Beispiel die U20-WM der Frauen in Polen statt.
1: Das war der Sport und das war auch die Rundschau mit Elke Küster.
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11: Heute Nachmittag kann es noch regnen, aber die meiste Zeit bleibt es trocken und am Abend lockert der Himmel auch weiter auf. Aktuell haben wir 20 Grad in Bremerhaven und Cuxhaven, 21 Grad in Knarrenburg und 22 Grad in Bremen. Der Wind weht stark böig aus Nordwest. Und wie es die nächsten Tage wird, das erzählt uns Stefan Schieblut gleich in Bremen ins Wettergespräch.
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11: Um 16 Uhr und 10 Minuten Vorsicht bitte auf der A28 Bremen Richtung Oldenburg. Zwischen Oldenburg-Krainbrück und Oldenburg-Marschweg liegen Gegenstände. Vorsicht bitte auch auf der A27 Bremen Richtung Bremerhaven. Zwischen Utlede und Hagen. Hier liegt eine Plane im Weg. A1 Hamburg Richtung Osnabrück. Zwischen Bremer Kreuz und Arsten. 7 Kilometer stockender Verkehr, eine halbe Stunde Verzögerung. Und A1 Osnabrück Richtung Bremen, zwischen Bremen-Brinkum und Arsten, 3 Kilometer Stau.
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11: Mit Janine Horsch und Sie sehen, ich habe mich sehr gefreut, nach dem Urlaub wieder hier in die Redaktion zu kommen. Britta Opphoff habe ich ganz herzlich umarmt, das haben wir festgehalten im Bremen 1 WhatsApp-Kanal, mit der Frage, wen haben Sie eigentlich wochenlang nicht gesehen? Also bei Britta und mir sind es 5 Wochen, weil Urlaubsüberschneidungen, ne, insgesamt kamen wir da auf 5 Wochen nicht sehen. Und es ist so süß, sie haben uns geantwortet. Sabine Lukaschewski hat uns geschrieben, ihr Mann arbeitet seit 40 Jahren bei der Deutschen Bahn, hatte jetzt 3 Wochen Urlaub und heute Morgen wurde ihm ein Fresskorb übergeben. Oder haben sich noch mehr gefreut, aus dem Urlaub wiederzukommen. Wie schön, dass wir alle wieder zusammen sind.
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0: ewig nicht gehört. Wie schade eigentlich. Crazy von Ziel hier auf Bremen-Mainz.
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0: Genießen Sie diese Abkühlung. Ich sage Abkühlung, wenn es manchen auch noch immer warm vorkommt, denn Stefan Schiebelhut, unser Bremen 1 Wetterexperte, hat die Hitze schon wieder im Gepäck. Aber wir tasten uns langsam ran, ne Stefan?
3: Ja, also wir werden heute Nacht mal so richtig wieder, es wird so richtig kühl teilweise, wieder bis zu einstellige Temperaturen. Das ist ja auch lange nicht mehr der Fall gewesen. Bis zu 8 Grad in Friseute, ansonsten 16 Grad auf den Inseln, 10 Grad in Bremen und morgen bekommen wir Temperaturen von 17 oder 18 Grad auf den Nordseeinseln, 21 Grad in Bremen und 23 Grad in Sulingen. Es geht sonnig in den Tag, am Mittag und Nachmittag, da bilden sich dann häufiger Quellwolken, vor allem so von der Küste übers Cuxland bis zur Elbe können die auch mal dichter sein, ansonsten werden es meistens nur flache Wolken sein, durch die die Sonne auch durchscheinen kann. Und wie gesagt, morgen noch relativ angenehme Temperaturen, Sommertemperaturen.
0: Und dann sehe ich die Mitte der Woche und da wird der Schalter wieder umgelegt. Ne? Wie heiß wird es denn dann sofort?
3: Genau,
0: wieder?
3: Es wird von Tag zu Tag wirklich wärmer. Maximal 20 Grad auf den Inseln bis 27 Grad im Osnabrücker Land am Mittwoch. Dazu sonnig oder nur leicht bewölkt und weiter trocken. Am Donnerstag auch Sonne von früh bis spät und dann 28 bis 33 Grad. Und am Freitag, ja, da geht es sogar überall über die 30-Grad-Marke, außer vielleicht an der Küste. Da insgesamt 30 bis 35 Grad, viel Sonne und weiterhin überwiegend trocken.
0: Ja, ich wollte gerade fragen, guck doch mal in deinen Hosentaschen, hast du da irgendwo noch einen Regenschauer versteckt? Aber ich sehe schon.
3: Es wird schwierig, vielleicht am Wochenende das ein oder andere Gewitter mal.
0: Wollen wir mal sehen, wäre ja ganz wünschenswert fürs Wetter und alles drumherum. Stefan Schiebelhut, ich danke dir für deinen Ausblick.
3: Gerne.
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6: Heute Abend nimmt der Sonnenschein nochmal Fahrt auf. Es bleibt meist trocken bei Abendwerten von 18 bis 21 Grad und stark böigem Nordwestwind. In der Nacht meist trocken und klarer Himmel. Die Tiefstwerte liegen bei 9 Grad und morgen ist kein Regen in Sicht, nur ein paar dickere Quellwolken. Größtenteils bleibt es sonnig bei bis zu 18 Grad auf den Inseln und bis 23 Grad im Binnenland.
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6: 16.31 Uhr. Eine Gefahrenmeldung für die A27 Bremen Richtung Bremerhaven zwischen Utlede und Hagen. Hier liegt immer noch eine Plane. A1 Hamburg Richtung Osnabrück zwischen Bremer Kreuz und Arsten. 7 Kilometer stockender Verkehr, eine halbe Stunde Verzögerung. A1 Osnabrück Richtung Bremen zwischen Bremen-Brinkum und Arsten. 4 Kilometer Stau, 20 Minuten Verzögerung. Und A27 Bremen Richtung Bremerhaven zwischen Bremerhaven Süd und Geestemünde. Hier dauert es 20 Minuten länger, denn hier gibt es 4 Kilometer Stau.
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6: Wir reisen gleich an einen Ort, in dem Oliver Welke aufwuchs. In dem der Mähdrescher geboren, erfunden wurde und wo die Werder-Männer zu neuen Kräften finden sollen vor Saisonstart. Wir gehen nach Hasewinkel in Nordrhein-Westfalen. Werder ist schon da. Ich bin Janine Horsch. Guten Tag.
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0: Nach Zell im Ziller geht es jetzt in den Kreis Gütersloh. Genauer gesagt nach Hasewinkel für Werder Bremen, für die Männer von Trainer Daniel Thun. Denn wir wollen ja frisch und gestärkt in die neue Saison gehen und das geht wohl in Hasewinkel besonders gut. Ob diese knapp 25.000 Einwohner wegen des Besuchs des Erstligisten schon völlig aus dem Häuschen sind, das hat sich Bremen 1 Sportreporter Olaf Rath hier angeschaut.
1: Sind Sie schon aufgeregt?
2: Wegen was?
1: Werder Bremen kommt.
2: Wer kommt?
1: Werder Bremen.
2: Werder Bremen. Gegen wen spielen die?
1: Die machen ja eine Woche Trainingslager.
2: Ach so, in Marienfeld. Ja, das ist ja Standard, dass da oft viele bekannte Mannschaften sind. Deshalb bin ich nicht aufgeregt.
1: Da schlägt der Puls nicht höher.
2: Nee, kann ich jetzt so nicht sagen.
1: Sind Sie schon aufgeregt?
3: Bitte?
1: Sind Sie schon aufgeregt?
3: Worüber?
1: Werder Bremen kommt.
3: Kommt hier nach Hasewinkel? Das ist ungefähr so, als wenn in Bremen kommt, wenn in Hamburg eine Schippe umfällt.
0: Ach, diese Westfalen, immer wieder für einen Spruch zu haben. Und ja, mein Gott, wie beeindruckt muss man denn sein? In Hasewinkel hat schon Cristiano Ronaldo trainiert. Und wenn jetzt die Werder-Stars kommen, hatten die alle schon stärkere Gänsehaut. Das Sommertrainingslager im Sporthotel Klosterpforte ist bezogen. Es geht ab heute rein ins Training. Testspiele sind nicht geplant. Und das Trainingslager läuft übrigens ohne Romano Schmid, der ja Gespräche führt, mit einem anderen Verein. Welcher das sein könnte und wie sich Clemens Fritz zum Beispiel dazu äußert, das können Sie auf buddenundbinden.de nachhören. Und über das Trainingslager, weil uns beeindruckt das ja schon, ne? Halten wir Sie natürlich auch auf dem Laufenden hier auf Bremen 1. Das sind die Eurythmics, Sweet Dreams.

0: Der Bremen 1 Verkehrsservice. Vorsicht bitte auf der A27 Bremen Richtung Bremerhaven. Zwischen Bremen-Fahr und Bremen-Hornlehe liegen mehrere Plastikteile. Lars Klingbeil kann auch Rolle rückwärts. Bei seinem Reformplan wollte der Bundesfinanzminister ja eigentlich ran an Vereine, die steuerpflichtig sind. Da gab es viel Ärger drum, da wurde viel diskutiert, schon bevor das überhaupt losging. Denen wollte Klingbeil nämlich mehr Geld abknöpfen, aber das hat er jetzt wieder kassiert. Den Grund dafür bekommen Sie gleich um 17 Uhr bei Elke Küster in der Rundschau auf Bremen 1.
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1: Mit Elke Küster. Steuernachteile für Vereine. Klingbeil nimmt Pläne zurück. Drohnenabwehr. Spezialeinheit der Bundespolizei soll stärker werden. Gewalt in Regionalzügen. Zahl der Übergriffe auf Zugbegleiter steigt. Das Wetter freundlich und meist trocken. Am Abend noch bis 21 Grad. Bundesfinanzminister Lars Klingbeil feilt an einer Steuerreform. Ein erster Gesetzentwurf wird gerade in der Regierung abgestimmt. Und in einem Punkt rudert Klingbeil jetzt zurück. Über die Nachrichtenagentur dpa gab Klingbeil die Info am Nachmittag weiter. Er hat einen Passus aus dem Text gestrichen. Worum es dabei geht, dazu aus Berlin Mario Kubina.
2: Es ist eher ein Detail der geplanten Steuerreform. Aber eines, das in den letzten Tagen für Unruhe bei Schwarz-Rot gesorgt hat. Die Pläne dafür, bestimmte Vereine stärker zu besteuern. Jetzt lenkt der SPD-Finanzminister ein. Durch die Debatte sei der Eindruck entstanden, die Regierung wolle es Ehrenamtlichen schwer machen. Auch wenn sein Ministerium von vornherein betont hat, man ziele auf finanzkräftige Vereine wie Profisportverbände ab. Doch aus der Union gab es viel Kritik und die Aufforderung, nachzuarbeiten. Davon abgesehen verteidigt Klingbeil aber seine Pläne für eine Steuerreform. Er setze damit einen gemeinsamen Koalitionsbeschluss um. Mit dem Ziel, Steuerzahlerinnen und Steuerzahler insgesamt um 10 Milliarden Euro zu entlasten. Ein Kabinettsbeschluss ist für September geplant. Weitere Änderungen sind im parlamentarischen Verfahren möglich.
1: Fast wäre sie explodiert, die Sprengstoffdrohne am Flughafen Leipzig. Schlimmeres konnte gerade so verhindert werden. Aber der Fall hat nochmal offengelegt, wie kompliziert sich das Thema Drohnenabwehr in Deutschland gestaltet. Der Vorsitzende des Verteidigungsausschusses im Bundestag, Thomas Röwekamp, findet, dass sich da grundlegend was ändern muss.
3: Deutschland muss sicherheitspolitisch erwachsen werden. Wir haben unsere Sicherheitsarchitektur in ganz viele unterschiedliche Zuständigkeiten zergliedert. Deswegen werbe ich sehr dafür, dass wir klare Zuständigkeiten in Deutschland vereinbaren.
1: Im Fernsehsender Phoenix hat Röwekamp das gesagt und es tut sich was beim Thema Drohnenabwehr. Unter anderem soll die neue Abwehreinheit der Bundespolizei deutlich größer werden als bislang geplant. Die Details hat Dietrich Karl Meurer.
4: Eine Sprecherin des Bundesinnenministeriums bestätigte Medienberichte, wonach die Zahl der Spezialkräfte für diesen Bereich auf 300 steigen soll. Bislang ging der Bund von rund 130 Kräften aus. Die Spezialkräfte sollen Drohnen aufspüren, abfangen und bei Bedarf unschädlich machen. Außerdem soll die Bundespolizei statt bisher 4 künftig 8 Standorte nutzen. Die Einheiten sollen dadurch schneller an Einsatzorte gelangen. An großen Flughäfen läuft zudem der Ausbau von Technik, um Drohnen zu erkennen und abzuwehren. Mobile Kräfte und Geräte können bereits kurzfristig verlegt werden. Bestätigt wurden zudem Berichte über ein neues Technologiezentrum für Drohnensicherheit. Das Deutsche Zentrum für Luft- und Raumfahrt eröffnet die Einrichtung am 18. August in Kochstedt bei Magdeburg. Dort sollen Fachleute neue Verfahren entwickeln und erproben.
1: Ein Erdbeben wird aus dem Westen Kolumbiens gemeldet. Zahlreiche Gebäude wurden beschädigt oder stürzten ein. Der Bürgermeister der Stadt Pereira spricht von mindestens 18 Toten. Das Beben soll eine Stärke von 7,4 gehabt haben. Auch in Kolumbiens Hauptstadt Bogotá waren Erschütterungen zu spüren, genauso wie im Nachbarland Venezuela. Dort hatte es im Juni ein verheerendes Erdbeben gegeben. Mehr als 6.000 Menschen starben. Zurück nach Deutschland. Zugbegleiter kontrollieren Tickets und bekommen dabei oft Frust ab, zum Beispiel bei Verspätungen. Nicht selten schlägt das in Gewalt um. Heute kamen neue Zahlen raus zu dem, was sich im ersten Halbjahr in Regionalzügen abgespielt hat. So viel schon mal vorab. Im Vergleich zum Vorjahreszeitraum gab es 14% mehr Übergriffe. Benjamin Großkopf mit den konkreten Zahlen.
5: In der ersten Jahreshälfte ist es den Zahlen zufolge zu etwa 990 Übergriffen auf Bahnmitarbeitende im Nahverkehr gekommen, darunter mehr als 780 Fälle von leichter Körperverletzung. Zum Beispiel wurden Zugbegleiter geschubst oder bespuckt. 22 Mitarbeitende sind Opfer schwerer Körperverletzung geworden, beispielsweise durch Faustschläge, meldet der Vorstand der Bahntochter DB Regio. Das Unternehmen reagiert mit zusätzlichen Sicherheitsmaßnahmen, zum Beispiel mehr Personal im Zug und im Kundenservice. Derzeit werden auch immer mehr Bahnmitarbeitende im Nah- und im Fernverkehr mit Bodycams ausgestattet, also kleinen Kameras. In einer Testphase sollen diese in der Region Rhein-Neckar-Pfalz nicht nur das Bild, sondern auch den Ton in Konfliktsituationen aufzeichnen. Das soll helfen zu deeskalieren und Straftaten leichter aufzuklären, hofft der DB-Regio-Vorstand.
1: Der Sommer in Westeuropa war der bislang heißeste seit Beginn der Aufzeichnungen, das sagt der EU-Klimadienst Copernicus. Vor allem Ende Juni jagte ein Hitzerekord den nächsten. Hitzeschutz ist und bleibt also ein großes Thema. Schauen wir dabei nach Niedersachsen. Da trommelt jetzt die Bildungsgewerkschaft GEW dafür, an Schulen aufzurüsten. Bertil Starke aus Hannover hat Einzelheiten.
6: Die Schulgebäude in Niedersachsen müssen hitzefester werden. Davon ist Stefan Störmer, der Landeschef der GEW Niedersachsen, überzeugt. Sobald die Temperaturen über 26 Grad klettern, sei in vielen Klassenzimmern nicht mehr an Unterricht zu denken. Über das Ausmaß gäbe es momentan aber keine genauen Zahlen. Deshalb fordert die GEW vom Land, ein Kataster zu erstellen, also eine offizielle Gebäudeübersicht. Auf dieser Grundlage soll eine Hitzeampel eingeführt werden. Wenn die auf Rot stehe, müsse dringend etwas getan werden, denn hitzefrei sei langfristig keine Lösung. Auf der Pressekonferenz kurz vor dem Beginn des neuen Schuljahres äußerte sich der GEW-Chef auch zum Zeugnisskandal von Vechta. Mehr als 100 Schüler hatten dort über Jahre fälschlicherweise zu schlechte Abschlüsse bekommen. Ihnen wurden so Ausbildungswege zu Unrecht verbaut. Das Land müsse hier nun schnell für maximale Transparenz sorgen. Sollte es außerhalb von Vechta vergleichbare Fälle geben, müssten die umgehend aufgearbeitet werden, heißt es.
1: Und jetzt gibt's weitere Meldungen aus Bremen, Bremerhaven und Niedersachsen mit Markus Fliegel.
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7: Gut 108 Millionen Fahrgäste hat die Bremer Straßenbahn AG im vergangenen Jahr befördert. Das ist ein neuer Rekord. Es sind rund 200.000 Passagiere mehr als 2024. Für das laufende Jahr erwartet das Unternehmen ähnliche Zahlen, bestätigte Sprecher Andreas Holling, Buten und Binnen. Im ersten Halbjahr 2026 waren die Fahrgastzahlen allerdings etwas niedriger als im Vorjahreszeitraum. Grund dafür war demnach die zeitweise Sperrung der Bürgermeister-Smith-Brücke für den öffentlichen Personennahverkehr. Der Bremer Senat will bei Veranstaltungen in den städtischen Messehallen künftig strenger kontrollieren, ob dort gefälschte Markenprodukte verkauft werden. Das geht aus einer Antwort des Senats auf eine Anfrage der FDP-Fraktion hervor. Der Auslöser: bei einer türkischen Lifestyle-Messe im Juni wurden laut Recherchen von Buten und Binnen offenbar im größeren Stil gefälschte Luxus- und Markenartikel angeboten. Die Staatsanwaltschaft ermittelt deswegen. An 4 Autos in Bremerhaven-Eckernfeld haben Unbekannte am vergangenen Wochenende die Reifen zerstochen. Die 4 Opel Corsa standen auf einem Parkplatz in der Wurster Straße in der Nähe des Gesundheitsamtes. Bei allen Autos soll es sich um Behördenfahrzeuge handeln. Ob sie gezielt deswegen ausgesucht wurden, ist noch unklar. Die Polizei ermittelt und bittet eventuelle Zeugen, sich zu melden.
1: Und dann fehlt noch der Sport in der Rundschau. Heute Nachmittag mit Heiko Neugebauer. Werder-Profi Romano Schmid ist nicht mit ins Trainingslager nach Hasewinkel gereist. Damit dürfte ein Transfer des Österreichers unmittelbar bevorstehen.
8: Ja, und zwar der zu Frosinone Calcio, einem Erstliga-Aufsteiger in Italien. Werder hatte ja auch Gespräche mit einem anderen Club, ganz offiziell als Begründung für Schmids Abwesenheit angegeben. Peter Niemeyer, Werder-Sportdirektor, hat sich in Hasewinkel zu Romano Schmid und den daraus folgenden Transfer Konsequenzen geäußert.
9: Er ist zu konkreten Gesprächen unterwegs. Wie schnell diese konkreten Gespräche dann zum Finale führen, dauert halt einfach eine gewisse Zeit. Natürlich sind wir handlungsfähig, wir wollen was umsetzen, wir sind am Markt, wir führen Gespräche und trotzdem müssen wir immer noch das finanzielle, wirtschaftliche im Blick behalten. Und das machen wir und wir versuchen natürlich trotzdem Dinge umzusetzen.
8: Der Druck auf FIFA-Präsident Gianni Infantino wächst weiter. 3 Kontinentalverbände fordern weiterhin die Ablösung des Schweizers und einen Neuanfang an der Spitze des Weltverbandes. Das haben sie heute in einem offenen Brief verdeutlicht. Thomas Barreis.
10: Wenn das Vertrauen durch Täuschung gebrochen wurde, wenn sich jemand über das Kollektiv stelle, das ihn mit der Verantwortung betraut hat, sei diese Verpflichtung aufgegeben worden, heißt es in dem Schreiben, das von UEFA-Präsident Alexander Ceferin, AFC-Boss Salman bin Ibrahim Al-Khalifa und CONCACAF-Chef Victor Montagliani unterzeichnet ist. Nach wie vor fehlt den Verbänden die Einsicht des Weltverbands, dass der Vorschlag, Rechte an Turnieren der FIFA an private Investoren zu verkaufen, grundlegend falsch war.
8: Spannend zu beobachten wird sein, ob die UEFA ihre angekündigte Boykottdrohung gegen FIFA-Veranstaltungen weiter aufrecht erhält. Denn schon Anfang September findet die U20-WM der Frauen statt.
1: Soweit der Sport und das war auch die Rundschau mit Elke Küster.
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11: Wenn Ihnen das bisher zu grau und bewölkt war, am Abend soll nochmal Sonnenschein kommen. Und es bleibt auch meist trocken. Bei Abendwerten zwischen 18 und 21 Grad und Nordwestwind, der stark böig daherkommt. Aktuell haben wir 21 Grad in Stur und Friseute, 20 Grad in Bremerhaven und 22 Grad in Bremen. Die Nacht bleibt trocken und klar, die Tiefstwerte erreichen bis zu 9 Grad. Und morgen auch weitestgehend trocken, nur ein paar dickere Quellwolken, die die Sonne verdecken. Aber größtenteils ist es freundlich bei 18 Grad auf den Inseln und maximal 23 Grad im Binnenland.
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11: Um 17 Uhr und 12 Minuten A1 Hamburg Richtung Osnabrück zwischen Bremerkreuz und Arsten. 6 Kilometer stockender Verkehr, eine knappe halbe Stunde brauchen Sie hier länger. A1 Osnabrück Richtung Bremen zwischen Bremen-Brinkum und Arsten, 3 Kilometer Stau. A27 Bremen Richtung Bremerhaven zwischen Bremerhaven Süd und Geestemünde, 4 Kilometer Stau, eine halbe Stunde Verzögerung. Und A29 Ahlhorner Heide Richtung Wilhelmshaven zwischen Kreuz Oldenburg Ost und Huntebrücke, 3 Kilometer stockender Verkehr. Gute und sichere Fahrt Ihnen.
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11: An dem ich mich freue, dass Sie noch dabei sind. Eine Stunde haben wir noch gemeinsam. Ich bin Janine Horsch und das sind R.E.M.
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0: Kleiner musikalischer Sonnenschein aus Kalifornien von Matt Simons. We can do better auf Bremen 1.
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0: sonnig mit ein paar dickeren Quellwolken. Wir kriegen bis zu 18 Grad auf den Inseln und bis 23 Grad im Binnenland.
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0: A1 Hamburg Richtung Osnabrück zwischen Bremerkreuz und Aasten 6 Kilometer stockender Verkehr. Knappe halbe Stunde Verzögerung hier. A1 Osnabrück Richtung Bremen zwischen Bremen-Brinkum und Aasten 3 Kilometer Stau. A7 Hannover Richtung Flensburg zwischen Hamburg-Heimfeld und dem Elbtunnel 5 Kilometer stockender Verkehr. A27 Bremen Richtung Bremerhaven zwischen Bremerhaven Süd und Geestemünde 4 Kilometer Stau, Verzögerung hier eine knappe halbe Stunde. Und A29 Ahlhorner Heide Richtung Wilhelmshaven zwischen Kreuz Oldenburg Ost und Huntebrücke 3 Kilometer stockender Verkehr.
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0: Mit Janine Horsch und der Frage an Experten und Expertinnen. Was ist E-Foil? Ist das das, was vom Nachbarn rüberwächst? Ist es das, wo wir finanziell rein investieren? Oder ist es was, wo wir abheben können? Sie finden das raus, aber wir sprechen gleich darüber, ob E-Foil überhaupt so erlaubt ist. Mirjam Benecke bringt gleich Licht ins Dunkel hier auf Bremen 1.
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0: Vielen ist dieser Begriff möglicherweise neu und der verbundene Trend damit auch. E-Foil. Haben Sie vielleicht schon mal gesehen? E-Foil ist etwas, das über die Weser oder über Seen flitzt. Das sind nämlich elektrische Surfbretter, die so ein paar Zentimeter über dem Wasser zu schweben scheinen. Es sieht sehr futuristisch aus, ein bisschen wie das Hoverboard von Zurück in die Zukunft. Und vom Ufer aus fragt man sich wirklich, wie funktioniert das? Bremen 1 Reporterin Miriam Binnecke ist in die E-Foil-Szene eingetaucht oder ist da mitgeschwebt, wie sagt man das? Wie funktioniert dieses elektrische Surfen, Miriam?
1: Ja, das sieht von außen schon fast etwas magisch aus, weil die Surferinnen und Surfer lautlos, ohne Wellen und ohne Wind richtig schnell übers Wasser brettern. Mhm. Was man vom Ufer aus aber nicht sieht, unten am Surfbrett ist ein Mast befestigt, der unter Wasser reicht. Und an diesem Mast dran sind Flügel, sogenannte Foils, samt einem Motor. Mhm. Also die elektrischen Surfbretter werden unter Wasser angetrieben und können bis zu 50 km/h schnell werden.
0: Ui, ist das jetzt die neue Trendsportart oder was?
1: Also ich glaube, der Weg zum Breitensport, der ist noch weit. Brian Warnatsch ist seit rund 5 Jahren E-Foil-Trainer in Bremen und er sagt:
2: Ja, ich kann mir schon vorstellen, dass zukünftig mehr Menschen auf das E-Foil umsteigen wollen, wobei das aber eher homöopathisch sein wird und in keiner Weise zu vergleichen mit dem Umstieg vieler Windsurfer beispielsweise auf das Kitesurfen. Hauptgrund sind hier ja die Kosten, denn hochwertige E-Foils liegen im Bereich von rund 10.000 bis 15.000 Euro.
1: Das Gefühl, auf so einem E-Surfbrett zu stehen, das ist unbeschreiblich, sagt Brian Warnatsch. Am ehesten könne man es noch mit so Snowboardfahren im Tiefschnee vergleichen.
0: Ah, wobei Snowboardfahren, ja, da sind wir schon wieder beim Thema, beim Tempo. Wenn du sagst, diese Dinger, diese E-Foils werden bis zu 50 km/h schnell, das will ich zum Beispiel auf einem E-Bike überhaupt nicht sehen. Sind die denn auf der Weser überhaupt erlaubt?
1: Ganz grundsätzlich ist es erstmal erlaubt, aber es gibt je nach Weserabschnitt unterschiedliche Vorschriften. Also auf der Weser im Bremer Stadtgebiet gilt für Sportboote und auch für E-Foils zum Beispiel eine Höchstgeschwindigkeit von 12 km/h. Mhm. Ja, und auch wenn es zwar erlaubt ist, sagt Polizeisprecher Bastian Dehmann:
3: Wir als Polizei empfehlen, grundsätzlich Wasserwege zu meiden, auf denen Schiffe unterwegs sind. Vor allem sollte die Weser nicht befahren werden. Das Gewässer ist aufgrund der Fließgeschwindigkeit und der Tide, also Hoch- und Niedrigwasser, einfach risikobehaftet. Das ist bei den E-Foils insofern relevant, weil man ja durchaus mal runterfallen kann und dann schwimmen muss.
1: Außerdem empfehlen die Polizei und auch der E-Foil-Trainer Helm und Prallschutzweste tragen.
0: E-Foils, elektrische Surfbretter, pesen inzwischen auch über unsere Seen und manchmal auch über die Weser. Bitte Vorsicht!

Das ist die volle Ladung, die es gibt ab 18 Uhr. Erstens, Grüße und Musik haben wir eine Stunde. Dann haben wir 3 Stunden live in Konzert. Und wenn das nicht schon genug ist, im All-Inclusive-Paket mit drin ist Roland Kloß. Nee, da haben wir keine Wünsche mehr. Ich bin Janine Horsch, wir hören uns morgen ab 14 Uhr wieder. Machen Sie es gut.

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1: Guten Abend. Werder Bremens Präsident Tess Grunewald will nicht wieder kandidieren. Finanzminister Klingbeil will Vereine jetzt doch nicht stärker besteuern. Schweres Erdbeben erschüttert Kolumbien. Das Wetter heute Abend meist trocken bei bis zu 21 Grad. Hubertus Hess-Grunewald verzichtet auf eine weitere Kandidatur als Präsident von Werder Bremen. Der neue Vorsitzende soll auf der Mitgliederversammlung im November gewählt werden. Mehr dazu von Heiko Neugebauer aus der Sportredaktion.
2: Für die volle vierjährige Amtszeit hätte Hess-Grunewald ohnehin nicht zur Verfügung gestanden. Nun sei er aber auch von dem Plan abgerückt, noch ein oder zwei Jahre als Präsident zu agieren, so der 65-Jährige. Hess-Grunewald ist seit 1970 Mitglied bei Werder Bremen und seit 24 Jahren in leitender Funktion tätig, erst als Vizepräsident, in den letzten 12 Jahren dann als Präsident und als Vorsitzender des Aufsichtsrats. Er habe, so Hess-Grunewald, in den letzten Jahren immer nach Terminkalender gelebt und freue sich nun darauf, sich selbstbestimmt seine Zeit einteilen zu können. Auch sein SPD-Bürgerschaftsmandat wird er nach der Wahl im kommenden Jahr nicht weiter ausüben.
1: Finanzminister Lars Klingbeil hat seine Steuerreform korrigiert. Er rückt jetzt von seinen Plänen ab, höhere Steuern für Vereine zu verlangen. Einzelheiten von Mario Kubina.
3: Es ist eher ein Detail der geplanten Steuerreform. Aber eines, das in den letzten Tagen für Unruhe bei Schwarz-Rot gesorgt hat. Die Pläne dafür, bestimmte Vereine stärker zu besteuern. Jetzt lenkt der SPD-Finanzminister ein. Die entsprechenden Formulierungen im Gesetzentwurf werden gestrichen, so Lars Klingbeil zur Deutschen Presseagentur. Durch die Debatte sei der Eindruck entstanden, die Regierung wolle es Ehrenamtlichen schwer machen. Auch wenn sein Ministerium von vornherein betont hat, man ziele auf finanzkräftige Vereine wie Profisportverbände ab. Doch aus der Union gab es viel Kritik und die Aufforderung, nachzuarbeiten.
1: In Kolumbien hat sich ein schweres Erdbeben ereignet. Nach ersten Angaben gab es mindestens 20 Tote. Das Beben soll eine Stärke von 7,4 gehabt haben. Zahlreiche Gebäude sollen eingestürzt sein. Die Erdstöße waren im ganzen Land sowie im Nachbarland Venezuela zu spüren. Die DB Regio hat neue Zahlen zu Übergriffen auf Bahnbeschäftigte im Nahverkehr vorgelegt. Danach hat die Gewalt gegenüber Zugbegleitern und Servicekräften in diesem Jahr weiter zugenommen. Der Staatskonzern stellte die Zahlen heute bei einem gemeinsamen Termin mit Bundesverkehrsminister Bilger vor. Benjamin Großkopf mit Einzelheiten.
4: Allein in der ersten Jahreshälfte ist es den Zahlen zufolge zu etwa 990 Übergriffen auf Bahnmitarbeitende im Nahverkehr gekommen. Darunter mehr als 780 Fälle von leichter Körperverletzung. Zum Beispiel wurden Zugbegleiter geschubst oder bespuckt. 22 Mitarbeitende sind Opfer schwerer Körperverletzung geworden, beispielsweise durch Faustschläge, meldet der Vorstand der Bahntochter DB Regio. Der neue Verkehrsminister Steffen Bilger von der CDU nennt das erschütternd. Sowohl die reinen Zahlen, aber auch die entsprechenden Schilderungen der Bahnbeschäftigten.
1: Der Bremer Senat will Veranstaltungen in den städtischen Messehallen künftig strenger auf den Verkauf gefälschter Markenprodukte kontrollieren. Das geht aus einer Senatsantwort auf eine Anfrage der FDP-Fraktion hervor. Anlass dafür ist eine türkische Lifestyle-Messe, die im Juni in den Bremer Messehallen stattgefunden hat. Durch exklusive Recherchen von Buten und Binnen ist öffentlich geworden, dass dort offenbar im größeren Stil gefälschte Luxus- und Markenartikel verkauft worden waren. Die Staatsanwaltschaft hatte daraufhin die Ermittlungen aufgenommen. Und das waren Nachrichten mit Jens Farbig.
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5: Wir haben zurzeit 19 Grad in Cuxhaven, da gibt es auch ein bisschen Regen. In Bremen haben wir 21 Grad, Diepholz 23 und in Rothenburg-Würme 22 Grad. Heute Abend hier und da vielleicht mal eine etwas dunkel aussehende Wolke, aus der kann es auch gelegentlich mal tröpfeln. Viel Regen ist aber nicht zu erwarten. Die Höchstwerte heute Abend bei 20, 21 Grad. Das klingt so nach einer kleinen Sommerdelle, aber die kommt ja vielleicht auch mal wie gerufen. Kann man ein bisschen durchatmen, auch durchlüften heute Nacht. Denn es wird frisch in Friseute, 8 bis 9 Grad die Tiefstwerte heute Nacht. Und es ist fast überall sternklar. Morgen viel, viel Sonne, die Höchstwerte bei 23 Grad. 18 Uhr und 4 Minuten.
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5: A1 Hamburg Richtung Osnabrück zwischen Bremer Kreuz und Asten. 4 Kilometer stockender Verkehr, 20 Minuten, hier etwa dauert es länger. A1 Osnabrück Richtung Bremen zwischen Brinkum und Asten. 3 Kilometer stockend vor der Baustelle. A27 Bremen Richtung Bremerhaven zwischen Bremerhaven Süd und Bremerhaven Geestemünde. 3 Kilometer Stau.
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5: Ich grüße Sie am Montagabend. Herzlich willkommen zu dieser wunderschönen Sendung. Geht auch schon gleich los. Ulrike schreibt aus Oldenburg. Hallihallo Bremen 1. Ich möchte Eva grüßen. Sie hört wahnsinnig gerne was Schönes, Rockigen, Rolliges. Und alle lieben Grüße für dich, Eva. Bis demnächst. Außerdem grüße ich Gisela Neumann, Kerstin und Sabine. So, und allen Hörerinnen und Hörern wünschen wir jetzt einen schönen Abend. Ich heiße Roland Kloß.

0: Coole Nummer, er ist ja auch wieder live unterwegs. Sascha als Dick Brave und Teenager in Love. Hier ist Bremen 1, Grüße und Musik. Ralf Stalleiken wohnt in Bad Zwischenahn, hat heute Grund zum Feiern. Er schreibt, eigentlich bekomme ich ja zu meinem Geburtstag heute jede Menge tolle Musik, da ab 19 Uhr die Sendung Bremen 1 live in Konzert läuft. Ja, Dankeschön, da freue ich mich natürlich, dass das eine Geburtstagsmusiksendung wird. Aber einen ganz besonderen Wunsch hat meine liebe Nichte Kea noch dazu geäußert. Also Kea, leg los.
1: Hallo, hier ist Kea. Ich wünsche mir für meinen Onkel, den Stalli, das Lied Rothering Hate von Kate Bush.

Ah, einfach eine schöne Nummer. Wuthering Heights von Kate Bush aus den 80ern. Hier ist Bremen 1, die größten Hits aller Zeiten. Und von Ihnen natürlich Ihre Musikwünsche und Grüße in der Stunde 18 bis 19 Uhr, immer von Montag bis Freitag auf Bremen 1. Ja, viele nette Menschen haben ja heute Geburtstag am 10. August. Zum Beispiel Gitta Schröder in Oldenburg Beke Placken. Und wir sollen ausrichten: Hallo, liebe Gitta, ganz herzliche Grüße zu deinem Geburtstag von Monika, Tim und Rolf. Alles Liebe und tausend Knutschis. Auch Claudia Janssen in Bremen-Habenhausen bekommt einen dicken Glückwunsch. Alles Gute wünschen dir deine Familie und die Lange Oak-Gruppe. Und Arno Lüllmann in Osterholz-Scharmbeck feiert heute seinen 70. Happy Birthday, Jubel und Radau. Jürgen, Marita, Heiko und Petra möchten ganz herzlich gratulieren mit Tage wie diese von den Toten Hosen. Und Marita schreibt noch dazu: Wir hören Bremen 1 schon jahrelang mit stetig wachsender Begeisterung. Sogar meine Freundin in Amerika hat den Sender im Internet reingekriegt. Ja, ist denn das zu fassen? In Delaware wohnt sie und sie ist jetzt auch Bremen 1 Fan. Das freut uns. Liebe Grüße an alle, die heute Geburtstag feiern und so gerne Bremen 1 hören wie ich.

Es sind Tage wie diese und Sendungen wie diese. Grüße und Musik hier auf Bremen 1, wenn Sie auch mal mitmachen wollen. Ja, wir warten ja nur noch auf Ihren Gruß und Musikwunsch und sind schon ganz gespannt, was Sie sich Tolles wünschen. Unter 0421 246 622 Sprach- oder Textnachricht per WhatsApp oder Sie erzählen unserem Anrufbeantworter Ihren Gruß und Ihren Musikwunsch. Über WhatsApp kam dieser Gruß hier rein. Hallo, hier ist die Conny von der Küste und ich grüße meine Mama im wunderschönen Emsteck.

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1: Hier ist der Luca aus Landshut in Niederbayern. Ich hätte gerne einen Musikwunsch von Bartle James Harvest. Life is for Living. Ich grüße meine Mama und meinen Papa aus Landshut in Niederbayern. Liebe Grüße ins Studio.

Ja, wie war? Live is for living. Barclay James Harvest, Grüße Musik ist hier auf Bremen 1. Aus Minden hat sich Jürgen Schober gemeldet. Er schreibt, heute vor 9 Jahren fand meine ganz große Krebs-OP in der Uniklinik Mainz statt. Hurra, hurra, wir leben noch. Daher wünsche ich mir den Song, der auch in der Heimat Mainz gern gespielt wird, You'll Never Walk Alone. Vielen Dank.

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5: Der Sommer atmet mal kurz durch und wird ein bisschen frischer. Heute Abend Höchstwerte von 20 Grad. Es bleibt eher trocken, aber ab und zu können doch mal ein paar dunkle Wolken ein paar Regentropfen bringen. Viel ist es aber nicht. Heute Nacht eher trocken und fast überall sternenklar. Tiefstwerte bei 9 Grad, in Friseute am frischesten 8 Grad da sogar nur. Und morgen haben wir dann 21 bis 23 Grad. Es gibt viel, viel Sonnenschein und es bleibt trocken. So ist jedenfalls geplant. Hier steht so im Bremen 1 Wetterbericht. Jetzt ist es gleich 6:30.
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5: Eine Meldung habe ich für Sie, betrifft die A1 Hamburg Richtung Osnabrück zwischen Bremer Kreuz und Arsten. Hier 4 Kilometer stockender Verkehr. Fahren Sie mir bloß vorsichtig.
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5: Und ich grüße Sie. Mein Name ist Roland Kloß. Herzlich willkommen zu Ihrer Lieblingssendung hier, in der es nur so raschelt und rauscht hier vor Grüßen und Musiksendung. Wunderschöne Musiksongs. Natürlich auch jetzt. Hier steht, am 31. Juli, also vor ein paar Tagen, ist die Sängerin Journey Kachmann verstorben. Sie war Frontfrau der niederländischen Band Earth and Fire. Vor allem in

0: Maybe Tomorrow, Maybe Tonight, Earth and Fire aus den Niederlanden. Kerstin hört Grüße und Musik im Landkreis Rotenburg, wir sind nämlich in Hesling und sie würde sehr gerne einmal nach Neuseeland reisen, hat sie uns anvertraut und sie wünscht sich heute von uns einen Song von ihrer neuseeländischen Lieblingsband.
1: Hallo, mein Name ist Kerstin und ich wünsche mir einen wunderschönen Sommerhit, Left Me Like Summer von Daily G. Dankeschön, tschüss.

0: Schöne Nummer. Daily J mit Left Me Like Summer. Grüße Musik, hier ist Bremen 1. So, noch ein hübscher, runder Geburtstag wird heute gefeiert. Das Geburtstagskind heißt Ilona Kellner und wohnt in Rastede. Liebe Ilona, zu deinem 80. Geburtstag heute gratulieren dir ganz herzlich deine Kinder, Tim, Tobias und Sebastian, Yvonne, Christina und Alena, sowie deine Enkelkinder Ella, Paula, Mathis, Elisa, Levke und Thomas. Fühle dich von uns allen ganz fest umarmt. Und eine kleine musikalische Überraschung hat sich die Familie auch ausgedacht. Harry Belafonte und Odetta mit There's a Hole in the Bucket. Zwar in einem Live-Sound von der Bühne herunter und das kurz als Vorgeschmack gleich auf Bremen 1 Live im Konzert ab 19 Uhr.
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2: Ja, wenn Songs noch gute Unterhaltung sind, ne? Das ist ein Loch im Eimer. There's a hole in the bucket von Harry Belafonte und Odetta. Grüße und Musik hier auf Bremen 1. Gudrun Däne aus Nordenham möchte gerne Mark Matlock mal wieder hören und schreibt für meinen lieben Mann Ralf: Schatz, alles Liebe, alles Gute zum 36. Hochzeitstag. Ich freue mich ja sowas von auf noch ganz viele Jahre mit dir. Ich hab dich ganz dolle lieb. Deine Trudi.

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1: Moin, moin, hier ist Henry aus Wilhelmshaven. Zur Erinnerung meiner verstorbenen Frau wünsche ich mir, niemals geht man so ganz mit Trude her und Wolfgang Niedecken. Ich bedanke mich. Tschüss.

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4: Grüße und Musik, hier ist Bremen 1. Holger Zimmermann aus Bremen-Obervieland grüßt alle, die am Raumfahrtprogramm Artemis beteiligt sind und wünscht sich eine coole Nummer. Rocket Man von Elton John.

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1: Mit Jens Farbig, guten Abend. Werder-Präsident Hess Grunewald will nicht wieder kandidieren. Finanzminister Klingbeil will Vereine jetzt doch nicht stärker besteuern. Schweres Erdbeben erschüttert Kolumbien. Das Wetter heute Abend meist trocken bei bis zu 21 Grad. Hubertus Hess Grunewald verzichtet auf eine weitere Kandidatur als Präsident von Werder Bremen. Der neue Vorsitzende soll auf der Mitgliederversammlung im November gewählt werden. Mehr dazu von Heiko Neugebauer aus der Sportredaktion.
2: Für die volle vierjährige Amtszeit hätte Hess Grunewald ohnehin nicht zur Verfügung gestanden. Nun sei er aber auch von dem Plan abgerückt, noch ein oder zwei Jahre als Präsident zu agieren, so der 65-Jährige. Hess Grunewald ist seit 1970 Mitglied bei Werder Bremen und seit 24 Jahren in leitender Funktion tätig, erst als Vizepräsident, in den letzten 12 Jahren dann als Präsident und als Vorsitzender des Aufsichtsrats. Er habe, so Hess Grunewald, in den letzten Jahren immer nach Terminkalender gelebt und freue sich nun darauf, sich selbstbestimmt seine Zeit einteilen zu können. Auch sein SPD-Bürgerschaftsmandat wird er nach der Wahl im kommenden Jahr nicht weiter ausüben.
1: Finanzminister Lars Klingbeil hat seine Steuerreform korrigiert. Er rückt jetzt von seinen Plänen ab, höhere Steuern für Vereine zu verlangen. Einzelheiten von Mario Kubina.
3: Es ist eher ein Detail der geplanten Steuerreform. Aber eines, das in den letzten Tagen für Unruhe bei Schwarz-Rot gesorgt hat. Die Pläne dafür, bestimmte Vereine stärker zu besteuern. Jetzt lenkt der SPD-Finanzminister ein. Die entsprechenden Formulierungen im Gesetzentwurf werden gestrichen, so Lars Klingbeil zur Deutschen Presseagentur. Durch die Debatte sei der Eindruck entstanden, die Regierung wolle es Ehrenamtlichen schwer machen. Auch wenn sein Ministerium von vornherein betont hat, man ziele auf finanzkräftige Vereine wie Profisportverbände ab. Doch aus der Union gab es viel Kritik und die Aufforderung, nachzuarbeiten.
1: In Kolumbien hat sich ein schweres Erdbeben ereignet. Das Beben soll eine Stärke von 7,4 gehabt haben. Nach neuesten Angaben gab es mindestens 69 Tote. Christina Möbus berichtet.
4: Besonders betroffen ist die Provinz Chocó an der kolumbianischen Pazifikküste. Dort lag auch das Epizentrum des Bebens, nahe der Gemeinde San José del Palmar in einer Tiefe von 107 Kilometern. Häuser sind beschädigt, Felsbrocken stürzten auf die Straßen. Auch in der Großstadt Cali in der südlichen Provinz Valle del Cauca hat das Erdbeben große Schäden angerichtet. Nach Angaben des örtlichen Bürgermeisters stürzten dort mindestens 20 Gebäude ein. Menschen seien darin eingeschlossen. Die Stadt habe Rettungsteams aus Bogotá und Medellin angefordert, um bei den Bergungsarbeiten zu helfen.
1: Der Bremer Senat will Veranstaltungen in den städtischen Messehallen künftig strenger auf den Verkauf gefälschter Markenprodukte kontrollieren. Das geht aus seiner Senatsantwort auf eine Anfrage der FDP-Fraktion hervor. Anlass dafür ist eine türkische Lifestyle-Messe, die im Juni in den Bremer Messehallen stattgefunden hat. Durch exklusive Recherchen von Buten und Binnen ist öffentlich geworden, dass dort offenbar im größeren Stil gefälschte Luxus- und Markenartikel verkauft worden waren. Die Staatsanwaltschaft hat daraufhin die Ermittlungen übernommen. Bei einem Brand auf dem Gelände des Entsorgungsbetriebs Nielsen in Delmenhorst ist ein Mensch leicht verletzt worden. Er erlitt eine Rauchgasvergiftung. Laut Polizei waren am Nachmittag Papier und Kartonagen in einer Lagerhalle in Brand geraten. Warum, ist noch unklar. Die Feuerwehr konnte die Flammen zügig unter Kontrolle bringen und löschen. Am Gebäude entstand kein Schaden. Die Ermittlungen zur Brandursache dauern noch an. Und das waren Nachrichten mit Jens Farbig.
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5: Temperaturen in Bremerhaven 19 Grad, in Bremen 20, in Diepholz sind Sieke 23 Grad. Heute Abend soll es so gut wie gar nicht regnen. Es kann vielleicht mal eine dunkle Wolke über uns schwirren, aus der es auch mal leicht tröpfeln kann. Aber eigentlich ist Regen heute nicht vorgesehen. Auch die Nacht bleibt trocken, sternenklar und Tiefstwerte bis 8 Grad, in Friseute am kühlsten. So, und morgen haben wir dann ordentlich Sonnenschein und die Werte wieder bis 23 Grad. 19 Uhr und 4 Minuten jetzt.
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5: Das sieht gut aus und das hört sich noch besser an. Keine Störungsmeldung. Ich wünsche eine sowas von gute Fahrt.
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5: Einen wunderschönen guten Abend, liebe Konzertfans. Hier ist Konzertologe Klos. Wir schreiben im Kalender den zweiten Montag des Monats. Und das heißt 3 Stunden, ja, ab sofort. Letztes Mal hatten wir Premiere von 3 Stunden Bremen 1 live in Konzert. Und Das bedeutet, wir kämpfen uns durch die schönsten und größten und tollsten und traumhaftesten Konzertsongs aller Zeiten. Auf geht's mit einem Stück aus dem Jahr 1995. Das war im Sommer am 9. Juli. Bruce Springsteen in Berlin im Prenzlauer Berg. Café Eckstein. Das Café gibt's bis heute und die Fans erinnern sich. Und da hat er wie so ein Klassiker im amerikanischen Musikvideo in einem kleinen Eckcafé gespielt und die Leute sind ja sowas von ausgeflippt. Das hören wir uns jetzt an. Bruce Springsteen live in Berlin. Hungry Heart. Schönen guten Abend und viel Spaß.

Was für eine schöne Nummer. Und er war ja gerade in Bremen auf der Galopprennbahn. Michael Patrick Kelly mit Bigger Live. Hier ist Bremen 1 live in Konzert. Ja, da singen die Fans noch. So, jetzt gibt's eine schöne Nummer aus der Manchester Arena im Jahr 2011, im Dezember. Das war damals eine Aufnahme für einen Konzertfilm. Und den gucke ich mir immer wieder gerne an. Duran Duran auf Bremen 1 live im Konzert mit Kammern Daten.

0: Ach ja.
1: Ihr seid herrlich!
0: Ja, du auch. Im Stadtpark in Hamburg, da singen sie immer noch ihre Songs. Nena, Fragezeichen, live. Hier ist Bremen 1 live in Konzert. Die größten Hits aller Zeiten in traumhaften Live-Versionen. Und zwar immer am zweiten Montag des Monats. 2019 haben Take That 30 Jahre gefeiert. Die Odyssey Greatest Hits Tour. Nur leider wollte Robbie Williams damals noch nicht mitmachen. Später ist er mal hier und da sporadisch dazugestoßen. Jetzt aber eine ganz große Nummer. Take That und Rule the World live.
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1: Das ist heute Abend eher trocken. Trotzdem muss man eben auch mal die eine oder andere klitzekleine Regenwolke in Kauf nehmen. Nicht überall wird es nass. Die Höchstwerte heute Abend bei 21 Grad. In der Nacht Tiefstwerte von 8 Grad in Friesolte. Es funkeln viele Sterne, es bleibt trocken. Und morgen Sonne, Sonne, Sonne und bis 23 Grad. Jetzt ist es kurz nach halb 8.
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1: Keine Störungsmeldungen, gute Fahrt.
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1: Mit dem Konzertologen Roland Kloß einen wunderschönen guten Abend. Wild-West-Romantik hatten wir.

Ja, schöne Nummer. Aber eben nicht von Kesha Gugu. 1983 kam die Nummer hier raus, sondern von Howard Jones. Der hat damals auch Anfang der 80er New Wave und Popmusik gemacht, viel mit dem Synthesizer gearbeitet, kann toll mit dem Piano umgehen. Everlasting Love, No One Is To Blame oder auch What Is Love, seine großen Hits. Hier ist Bremen 1 live im Konzert. Jetzt freue ich mich ja, dass ich diese Nummer hier im Bremen 1 live Archiv entdeckt habe. Für alle Fleetwood Mac Fans, was zum Zunge schnalzen oder mit den Ohren schnalzen, ganz wie sie wollen. Hier ist Dreams.

0: Roger Hudson, die Stimme und die Orgel von Supertramp, Hide in Your Shell. Ja, einmal in der Muschel verstecken. Bremen 1 Live in Concert ist hier mit den größten Hits aller Zeiten in traumhaften Live-Versionen am 18. September. Kommt Shakira nach Madrid. Dort haben sie extra ein Stadion für die kolumbianische Hüftenschwingerin gebaut. Und bis zum 11. Oktober wird sie da viele, viele Konzerte geben. Und ich weiß, sie kommt nicht mit dem Fahrrad. Sie wird wohl im Helikopter anreisen, obwohl sie jetzt übers Fahrrad singt. La Bicicleta von Shakira.
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1: Mit Jens Farbig, guten Abend. Lufthansa und Piloten einigen sich auf Schlichtung. Russisches Gericht schließt Oppositionspartei Jabloko von Parlamentswahl aus. Werder-Präsident Hess Grunewald will nicht wieder kandidieren. Das Wetter heute Abend meist trocken bei bis zu 21 Grad. Passagiere der Lufthansa müssen vorerst keine weiteren Streiks der Piloten fürchten. Die Gewerkschaftsvereinigung Cockpit gab heute bekannt, dass man sich mit dem Unternehmen auf ein umfassendes Schlichtungsverfahren geeinigt hat. Es geht dabei um offene Tariffragen in den Flugbetrieben Lufthansa, Lufthansa Cargo, Lufthansa Cityline und Eurowings. Lufthansa bestätigte eine grundsätzliche Einigung, wollte sich aber nicht zu Details äußern. Das oberste Gericht in Russland hat die Oppositionspartei Jabloko von den Parlamentswahlen im September ausgeschlossen. Jabloko ist die einzig offene kriegskritische Partei in Russland. Mehr dazu von Jonas Wronner aus der Nachrichtenredaktion.
2: Eigentlich war die Partei bereits zur Wahl zugelassen. Nun kassierte das Gericht die Entscheidung ein. Es gab einer Klage der kremltreuen nationalistischen Partei Rodina statt. Deren Parteichef warf Jabloko unter anderem vor, eine vom Westen unterstützte Bewegung zu sein, die Russland destabilisieren wolle. Die russische Finanzaufsicht beschuldigt die Oppositionspartei außerdem, Wahlkampffinanzierung aus dem Ausland erhalten zu haben. Beobachter bewerten den Ausschluss als eine Reaktion darauf, dass Jabloko zuletzt immer mehr Zulauf bekommen hatte. Letzten Umfragen zufolge hatte die Oppositionspartei Chancen auf einen Einzug in die Duma.
1: In Kolumbien hat sich heute ein schweres Erdbeben ereignet. Das Beben soll eine Stärke von 7,4 gehabt haben. Nach ersten Angaben gab es mindestens 69 Tote. Christina Möbus berichtet.
3: Besonders betroffen ist die Provinz Chocó an der kolumbianischen Pazifikküste. Dort lag auch das Epizentrum des Bebens, nahe der Gemeinde San José del Palmar in einer Tiefe von 107 Kilometern. Häuser sind beschädigt, Felsbrocken stürzten auf die Straßen. Auch in der Großstadt Cali in der südlichen Provinz Valle del Cauca hat das Erdbeben große Schäden angerichtet. Nach Angaben des örtlichen Bürgermeisters stürzten dort mindestens 20 Gebäude ein. Menschen seien darin eingeschlossen. Die Stadt habe Rettungsteams aus Bogotá und Medellin angefordert, um bei den Bergungsarbeiten zu helfen.
1: Hubertus Hess-Grunewald verzichtet auf eine weitere Kandidatur als Präsident von Werder Bremen. Der neue Vorsitzende soll dann auf der Mitgliederversammlung im November gewählt werden. Mehr dazu von Heiko Neugebauer aus der Sportredaktion.
4: Für die volle vierjährige Amtszeit hätte Hess-Grunewald ohnehin nicht zur Verfügung gestanden. Nun sei er aber auch von dem Plan abgerückt, noch ein oder zwei Jahre als Präsident zu agieren, so der 65-Jährige. Hess-Grunewald ist seit 1970 Mitglied bei Werder Bremen und seit 24 Jahren in leitender Funktion tätig, erst als Vizepräsident, in den letzten 12 Jahren dann als Präsident und als Vorsitzender des Aufsichtsrats. Er habe, so Hess-Grunewald, in den letzten Jahren immer nach Terminkalender gelebt und freue sich nun darauf, sich selbstbestimmt seine Zeit einteilen zu können. Auch sein SPD-Bürgerschaftsmandat wird er nach der Wahl im kommenden Jahr nicht weiter ausüben.
1: Der Magistrat in Bremerhaven hat beschlossen, zwei Schulmobilbauten zu kaufen. Sie stehen derzeit an der neuen Oberschule Lehr und der neuen Grundschule Geestemünde. Das Geld kommt laut Magistrat aus Infrastrukturmitteln des Bundes. Mit dem Kauf will Bremerhaven den Etat der Stadt entlasten, denn bislang seien die Mobilbauten gemietet mit Geld aus dem städtischen Haushalt. In Lehr werden die Mobilbauten demnach noch 4 Jahre gebraucht, in Geestemünde etwa 20 Jahre. Das wären insgesamt rund 15 Millionen Euro an Mietzahlungen, rechnet der Magistrat vor. Der Kauf kostet dagegen etwa 12 Millionen und belastet dank Bundesmittel nicht den Haushalt der Stadt. Und das waren Nachrichten mit Jens Farbig.
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5: Zurzeit in Bremerhaven am Weserstrand 19 Grad, in Bremen haben wir 20, in Verden sind 20 und in Rothenburg-Würme 20 Grad. Heute Abend sind Regentropfen so gut wie ausgeschlossen. Heute Nacht ist es meist sternklar, die Tiefstwerte bei 8 Grad. Und morgen kämpft sich die Sonne wieder zurück. Die Temperaturen bei 23 Grad. In den nächsten Tagen soll es heißer werden. 20 Uhr und 4 Minuten.
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5: Das sieht gut aus, keine Störungsmeldung. Ich wünsche Ihnen weiterhin eine gute Fahrt durch den Montagabend mit guter Konzertatmosphäre.
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5: Ja, drehen Sie ruhig auf, wollen wir auch Sie gerade mir zuhören, ob auf dem Balkon, auf der Terrasse, im Auto oder irgendwo in der Gartenkolonie. Hauptsache, Es ist so schön laut, dass die Nachbarn auch Bremen 1 live hören, denn dann weiß man erst, ja, man hat gute Musik im Ohr. Die neue Platte ist raus und jetzt ist auch raus, dass sie nächstes Jahr auf Tour kommen wollen. Ja, man wird ja auch jünger. Im Fall von Mick Jagger ist das so. Nächstes Jahr Welttournee hat er versprochen, sind wir mal gespannt. Hier sind die Rolling Stones, damals noch mit Charlie Watts am Schlagzeug. Like a Rolling Stones. Schönen guten Abend, sagt Roland, Konzertologe Klos.

Robbie Williams, Better Man. Hier ist Bremen 1 live in Konzert. Er hatte einen Auftritt als Gastschauspieler in Zurück in die Zukunft 1985. Er kann aber auch gut singen. Das beweist er jetzt. Tschüss, but it's alright.

Großartige Nummer von der australischen Band Big Country mit Look Away. Das waren die 80er. Hat man vielleicht im Ohr schon mal gehört. Ist aber auch eine Riesennummer. Ich glaube, einer der größten Hits von Big Country. Bremen 1 live im Konzert. Jetzt setzen wir uns ans Klavier. Mit einem der größten Pianotalente, Billy Joel.

0: Tja, ich glaube, schöner wird es heute Abend nicht. Wollen wir mal gucken. I'll be over you, Toto, live in Concert.
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0: Das gibt's auch live. Ist heute Abend trocken, auch in der Nacht, sternenklar. Und morgen haben wir viel, viel Sonnenschein bei maximal 23 Grad. Frisch wird es heute Nacht, für alle Friseuter gut zudecken, dann nur 8 Grad. Uiuiui. Es ist jetzt 8:30.
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0: So, und da sieht es gut aus. Keine Störungsmeldungen vorhanden. Ihnen eine gute Fahrt.
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0: Jawohl, das stimmt, mit Konzertologen Klos. Einen schönen guten Abend, liebe Konzertfans. Und jetzt, wo sind die Hände?

Im Mai 2012 in Santiago de Chile aufgenommen, Roxette, It Must Have Been Love, damals noch mit Marie Fredriksson. Roxette, der zweiterfolgreichste Musikexport Schwedens nach ABBA. Ja, Hammernummer, damals auch ausgezeichnet als Gänsehautmoment dieses Konzerts. Also Santiago de Chile. Da brannten damals noch die Wunderkerzen und Feuerzeuge. Heute ja nur noch Handylichter. So, ich habe eine Mail bekommen von Erhard Preuß aus Dänemark. Er sagt, dort am Strand in Dänemark, da regnet's. Ja, da habe ich passende Musik. Rain.

0: kann dann auch immer wieder überraschen. Van Morrison live mit I Wanna Go Home. Jetzt kommt Frauenpower auf der Bremen 1 Bühne hier zum Vorschein. Und zwar singt sie über diesen einen Mann, Taylor Swift, The Man.
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1: Mit Jens Farbig, guten Abend. Lufthansa und Piloten einigen sich auf Schlichtung. Zahl der Erdbebenopfer in Kolumbien steigt. Werder-Präsident Hess Grunewald will nicht wieder kandidieren. Das Wetter heute Abend meist trocken bei bis zu 21 Grad. Passagiere der Lufthansa müssen vorerst mit keinen weiteren Pilotenstreiks rechnen. Man habe sich mit dem Unternehmen auf ein Schlichtungsverfahren geeinigt, teilte die Gewerkschaft Vereinigung Cockpit in einem Schreiben an ihre Mitglieder mit. Mehr dazu von Anja Guse aus der Nachrichtenredaktion.
2: Im Tarifstreit zwischen der Vereinigung Cockpit und dem Unternehmen geht es offiziell um die Altersversorgung und das Gehalt der Piloten. Im Hintergrund schwelt aber auch ein Streit über die Strategie des Konzerns, Crews in Tochterunternehmen zu verlagern, in denen schlechtere Tarifstandards gelten. Im April hatte das Unternehmen seine Regionallinie Cityline von einem Tag auf den anderen stillgelegt. Betroffen waren rund 1.300 Beschäftigte. Sowohl die Vereinigung Cockpit als auch die Kabinengewerkschaft UFO hatten die Lufthansa zuletzt bestreikt.
1: Nach dem schweren Erdbeben in Kolumbien steigt die Zahl der Opfer. Die Behörden melden jetzt mindestens 80 Tote und hunderte Verletzte. Sie gehen davon aus, dass die Zahl der Opfer weiter steigt. Das Beben heute hatte eine Stärke von 7,4. Die Erdstöße waren auch im Nachbarland Venezuela zu spüren. Dort hatte es Ende Juni ein größeres Erdbeben gegeben. Mehrere tausend Menschen waren dabei ums Leben gekommen. Das oberste Gericht in Russland hat die Oppositionspartei Jabloko von der Parlamentswahl im September ausgeschlossen. Es gab eine Klage der kremltreuen nationalistischen Partei Rodina statt. Aus Moskau berichtet Ebert Nembach.
3: Damit wird keine Partei auf dem Wahlzettel stehen, die den Krieg gegen die Ukraine kritisiert. Für Frieden und Freiheit ist der Wahlslogan von Jabloko. Die Partei kommt gerade bei jungen Leuten gut an. Hunderte waren heute zum Gerichtsgebäude gekommen, um die Partei zu unterstützen. Viele Oppositionelle, die inzwischen im Ausland im Exil leben, hatten zuletzt zur Wahl von Jabloko aufgerufen, darunter die Witwe von Alexei Nawalny. Das dürfte im Kreml für verstärkte Aufmerksamkeit gesorgt haben.
1: Hubertus Hess Grunewald verzichtet auf eine weitere Kandidatur als Präsident von Werder Bremen. Für eine volle vierjährige Amtszeit hätte Hess Grunewald ohnehin nicht zur Verfügung gestanden. Nun sei er aber auch von dem Plan abgerückt, noch ein oder zwei Jahre als Präsident zu agieren, so der 65-Jährige. Der neue Vorsitzende soll auf der Mitgliederversammlung im November gewählt werden. Und das waren Nachrichten mit Jens Farbig.
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4: Schauen wir aufs Thermometer. In Oldenburg haben wir 19 Grad, in Bremen 19, Bremerhaven 18 und in Cuxhaven 18 Grad. Heute Nacht sternenklar, die Tiefstwerte bei 9 bis 8 Grad, am frischesten in Friseute. Morgen maximal 23 Grad in Vechta und es gibt hier und da so ein paar Wölkchen, aber die lösen sich bis zum Abend wieder auf. Trocken soll es auch bleiben und wir haben viel, viel Sonnenschein morgen anzubieten. 21 Uhr und 3 Minuten jetzt.
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4: Vorsicht, Autofahrer auf der A1 Bremen Richtung Osnabrück zwischen Rastplatz Alken und Bremen-Brinkum. Hier gibt es einen defekten LKW. In Sieke ist in den Ortsteilen Barrien, Gessel und Ristedt der Strom ausgefallen.
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4: Hoffentlich haben Sie noch das Kofferradio mit Batteriebetrieb, sonst können Sie ja diese wunderschöne Sendung gar nicht mitkriegen. Schönen guten Abend, mein Name ist Bremen 1 Konzertologe Klos und wir starten die Zugabestunde mit einem Song, der wirklich eine Zugabe war, nämlich drei Abende haben sie in Berlin-Wuhlheide alles abgeräumt und ganz zum Schluss sind dann die Leute aber so richtig ausgeflippt. Beim Song von The Cure, Boys Don't Cry.

Ist das nicht schön? Three Times a Lady, Lionel Richie live in Las Vegas. Hier ist Bremen 1 live in Konzert und wir schauen mal schnell auf die Straße. Vorsicht, Autofahrer, bitte in beiden Richtungen. Auf der A1 Hamburg-Bremen zwischen Bokel und Stuckenborstel. Hier laufen Personen auf der Fahrbahn rum, die gehören da nicht hin. Fahren Sie schön vorsichtig. Am 2. Dezember 2003 rieb man sich verwundert die Augen oder besser gesagt auch die Ohren, denn im Madison Square Garden kamen sie auf die Bühne. Nach Jahrzehnten des Krachs miteinander. Also nicht, sie haben Krach gemacht, sie haben schon schöne Musik gemacht, aber sie hatten sich verkracht. Simon & Garfunkel, hier sind sie mit

0: von The Police, Stuart Copeland, an den Drums und an den Percussions. Wunderbarer Akustik-Magier. Wrapped around your finger. Hier ist Bremen 1 live in Konzert. Wir sind jetzt 3 Stunden lang die größten Hits aller Zeiten in traumhaften Live-Versionen.
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0: Aretha Franklin.
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0: Es ist trocken heute Nacht, so steht sie jedenfalls im Bremen 1 Wetterbericht. Und ziemlich frisch, wenn Sie in Friseute wohnen, gut zudecken, 8 Grad die Tiefstwerte. Morgen schiebt sich ein Hoch wieder zu uns. Bisschen niedrig, also frisch noch, die Temperatur maximal 23 Grad. Aber in den nächsten Tagen wird es heißer. Morgen viel, viel Sonnenschein. Jetzt ist es 9:30.
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0: In Sieke ist der Strom ausgefallen, und zwar in den Ortsteilen Barrien, Gessel und Ristedt. Hoffentlich haben Sie ein paar aufgeladene Akkus.
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0: Mit Roland Konzertologen Klos. Einen wunderschönen guten Abend, liebe Konzertfans. Und wir sind 3 Stunden lang mittlerweile Bremen 1 live in Konzert. Und da ist es natürlich Zeit, dass wir auch die großen Werke mal hervorholen. Das tun wir. Pink Floyd. Time.

Leif Eldin, alles an dir. Hier ist Bremen 1 live in Konzert. Die größten Hits aller Zeiten in traumhaften Live-Versionen. Und zwar jetzt immer 3 Stunden lang, zweiter Montag im Monat von 19 bis 22 Uhr. Ist doch ein Knaller, oder? So, Anfang der 2000er kam er auf Welttour. Back in the World hieß seine Tour. Und da gab es auch ein spektakuläres Konzert im Volksparkstadion in Hamburg. Das war Sahne. Aufgenommen aber auf DVD in Amerika. Und wenn man sich dieses Konzert ansieht, dann merkt man richtig, wie die Gänsehaut also einen halben Meter hoch wächst. Genug geschwatzt. Hier ist Paul McCartney mit Hey Jude. Hey Jude.

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Oh yeah! Robert Palmer hat die Nummer auch ziemlich erfolgreich gemacht, aber Tina Turner rockt natürlich nochmal eine andere Nummer raus. Addicted to Love, hier ist Bremen 1 live im Konzert. Ich hoffe, liebe Konzertfans, Sie haben genauso viel Spaß wie ich. Und jetzt zum Schluss noch eine Nummer. Ja, die Zugabe. Eben Tears for Fears haben jahrzehntelang kein Konzert mitgeschnitten. Gott sei Dank hat irgendwann einer mal gesagt, hier ein Kassettenrekorder, drück doch mal auf Aufnahme. Und schon hat's dann funktioniert. Gott sei Dank. Und wir haben eine Live-Platte mehr, über die wir uns freuen können. So, ich sag danke fürs Zuhören und gute Nacht. Nächste Bremen 1 Live-in-Konzert-Folge im September am 14. Konzertologe Klos verabschiedet sich mit Head Over Heels von Tears for Fears.

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1: Mit Jens Farbig, guten Abend. Lufthansa und Piloten einigen sich auf Schlichtung. Zahl der Erdbebenopfer in Kolumbien steigt weiter. Russisches Gericht schließt Oppositionspartei von der Parlamentswahl aus. Das Wetter in der Nacht trocken bei Tiefstwerten um 8 Grad. Passagiere der Lufthansa müssen vorerst mit keinen weiteren Pilotenstreiks rechnen. Man habe sich mit dem Unternehmen auf ein Schlichtungsverfahren geeinigt, teilte die Gewerkschaft Vereinigung Cockpit in einem Schreiben an ihre Mitglieder mit. Andreas Gerlach mit Einzelheiten.
2: Die Schlichtung betrifft nicht nur Lufthansa selbst, sondern auch die Töchter Lufthansa Cargo, Lufthansa Cityline und Eurowings. Offiziell geht es um Regelungen der Altersversorgung und der Bezahlung. Kritisiert wird von Cockpit aber auch die Strategie des LH-Vorstands, Flugzeuge und die Crews in Töchter mit niedrigerer Bezahlung zu verlagern. Deshalb hat es in diesem Jahr schon 7 Tage lang Streiks der Piloten gegeben. Viele Flüge fielen aus, auch während des Festakts zum 100. Jahrestag der Gründung der ersten Lufthansa. LH gibt den Schaden daraus mit rund 150 Millionen Euro an.
1: Nach dem schweren Erdbeben in Kolumbien steigt die Zahl der Opfer weiter. Die Behörden melden jetzt mehr als 100 Tote und hunderte Verletzte. Sie gehen davon aus, dass die Zahl der Opfer weiter steigt. Das Beben heute hat eine Stärke von 7,4. Die Erdstöße waren auch im Nachbarland Venezuela zu spüren. Dort hatte es Ende Juni ein größeres Erdbeben gegeben. Mehrere tausend Menschen waren dabei ums Leben gekommen. Das oberste Gericht in Russland hat die Oppositionspartei Jabloko von der Parlamentswahl im September ausgeschlossen. Es gab eine Klage der kremltreuen nationalistischen Partei Rodina statt. Aus Moskau Ebert Nembach.
3: Damit wird keine Partei auf dem Wahlzettel stehen, die den Krieg gegen die Ukraine kritisiert. Für Frieden und Freiheit ist der Wahlslogan von Jabloko. Die Partei kommt gerade bei jungen Leuten gut an. Hunderte waren heute zum Gerichtsgebäude gekommen, um die Partei zu unterstützen. Viele Oppositionelle, die inzwischen im Ausland im Exil leben, hatten zuletzt zur Wahl von Jabloko aufgerufen, darunter die Witwe von Alexei Nawalny. Das dürfte im Kreml für verstärkte Aufmerksamkeit gesorgt haben.
1: Die deutsche Kugelstoßerin Yemisi Mabry hat bei der Leichtathletik-Europameisterschaft in Birmingham die erste Medaille für Deutschland geholt. Die 27-Jährige wurde Dritte mit einer Weite von 19,50 Meter. Eine weitere Bronzemedaille holte die 4x200 Meter Freistilstaffel der Männer bei der Schwimm-Europameisterschaft in Paris. Lukas Mertens, Timo Sorgius, Jano Berschnitt und Cornelius Jahn verbesserten dabei den deutschen Rekord über die Strecke um knapp eine Sekunde. Und das waren Nachrichten mit Jens Farbig.
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1: In der Nacht ist es heute meist sternenklar und trocken. Tiefsttemperaturen liegen bei 8 Grad. Der Dienstag startet mit viel Sonne, am Mittag und Nachmittag dann einige Quellwolken, die sich bis zum Abend aber wieder auflösen. Es bleibt trocken bei bis zu 23 Grad.
4: Hier ist das Neueste aus der ARD-Verkehrsredaktion. Die A7 Hannover-Kassel ist zwischen Hedemünden und Lutherberg wegen eines Waldbrandes und starker Rauchentwicklung in beiden Richtungen gesperrt. Dadurch in Richtung Hannover 4 Kilometer Stau ab Kassel-Nord. Die Umleitung führt Richtung Kassel über die U78 in Richtung Hannover über die U49. Die Ausweichstrecken sind leider auch stark überlastet. Habt da bitte Geduld. A8 Karlsruhe Richtung Stuttgart zwischen dem Dreieck Karlsruhe und Karlsbad, nachdem dort ein Fahrzeug gebrannt hat, nur eine Spur frei, 1 Kilometer Stau. Die A45 Gießen Richtung Dortmund ist zwischen dem Wetzlarer Kreuz und Ehringshausen wegen Reparaturarbeiten in beiden Richtungen gesperrt. Dadurch in Richtung Dortmund 5 Kilometer Stau, in der Gegenrichtung zwischen Herborn Süd und Ehringshausen auch 5 Kilometer. Ab dem Wetzlarer Kreuz könnt ihr das Ganze umfahren über die U11 und ab Ehringhausen über die U44. Dann noch die A65, Landau Richtung Ludwigshafen, ist zwischen Edenkoben und Neustadt-Weinstraße Süd nach einem Unfall gesperrt. Kommt alle gut an.
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4: Mit einem Sommerspezial. Ich bin Veit Berthold und wir spielen heute Zahlensongs. Also Songs, die irgendwie was mit Nummern, mit Zahlen zu tun haben. Und da kommt eine Forderung aus Aschaffenburg von Manuela Wender, die uns geschrieben hat. Hallo, Leute, morgen beginnt die OMD-Tour in Deutschland und ich wünsche mir einfach einen Zahlensong von der Band. Ich habe da schon auch eine Idee für einen Zahlensong, wobei da kommt man nicht sofort drauf. Also die Seven Seas, die kennen wir ja alle, aber Ach komm, ich sing's einfach mal an mit den Jungs von OMD. Wobei, ich kann den Text gar nicht.
5: You can still sing na na na na na na. You don't know the words.
6: It's an international language, isn't it?
5: Da da da. Yeah, it's so easy. And here we go again. Da da da. Da da da. OMD.
4: Gleich. In voller Länge, ihr wisst schon was. Aber erstmal der vielleicht bisher meistgewünschte Zahlensong des Abends. Unter anderem gewünscht von Elke und Jörg aus Ickisheim, von Karl Jäger aus Bühlertal, unter anderem Daniel aus Waldhilsbach, Christine aus Altlosheim, Claudia aus Wesel, Ralf Ebinger, unter anderem, hey, ich bin gerade auf Besuch in meiner alten schwäbischen Heimat. Ich brauche bei dieser Zahlenshow heute Abend unbedingt Bryan Adams. Summer of, ihr wisst schon.
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0: Ja, da wurde eine ganze Telefonnummer besungen. 867-5309, Jenny. Ich weiß gar nicht, wie oft diese Nummer gewählt wurde in den 80ern. Und keine Jenny ist dran gegangen. Zur Enttäuschung vieler wahrscheinlich. Hier ist das Sommerspezial im ARD Musikclub 80er. Zahlensongs von heute Abend, also noch bis Mitternacht, geht es nur um Zahlen. Und jetzt kommt eine Zahl ins Spiel. 1. Also es spielt jetzt gleich eine große Rolle, denn der erste große Hit von der Band OMD wird hier gleich gespielt. OMD, eine der bekanntesten, beliebtesten Bands, die in den 80ern so richtig durchgestartet sind, und sie kommen auf Deutschland-Tour. Morgen geht's los. Es gibt ein Summer of Hits Open Air in Hanau. Und dann am Mittwoch in Stuttgart, am Freitag in Bonn, am Samstag in Bremen. Viel Spaß allen, die schon Tickets haben oder die sich vielleicht noch welche holen. Andy McCluskey von OMD war neulich hier im ARD Musikclub und hat uns erzählt, wie sehr er sich auf die Konzerte hier bei uns in Deutschland freut.
1: Ich bin voll froh, dass wir im August kommen, weil es dann früher dunkel ist und das Schaulicht besser wirkt. Wir haben eine komplette Band auf der Bühne. Viele Hits, die Leute trinken Bier und grillen, wird eine Party, Tanzschuhe anziehen und dann geht's los.
2: It's going to be a party, so people get their barbecue and their beer early, put their dancing shoes on and get ready.
0: Oh, das klingt doch nach einer richtig geilen Party am Abend dann. Wenn man vorher allerdings zu viel gegessen hat beim Grillen, dann weiß ich nicht, dann kann man nur rumstehen. Also ihr achtet auf euch, wenn ihr da euch vorher auffüllt, um dann später die Energie rauszulassen. Und was ja immer wieder auffällt, ne, Andy und sein Kollege Paul Humphries, die haben auf der Bühne so ein Riesenspaß, es sieht nie wie Routine aus. Und darauf haben wir sie natürlich auch angesprochen.
1: Wir nehmen uns selbst nicht zu ernst, aber unsere Musik schon. Paul und ich kennen uns, seit wir 7 sind. Wir waren lange vor der Band schon Freunde.
0: Ich kann mir das so richtig vorstellen, ne? Wenn man schon als Kind irgendwie im Sandkasten die Idee hat, wir werden mal eine Band und wir werden viel Spaß haben auf der Bühne, und dann verliert man den wahrscheinlich auch nie. Und zu Deutschland haben die wirklich eine besondere Beziehung. Ne? OMD und Deutschland, das ist ein Match. Habt ihr eine Erklärung dafür? Wollten wir wissen.
1: Ehrlich, ich habe keine Ahnung. Ich werde das oft gefragt, warum wir in Deutschland gut ankommen. Ich bin sehr froh darüber. Zwei unserer Lieblingsbands kommen aus Düsseldorf, nämlich Kraftwerk und die Elektronikband Neu.
2: Two bands from Düsseldorf, Kraftwerk and Neu. And I mean, I did learn German in school a long time ago.
1: Und ich kann aus der Schule ein bisschen Deutsch, habe ein bisschen Bühnendeutsch drauf. Aber am wichtigsten, einige unserer Hits haben keinen Refrain, sondern einfach eine Melodie. Die kann einfach jeder mitsingen.
2: Everybody can sing along with the melody.
0: Da da da da da da. Ihr habt ja gehört, Andy McCluskey hat Kraftwerk gesagt. Ist das nicht eine Inspiration für später noch? Ich glaube schon. Viel Spaß allen auf der OMD Deutschland Tour. Der Summer of Hits Open Air Tour. Morgen in Hanau. Mittwoch in Stuttgart, Freitag in Bonn, Samstag in Bremen. Wir sind an eurer Seite. OMD, der erste große Nummer 1 Hit in Deutschland. Made of Orléans.

auch ein Zahlensong aus den 80ern. 13 Tage Schweizer, gewünscht von Rainer Nuss aus Billigheim, Katzental, ARD Musikclub Hörer und happy darüber, dass die 80er Jahre tatsächlich ja sehr viele auch außergewöhnliche Zahlensongs zu bieten hatte. Gleich der nächste hier, aber erstmal aufpassen, da kommt was von den Straßen. Defektes Fahrzeug nämlich auf der A1 Bremen Richtung Hamburg. Da steht in Höhe von Bockel, bitte sehr gut aufpassen, dass dann nichts passiert. Kommt alle gut an, diese Info aus der ARD Verkehrsredaktion. Und jetzt die nächste Zahl. 17. Und zwar von Stevie Nicks. Edge of 17. ARD Musikclub 80er mit dem Zahlenspezial heute Abend.

Edge of 17, wenn wir schon dabei sind. Seventh ist nah dran. Love is the seventh wave. Gleich von Sting hier im ARD Musikclub 80er mit dem Zahlenspezial. Aber erstmal aufpassen, Personen jetzt auf der A6 Mannheim-Heilbronn zwischen dem Waldorfer Kreuz und Wiesloch-Raunberg und eine ungesicherte Unfallstelle auf der A27 Bremerhaven Richtung Bremen zwischen Bremen-Fahr und Bremen-Seebalsbrück. Bitte gut aufpassen, dass dann irgendwo noch mehr passiert. Kommt alle gut an. Und Sting ist dran jetzt hier im ARD Musikclub 80er. Zahlenspezial. Wir besingen einfach die Zahlen.

Oh. Stings, Love is the Seventh Wave. Kurz nach 11:30. Das Neueste aus der ARD-Verkehrsredaktion, damit ihr überall gut ankommt. Vorsicht weiterhin auf der A1 Bremen Richtung Hamburg in Höhe von Bockel steht ein defektes Fahrzeug. Dann auf der A27 Bremerhaven Richtung Bremen. Da ist eine ungesicherte Unfallstelle weiterhin zwischen Bremen-Fahr und Bremen-Sebalsbrück. Personen weiterhin auf der B31 Freiburg-Donau-Eschingen zwischen Neustadt-Mitte und Friedenweiler. Vorsicht da. Die A7 Hannover-Kassel ist zwischen Hedemünden und Lutherberg.

0: Lara Kreuz über die U11 und ab Ehringshausen über die U44 aus. Die A96 München Richtung Lindau ist zwischen Memmingen Nord und Aitrach wegen einer Nachtbaustelle bis voraussichtlich 4 Uhr heute Nacht gesperrt. Und die Landesstraße Obertshausen-Neu-Isenburg ist zwischen Obertshausen und der B459 Gravenbruch nach einem Unfall in beiden Richtungen gesperrt. Kommt alle gut an.
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0: Ihr habt Spaß und wir auch. Und so soll das sein. Heute Abend im Sommerspezial werden Zahlen besungen. Also Songs, die irgendwas mit Zahlen zu tun haben. Ich bin Veit Berthold und ich komme aus dem Zählen gar nicht mehr raus. Und jetzt musste ich wirklich mal gucken, wie viele Leute sich das gewünscht haben. Wahnsinn! Also ARD Musikclub-Hörer Christian aus Weinsberg, Hans aus Germersheim, Jürgen Fuhr, Petra Baustadt aus Soren, Brauni aus Gingen. Das sind nur einige, die ich jetzt nenne, die sich gewünscht haben, einen besonderen Song von den Eurythmics, Sex Crime. Und jetzt könntet ihr natürlich zu Recht den erhobenen Zeigefinger in Richtung Radiobox halten und sagen, hey, Moment, 1, 2, 3, 4, 5, 6, nicht 6, Sex Crime. Aber, Moment, im vollständigen Titel heißt es Sex Crime 1984 und das sind doch die Zahlen. Also diesen Song bekommt ihr gleich hier. Vorher geht's mit Frankie Goes to Hollywood in Richtung Cowboy und Indianer. Two Tribes.
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0: ist ja gut. Ich weiß, da eskalieren viele, ne, bei den Rhythmic Sex Crime 1984. Hier kommt noch eine Nummer.
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0: Das ist unsere Mitmachnummer. Gerne WhatsApp Audio schicken oder einfach anrufen. Wer ist denn da und von wo? Hallo?
2: Ja, hallo, Martin aus Freiburg hier. Ich habe die Idee von Steely Dan. Mhm. Hey 19. Das ist so ein bisschen stressig, aber also good vibes, chilling Musik.
0: Ja, was will man denn näher an einem Montagabend?
2: Ja, Oblomoffen. Weißt du, was Oblomoffen ist?
0: Ich möchte es lernen.
2: Oblomov ist ein Klassiker der russischen Literatur von Gonscharow. Der hängt ab und chillt bis zur Selbstaufgabe, weil er sich gegen den Trubel auf der Welt und alles Blöde da wehrt.
0: Womit bewiesen wäre, es gab auch mal schlaue Russen.
2: Ja, danke. Ja. Und damals wirklich einige, ja. Aber du hast recht, wir wollen das nicht weiter
0: aufnehmen. Nee. Wir bleiben bei der Musik, aber ich danke dir.
2: Ja, ich danke dir auch, Falk.
0: Tschüss. Ciao. Hier ist Steely Dan. Hey 19! 19, auch so eine schöne Zahl, die besungen wird hier im ARD Musikclub 80er. Zahlenspezial.

Hätte auch sehr gut in so einen ARD-Musikclub Rock gepasst, ne? Winger 17, aber heute Abend auch bei uns in den 80ern logischerweise vertreten, weil aus diesem Jahrzehnt stammt dieser Song. Jetzt gucken wir erstmal kurz auf die Straßen. Vorsicht, Gegenstände auf der A81 Stuttgart Richtung Singen zwischen dem Kreuz Böblingen, Hulb und Ehningen. Bitte gut aufpassen, dass da nichts passiert. Info aus der ARD-Verkehrsredaktion. Billy Joel hat auch eine Zahl zu bieten. Miami. 217. Seen the lights go out on Broadway. Bitteschön, im ARD Musikclub 80er, Sommerspezial. Wir besingen heute eine Zahl nach der anderen.

Sorry, müssen wir kurz unterbrechen für eine Eilmeldung aus der ARD-Verkehrsredaktion. Achtung, Falschfahrer jetzt auf der B3, B62 Gießen-Kassel. Zwischen Marburg-Mitte und Kölbe-Bürgeln kommt ein Falschfahrer entgegen. Fahrt bitte äußerst rechts und überholt nicht. Auf der B3 und der B62 Gießen-Kassel bitte sehr gut aufpassen. Zwischen Marburg-Mitte und Kölbe-Bürgeln. Hier ist ein Falschfahrer unterwegs. Vorsicht in beiden Richtungen. Wir melden es sofort, sobald diese Gefahr vorüber ist. Und weiter mit Billy Joel.

0: Fleetwood Mac, Seven Wonders, gewünscht unter anderem von Dietmar aus Rastede hier im ARD Musikclub 80er. Und vor sich jetzt eine Gefahrenstelle auf der B45 Neckarkmünd-Sinsheim. Zwischen Wiesenbacher Landstraße und Mauer in beiden Richtungen sind Tiere auf der Fahrbahn. Passt gut auf, kommt alle gut an.
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2: Mit Jens Farbig, guten Abend. Türkisches Parlament verabschiedet Amnestiegesetz für PKK. Zahl der Erdbebenopfer in Kolumbien steigt. Lufthansa und Piloten einigen sich auf Schlichtungsverfahren. Das Wetter in der Nacht trocken bei Tiefstwerten bis 8 Grad. Das türkische Parlament hat mit überwältigender Mehrheit ein Gesetz verabschiedet, das den Friedensprozess mit der verbotenen kurdischen Arbeiterpartei PKK voranbringen soll. Der Konflikt zwischen dem türkischen Staat und der PKK hat seit den 80er Jahren Zehntausende Menschen das Leben gekostet. Isabel Gutowatsch.
3: Das neue Gesetz soll nun einen Rahmen für den Friedensprozess mit der PKK schaffen und gilt als ein wichtiger gesetzgeberischer Schritt. Nach dem Gesetzesentwurf sollen ehemalige PKK-Anhänger vor Strafverfolgung geschützt werden. Auch Haftstrafen für verurteilte PKK-Mitglieder sollen unter bestimmten Voraussetzungen ausgesetzt werden. Für den Entwurf sprachen sich sowohl Abgeordnete der regierenden AKP von Präsident Erdogan und ihrer Verbündeten MHP aus, sowie Abgeordnete der pro-kurdischen DEM-Partei.
2: Nach dem schweren Erdbeben in Kolumbien steigt die Zahl der Opfer. Die Behörden melden jetzt mindestens 100 Tote und hunderte Verletzte. Sie gehen davon aus, dass die Zahl der Opfer weiter steigt. Das Beben heute hatte eine Stärke von 7,4. Die Erdstöße waren auch im Nachbarland Venezuela zu spüren. Dort hatte es Ende Juni ein größeres Erdbeben gegeben. Mehrere tausend Menschen waren dabei ums Leben gekommen. Passagiere der Lufthansa müssen vorerst mit keinen weiteren Pilotenstreiks rechnen. Man habe sich mit dem Unternehmen auf ein Schlichtungsverfahren geeinigt, teilte die Gewerkschaft Vereinigung Cockpit heute mit. Andreas Gerlach.
4: Die Schlichtung betrifft nicht nur Lufthansa selbst, sondern auch die Töchter Lufthansa Cargo, Lufthansa Cityline und Eurowings. Offiziell geht es um Regelungen der Altersversorgung und der Bezahlung. Kritisiert wird von Cockpit aber auch die Strategie des LH-Vorstands, Flugzeuge und die Crews in Töchter mit niedrigerer Bezahlung zu verlagern. Deshalb hat es in diesem Jahr schon 7 Tage lang Streiks der Piloten gegeben. Viele Flüge fielen aus, auch während des Festakts zum 100. Jahrestag der Gründung der ersten Lufthansa. LH gibt den Schaden daraus mit rund 150 Millionen Euro an.
2: Bei der Leichtathletik-Europameisterschaft in Birmingham hat es die ersten Medaillen für deutsche Athletinnen und Athleten gegeben. Florian Brem wurde Zweiter über 5000 Meter und die Kugelstoßerin Yasemin Mabry holte die Bronzemedaille. Eine Bronzemedaille für Deutschland gab es auch bei der Schwimm-Europameisterschaft in Paris, und zwar für die 4x200 Meter Freistilstaffel der Männer. Und das waren Nachrichten mit Jens Farbig.
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2: In der Nacht ist es meist sternenklar und trocken, Tiefstemperaturen bei 8 Grad. Der Dienstag startet dann mit viel Sonne, am Mittag und Nachmittag dann einige Quellwolken, die sich bis zum Abend aber wieder auflösen. Es bleibt trocken bei bis zu 23 Grad.
0: Das Neueste aus der ARD-Verkehrsredaktion. Erstmal die Entwarnung für die B3 und die B62 Gießen-Kassel. Hier ist kein Falschfahrer mehr zwischen Marburg-Mitte und Kölbe-Bürgeln. Tiere sind weiterhin auf der B45 Neckarkmünd-Sinsheim zwischen der Wiesenbacher Landstraße und Mauer. Vorsicht! Eine ungesicherte Unfallstelle auf der A27 Bremerhaven Richtung Bremen zwischen Bremen-Fahr und Bremen-Sebalsbrück. Gegenstände auf der A81 Stuttgart Richtung Singen zwischen dem Kreuz Böblingen-Hulb und Ehningen. Vorsicht! Dann die A7 Hannover-Kassel ist gesperrt nach einem Waldbrand zwischen Hedemünden und Lutherberg. Hier gibt es weiterhin starke Rauchentwicklung in beiden Richtungen. Deshalb Stau in Richtung Hannover, 4 Kilometer ab Kassel-Nord. Die Umleitung führt in Richtung Kassel über die U78 in Richtung Hannover, über die U49, aber auch die Ausweichstrecken sind weiterhin stark überlastet. Habt da bitte entsprechend Geduld. Reparaturarbeiten auf der A45 Gießen Richtung Dortmund. Zwischen dem Wetzlarer Kreuz und Ehringshausen in beiden Richtungen ist die Strecke deshalb gesperrt. Es gibt Stau in Richtung Dortmund 5 Kilometer, in der Gegenrichtung zwischen Herborn Süd und Ehringshausen ebenso 5 Kilometer. Die ARD-Umleitungsempfehlung: über das Wetzlarer Kreuz weicht ihr aus über die U11 und ab Ehringshausen über die U44. Eine Nachtbaustelle auf der A96 München Richtung Lindau zwischen Memmingen Nord und Aitrach. Deshalb die Strecke bis voraussichtlich heute Nacht 4 Uhr gesperrt. Und nach einem Unfall ist die Landesstraße Obertshausen-Neu-Isenburg zwischen Obertshausen und der B459 Gravenbruch in beiden Richtungen gesperrt. Überall da, wo es nicht so geht, habt ein bisschen Geduld, kommt vor allen Dingen alle gut an.
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0: Mit Veit Berthold und dem Sommerspezial Zahlen spielen die Hauptrolle heute Abend, also Songs aus den 80ern, die was mit Zahlen zu tun haben. 06131 92 93 94 95, das ist die Zahlenfolge, die ihr wählen müsst, wenn ihr hier ins Studio kommen wollt. Wer ist denn da und von wo?
5: Ich bin der Frank aus Funkstadt.
0: Hallo Frank, grüß dich.
5: Ich freue mich über euer tolles Programm und würde mir 500 Miles von den Hooters wünschen.
0: Gute Idee.
5: Ja. Ist aus 89.
0: Sehr schön. Und weißt du was, mit Eric Bazilian reden wir gleich noch ein bisschen.
5: Alles klar.
0: Ja, machen wir. In diesem Sinne, ich danke dir.
5: Ja, schöne Musik noch.
0: Danke, ciao.
5: Ja.
0: Five, Get Over Excited. Das ist aber erstmal der Song, der als nächstes kommt. Und dann von den House Martins, Just the Two of Us. Gibt's auch noch. Und dann kommt aber Eric Bazilian und die Hooters.
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0: Gefahr anstelle aus der ARD-Verkehrsredaktion. Ein defektes Fahrzeug auf der A1 Bremen Richtung Hamburg in der Ausfahrt Elsdorf. Da bitte sehr gut aufpassen, dass da nichts passiert. Und jetzt bei uns passiert aber was, weil ich habe mal mit Eric Bazilian gesprochen, also Hooters Frontmann. Toller Typ. Und ich habe erstmal gesagt, also ich habe Zeit, ich bin bereit. Mein Name ist Veit.
1: Veit, ja, unser Lichttechniker. Er heißt Veit.
0: So, I have got a part-time job and you didn't know.
1: Right, I didn't know. Nice to talk to you, Veit.
0: Ich gebe dir Licht. I give you the lights.
1: Yes. Yes.
0: Und wir geben euch gleich einen sehr häufig gewünschten Zahlensong. 500 Miles, Peter aus Stuttgart, Jürgen aus Korbach, Bernd aus Bingen, Jörg Arp aus Tuttlingen, Marc, Kerstin, nur mal um ein paar zu nennen. Vielen Dank an alle ARD-Musikclub-Hörer, die sich so gemeldet haben, um diesen Song hier zu hören. Und wie ging das denn los da in den 80ern mit den Hooters und Eric Bazilian? Hat er uns natürlich auch erzählt.
1: We started the band in 1980. You know, the 80s was really when we had our breakthrough. You know, we started by playing 5 or 6 nights a week in bars in and around Philadelphia. Mm-hmm. It was sort of like when the Beatles played in Hamburg, the Indira Club or the Star Club. They played 8 hours every day. We only played 4 hours.
0: Okay. Also die Beatles haben das ja auch in Hamburg gemacht, im Star Club. Bei euch ging es in Philadelphia los, in irgendwelchen kleinen Bars, so in little bars, 5 or 6 nights a week.
1: We were trying really hard. We had a mission. We really wanted to find an audience and entertain them and write some great songs that would live forever. And then, of course, Live Aid happened in July 1985. And that was a total game changer, not just for us, for everyone.
0: Klar, das ganz große Ding, der Game Changer sozusagen, Live Aid. Natürlich, dann wusste die ganze Welt, wer die Hooters waren. Aber bis es da soweit war, waren die Hooters erstmal, wie gesagt, ganz oft in kleinen Bars unterwegs, hatten diese Mission. Sie wollten Songs für die Ewigkeit schreiben. Das ist ihnen gelungen. And Eric, you've done it. You've written songs that are still playing on the radio worldwide until today. What would you say is maybe the mystery behind this? Was ist das Mysterium hinter all diesen Songs, die ihr geschrieben habt bis heute?
1: I don't think it's a mystery. It's just hard work. For every song we wrote that people have heard, there are 100 songs that no one will ever hear.
0: Also, da sind noch einige 100 Songs irgendwie, die sie geschrieben haben, die nie rausgekommen sind. Und dann, es ist leider so. Es ist einfach harte Arbeit. Das war's. Kein Mysterium. Einfach nur harte Arbeit. Immer wieder live spielen. Und das macht die Hooters bis heute zu einem wirklich der besten Live-Bands der Welt.
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0: So eine verrückte Playlist kommt raus hier im ARD Musikclub 80er, wenn wir mit den Zahlen spielen, also Zahlensongs den ganzen Abend hier bei uns. Auch natürlich dank euch an der 06131 92 93 94 95 ist jetzt wer und von wo?
1: Pierre Stubernhardt aus Steinheim an der Mur.
0: Hallo.
1: Es wäre super, wenn ihr bei eurem Specials für Zahlen in den 80ern von Kraftwerk Nummern spielen könntet. Kraftwerk habe ich in den 80ern in Böblingen gesehen.
0: Wow.
1: Später dann nochmal zweimal in Stuttgart.
0: Cool.
1: Und ja, Kraftwerk ist einfach nur super. Und viele, viele andere Bands wie Depeche Mode, etc. pp. Haben ja auch Kraftwerk als ihre Vorbilder. Also es wäre super, wenn ihr spielen könnt. Ciao.
0: Machen wir, ist doch klar. Und Andy McCluskey von OMD hat ja auch hier vor einer guten Stunde gesagt, also Kraftwerk sind auch für sie Inspiration, ne?
2: Bands from Düsseldorf, Kraftwerk and Neu.
0: Yes, und deshalb gibt es jetzt hier bitteschön Kraftwerk mit, logisch, klar, Nummern.
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0: Was für eine Nummer. Nummern. Kraftwerk. Es ist jetzt ganz genau 11:30. Das Neueste aus der ARD-Verkehrsredaktion. Defektes Fahrzeug auf der A1 Bremen Richtung Hamburg in der Ausfahrt Elsdorf. Dann weiterhin eine ungesicherte Unfallstelle auf der A27 Bremerhaven Richtung Bremen zwischen Bremen-Fahr und Bremen-Sebaldsbrück. Die A7 Hannover-Kassel ist gesperrt in beiden Richtungen zwischen Hademünden und Lutherberg wegen eines Waldbrandes. Starke Rauchentwicklung weiterhin in beiden Richtungen, deshalb Stau in Richtung Hannover. 4 Kilometer Stau ab Kassel Nord. Die Umleitung führt in Richtung Kassel über die U78, in Richtung Hannover über die U49. Habt da bitte Geduld, die Ausweichstrecken sind stark überlastet. Den Einsatzkräften da alles Gute. Dann noch die A96 München Richtung Lindau zwischen Memmingen Nord und Aitrach wegen einer Nachtbaustelle gesperrt bis voraussichtlich 4 Uhr. Und nach einem Unfall in beiden Richtungen gesperrt die Landesstraße Oberzhausen-Neu-Isenburg zwischen Oberzhausen und der B459 Gravenbruch. Kommt alle gut an.
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0: Mit Veit Berthold und mit einem Sommerspezial. Heute Abend geht es um Zahlen. Und da haben sich einige natürlich gedacht, hey, wie ist die Lage? Kommt noch Klaus Lage? 1001 Nacht und es hat Zoom gemacht. Na klar, was glaubt ihr denn? Also hier Jens und Margit Knötel zum Beispiel aus Städten. Jörg Brenner aus Woisach, um nur mal einige zu nennen, haben sich das gewünscht. Vielen Dank dafür. Und jetzt ist die Lage aber sowas von klar.
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Vorsicht, Gefahrenstelle aus der ARD-Verkehrsredaktion. Fahrradfahrer sind auf der B28 Straßburg Richtung Freudenstadt zwischen Oberkirch, Nussbach und Oberkirch. Passt da bitte gut auf, dass da nichts passiert. 30 Sekunden, jetzt half a minute. Matt Bianco.

Neue Gefahrenstelle aus der ARD-Verkehrsredaktion. Vorsicht, ein kaputtes Fahrzeug auf der A1 Bremen Richtung Osnabrück zwischen Groß-Ippenau und Wildeshausen Nord. Da steht das kaputte Fahrzeug. Aufpassen, gut ankommen und gut durchkommen durch diesen verrückten Montagabend. Dank euch, denn diese Playlist besteht ja auch aus euren Musikwünschen. Zahlensongs aus den 80ern, unser Sommerspezial. Was Thorsten Kohlhase dazu bringt, uns Folgendes zu schreiben. Ich hätte noch eine Idee. 10. Juni von Bab. Ist ja auch die Zahl 10 drin. Das Lied, das den NATO-Doppelbeschluss von

damals kritisiert, ist wie so viel von den Kölschrockern wieder verdammt aktuell. Das wäre doch noch was, oder? Beste Grüße aus Nieste im Landkreis Kassel. Ihr macht, das kann ich ja kaum vorlesen. Ihr macht die beste Radioshow, die ich jemals gehört habe. Es liegt aber auch an dir, Thorsten. Also auf jeden Fall eine außergewöhnliche Radioshow, so viel steht fest. Und Max aus Tübingen ist auch der Ansicht, dass das unbedingt noch laufen muss, hier 10. Juni von BAP. Ich würde mich wahnsinnig freuen, wenn das auch noch reinkommen würde in diese sehr, sehr coole Show. Und das machen wir noch. Ja, ist doch von drinnen noch Druse. Besser Kölsch kann ich nicht. Von drinnen noch Druse. Ihr verzeiht mir bitte mein sehr, sehr schlechtes Kölsch. 10. Juni, BAP, drin in diesem ARD-Musikclub 80er.

0: Eine Nacht in Bangkok. One Night in Bangkok war auch drin in diesem Musikspezial heute Abend. Die Sommer-Edition aus unserem ARD Musikclub 80er. Zahlen-Songs. Da fehlt doch noch was. Leute, diese eine Band, die ist noch nicht vorgekommen. Da muss doch noch was rein. Meint zum Beispiel Carsten Lanz aus Niederwörisbach.
1: Ich wünsche mir ein Zahlenlied von 1987 und zwar Little 15 von Depeche Mode.
0: Und genau das meint zum Beispiel auch Christian aus Weinsberg und viele, viele andere auch. Deshalb Depeche Mode.

Ja, das war was ganz besonders Spezielles. Alice, una notte speciale hier im ARD Musikclub 80er, das Zahlen-Speziale. Heute Abend hier mit unserem Sommer-Speziale geht's jetzt zu Ende. Ich bin Veit Berthold, sage vielen Dank fürs Zuhören. Diese Show und viele weitere zum jeder Zeit nachhören in der ARD Sounds App. The One Thing habe ich aber noch. In Excess.

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1: Um 0 Uhr Mitternacht mit Olaf Knapp. Der Westen Kolumbiens ist von einem schweren Erdbeben erschüttert worden. Mehr als 110 Menschen kamen nach aktuellen Angaben der Behörden ums Leben. Die Zahl der Opfer könnte aber noch steigen. Aus der Nachrichtenredaktion Christoph Johansen.
2: Das Beben der Stärke 7,4 ereignete sich am frühen Morgen Ortszeit um kurz nach 7:30. Menschen liefen in Panik aus ihren Häusern, um sich in Sicherheit zu bringen. Bilder von vor Ort zeigen eingestürzte Gebäude, Trümmerhaufen und den umgeknickten Turm einer Kathedrale. Noch immer suchen Einwohner und Einsatzkräfte in den Trümmern nach Überlebenden und Opfern. Zum Teil fielen die Mobilfunknetze und die Stromversorgung aus. Es ist das stärkste Erdbeben in Kolumbien seit mindestens 10 Jahren. Betroffen ist vor allem der mittlere Westen zwischen Cali und Medellin.
1: Immer mehr Bundesländer setzen das Sonntagsfahrverbot für Lastwagen aus. Jetzt haben auch Mecklenburg-Vorpommern, Bayern und Baden-Württemberg bekannt gegeben, dass in ihren Bundesländern Lkw vorerst an Sonn- und Feiertagen fahren dürfen. Grund sind die niedrigen Wasserstände in den Flüssen, die für den Warentransport wichtig sind. Zuvor hatten schon 4 andere Bundesländer das Sonntagsfahrverbot für Lastwagen vorerst aufgehoben, darunter Niedersachsen und Nordrhein-Westfalen. Passagiere der Lufthansa müssen vorerst keine weiteren Streiks der Piloten befürchten. Wie die Gewerkschaftsvereinigung Cockpit mitteilte, hat sie sich mit dem Unternehmen auf ein Schlichtungsverfahren geeinigt. Dabei geht es um offene Tariffragen bei den Gesellschaften Lufthansa, Lufthansa Cargo und Eurowings. Die Gewerkschaft hat die Lufthansa-Piloten im laufenden Jahr schon an 7 Tagen zum Streik aufgerufen. Hunderte Flüge fielen aus. Das Unternehmen bezifferte die Kosten auf etwa 150 Millionen Euro. Die deutschen Leichtathletinnen und Leichtathleten sind gut in die Europameisterschaften in Großbritannien gestartet. Das Team hat am ersten Tag 2 Medaillen geholt. Aus Birmingham Jens-Jörg Rieck.
3: Tränen nach dem größten Erfolg seiner Karriere für Florian Brem. Der Bayer holt Silber über die 5000 Meter. Bislang ist er 2-mal deutscher Meister gewesen. Jetzt sein größter Erfolg hinter Jakob Ingebrigtsen, dem Titelverteidiger und großen Favoriten in dieser Entscheidung. Die 2. deutsche Medaille, die holte Yemisi Mabry. Im Kugelstoßen wurde sie Bronzemedaillengewinnerin, wie schon bei den letzten Europameisterschaften, hinter den beiden Niederländerinnen Jessica Skilder und Jorinde van Klinken.
1: Das Wetter in Deutschland. Nachts fast überall trocken, noch letzte Schauer, Tiefstwerte 19 bis 7 Grad. Am Tage wird es dann oft heiter, im Norden zeitweise dichtere Wolken. Im Süden einzelne Schauer oder Gewitter. Höchstwerte 18 Grad in Nordfriesland bis 34 Grad am Oberrhein. Mittwoch dann freundlich, an den Alpen ein paar Gewitter, bei 19 bis maximal 36 Grad. Die Zeit, es ist gleich 0:03 Uhr.
4: Hallo unterwegs. Die A7 Hannover-Kassel ist zwischen Hedemünden und Lutherberg wegen eines Waldbrandes und starker Rauchentwicklung in beiden Richtungen gesperrt, dadurch in Richtung Hannover 4 Kilometer Stau ab Kassel-Nord. Die A30 Rheine nach Osnabrück ist zwischen Rheine und Rheine-Kanalhafen wegen eines Schwertransports gesperrt. Und die A96 München Richtung Lindau ist zwischen Memmingen Nord und Aitrach wegen einer Nachtbaustelle bis 4 Uhr gesperrt. Das war's schon, gute Fahrt.
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4: Vom Mitteldeutschen Rundfunk mit Klaus Schredderau. Hallöchen.

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1: Ja, das war keine Tonstörung, das war Bryan Adams. Here I am in der ARD-Hitnacht. Ja, auch nachts wird gearbeitet, logischerweise nicht nur hier bei uns, sondern auch anderswo. Nur weil es dunkel wird, heißt das ja nicht, dass das Leben komplett still steht. Die meisten liegen zwar auf der faulen Haut, mitunter auch nicht auf der eigenen, aber das kann ja besonders viel Spaß machen. Aber gearbeitet wird natürlich auch in Krankenhäusern und da bekommen wir hin und wieder auch Mails von Menschen, die unterwegs sind. Beispielsweise im Nachtdienst. Angelina und Romy sind tätig im Zentralklinikum in Suhl und machen dort ihren Nachtdienst und nebenbei läuft das Radio. In diesem Fall MDR Thüringen haben sie eingestellt und das ist ja auch das Programm, das in dieser Woche die ARD-Hitnacht für sie produziert. Und Krankenhaus ist auch so eine Sache für mich, da muss ich nämlich am Donnerstag antanzen, da werde ich ins MRT geschoben. Ja, da soll ein Schaltbild von meiner Wirbelsäule gemacht werden, denn irgendwo ist ein Kurzschluss. Da will man einem eingeklemmten Nerv auf die Spur kommen und das geht am besten, wenn man da in die Röhre geschoben wird. Ich bleib gespannt, ob das Schaltbild da näheren Aufschluss geben wird, dem Radiologen. Ich hoffe sehr im Übrigen. Jetzt gleich der Song von den Cors und die besingen genau das, was sie schon längst eingeschaltet haben. Das Radio um 12 nach Mitternacht.

0: Dann Steely. Im kommenden Jahr geht Herbert Grönemeyer wieder auf große Tour. Zunächst bespielt er die großen Arenen, manche auch doppelt und dreifach. Und danach geht's nochmal auf die großen Open-Air-Bühnen, beispielsweise auch in den Stadien in Leipzig, in Gelsenkirchen oder auch noch anderswo. Schauen Sie im Internet nach. Da gibt's für das ein oder andere Event auch noch Tickets. Die meisten sind allerdings schon ausverkauft. Ende Mai nächsten Jahres geht's los. Das Ganze bis Ende Juni. Ist er unterwegs, Ende Mai bis Ende Juni. Und dann steht er ja hinter der Bühne, der Herbert Grönemeyer, und fragt sich, na, ob die mich denn auch wirklich noch alle mögen?
1: Man stellt ja immer wieder in Frage, ob die Leute einen wirklich mögen, auch wenn man das jetzt ganz doof klingt. Also wenn ich so hinter der Bühne stehe, dann denkt man immer, oh Gott, was wird das jetzt? Und hoffentlich bin ich gut und hoffentlich kriege ich das alles hin und hoffentlich sieht man nicht, dass ich als Tänzer auch zum Teil meine Probleme habe. Und liegen die Haare auch gut? Also man ist unheimlich nervös. Das klingt ja so, umso mehr man das macht, umso öfter, umso nervöser ist man. Aber wenn man dann da oben steht und man hat das Gefühl, man kommt zusammen und die mögen einen, dann ist das sicherlich ein unfassbares Glücksgefühl. Also das ist schon, also viel schöner wird es auf dieser Erde nicht mehr.
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0: war eine Nummer, die man mal wieder ein One-Hit-Wonder nennen darf. Chesney Hawkes, The One and Only. Und damit haben wir es kurz nach halb eins. Wir schauen auf die Straßen in der ARD-Hitnacht. A7 Kassel Richtung Hannover. Zwischen Kassel-Nord und Hedemünden 6 Kilometer Stau nach einer Sperrung. Die A96 München Richtung Lindau ist zwischen Memmingen-Nord und Eitrach wegen einer Nachtbaustelle bis etwa 4 Uhr gesperrt. Gute Fahrt für Sie.
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0: In dieser Woche von MDR Thüringen live aus Erfurt mit Klaus Schrädergau. Und jetzt gibt's die musikalische Sünde von den Pet Shop Boys. Viel Spaß mit uns.

die Dame, die durch ein gezieltes Programm ganz, ganz viele Kilos verloren hat. Adele. Und damit hat sie ja schon vor 5, 6 Jahren angefangen und hält ihr Gewicht bis heute. Und die Abnehmspritze hat da wohl überhaupt keine Rolle gespielt. Das ist ja auch schon ein paar Jahre, wo sie das jetzt macht und hat sie gut hinbekommen. Wenn Sie uns auch über Ihre Abnehmerfolge oder über andere Dinge was erzählen wollen, überhaupt kein Problem. Wir haben ja jetzt unseren Anrufbeantworter auch in der Nacht scharf geschaltet. 0800 80 80 110 ist unsere Telefonnummer. Da haben Sie maximal 2 Minuten Zeit, uns eine Nachricht zu hinterlassen, was auch immer Ihnen unter den Nägeln brennt. Falls Sie Lobkritik haben, immer her damit. 0800 80 80 110 für die ARD-Hitnacht. Und unsere E-Mail-Adresse gilt natürlich auch weiterhin: ard-hitnacht@mdr.de. Gleich die Beatles. All you need is love, natürlich, und zuvor Julian Lennon.

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Ja, die gute weiß ich in Szene zu setzen. Nicht nur damals, sondern auch heute. Madonna und Cherish in der ARD-Hitnacht. Und wir bekommen auch Mails von Hörern mit Musikwünschen, Musikvorschlägen. Vielen Dank dafür, aber da können wir leider nichts machen. Unser Musikprogramm ist auf Tage hinaus schon von der Musikredaktion geplant. Aber wir geben die Mails immer wieder mal gerne weiter. Und unter Umständen taucht dann auch mal ganz zufällig der Musikwunsch auf, den Sie heute geäußert haben. Aber so spontan können wir da leider nichts machen. Tut mir außerordentlich leid. Aber schreiben können Sie natürlich gerne ard-hitnacht@mdr.de und dann werden wir mal in der Musikredaktion unsere kleinen grauen Zellen unter Strom legen und den ein oder anderen vielleicht an der einen oder anderen Stelle mal einplanen. Da müssen Sie Stammhörer werden bei uns. Wir haben eine Meldung für die Autofahrer auf der A3 Köln Richtung Frankfurt. Zwischen Ransbach-Baumbach und dem Dreieck Dernbach kommt es derzeit zu mehrfach kurzfristigen Sperrungen. Gilt für die A3 Köln-Frankfurt zwischen Ransbach-Baumbach und dem Dreieck Dernbach. Die ARD-Hitnacht, 8 Minuten vor 1, gleich die Nachrichten. Bis dahin gibt's noch Slade und jetzt die Connauts.

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1: Um 1 Uhr mit Olaf Knapp. Ein Erdbeben der Stärke 7,4 hat den Westen Kolumbiens erschüttert. Dabei sind nach aktuellen Informationen mehr als 110 Menschen getötet und viele weitere verletzt worden. Aus Mexiko-Stadt Christina Fee Möbus.
2: Vor allem viele Städte im Süden und im Westen Kolumbiens sind betroffen. Besonders hart getroffen hat es den Ort Pereira. Das ist etwa 65 Kilometer Luftlinie vom Epizentrum des Erdbebens entfernt. Eine 500.000 Menschen lebt dort. Und nach Angaben des lokalen Bürgermeisters sind allein in Pereira mindestens 40 Menschen ums Leben gekommen. Viele Tote werden auch vermeldet rund um die Großstadt Cali im Süden Kolumbiens. In Teilen der betroffenen Gebiete ist auch die Internet- und Stromversorgung zusammengebrochen.
1: Russische Streitkräfte haben wieder die ukrainische Hauptstadt Kiew mit Raketen angegriffen. Das hat die Militärverwaltung der Stadt mitgeteilt. Demnach sind im Zentrum Brände ausgebrochen, Lagerhäuser würden in Flammen stehen. Bürgermeister Klitschko sagte, medizinisches Personal sei in den betroffenen Stadtteil geschickt worden. Weitere Informationen über mögliche Opfer oder das Ausmaß der Schäden liegen noch nicht vor. Bundestagsvizepräsident Ramelow hat sich für eine Zusammenarbeit der CDU mit seiner Partei, den Linken, ausgesprochen. Ziel sei es, eine AfD-Regierung in Sachsen-Anhalt zu verhindern. Ramelow sagte dem Redaktionsnetzwerk Deutschland, was die AfD wolle, habe sie in ihr Regierungsprogramm geschrieben und das müsse alle Demokraten zusammenbringen. Wer Schaden abwenden wolle vom Land, der müsse in der Lage sein, über Parteigrenzen hinweg miteinander zu reden. Die Landtagswahl in Sachsen-Anhalt findet am 6. September statt. Die AfD liegt derzeit in Umfragen mit großem Vorsprung vor der CDU und den Linken. Die deutschen Leichtathletinnen und Leichtathleten sind gut in die Europameisterschaften in Großbritannien gestartet. Das Team hat am ersten Tag 2 Medaillen geholt. Aus Birmingham Jens-Jörg Rieck.
3: Tränen nach dem größten Erfolg seiner Karriere für Florian Brem. Der Bayer holt Silber über die 5000 Meter. Bislang ist er 2-mal deutscher Meister gewesen. Jetzt sein größter Erfolg hinter Jakob Ingebrigtsen, dem Titelverteidiger und großen Favoriten in dieser Entscheidung. Die zweite deutsche Medaille, die holte Yemisi Mabry. Im Kugelstoßen wurde sie Bronzemedaillengewinnerin, wie schon bei den letzten Europameisterschaften, hinter den beiden Niederländerinnen Jessica Skilder und Jorinde van Klinken.
1: Das Wetter in Deutschland. In der Nacht ist es fast überall trocken. Es gibt noch letzte Schauer, Tiefstwerte 19 bis 7 Grad. Am Tage oft heiter, im Norden zeitweise dichtere Wolken. Im Süden einzelne Schauer oder Gewitter, 18 Grad in Nordfriesland bis 34 Grad am Oberrhein. Mittwoch freundlich, an den Alpen ein paar Gewitter, 19 bis maximal 36 Grad. Die Zeit, es ist gleich 1.03 Uhr.
4: Und damit hallo auf die Straßen. Es geht los mit der A7 Kassel nach Hannover. Zwischen Kassel Nord und Hede münden hier 6 Kilometer Stau nach einer Sperrung. Und die A96 München Richtung Lindau ist zwischen Memmingen Nord und Aitrach wegen einer Nachtbaustelle bis 4 Uhr gesperrt. Allen unterwegs eine gute und sichere Fahrt.
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4: Und das Ganze live aus Erfurt vom MDR. Ich bin Klaus Schredderer und jetzt eine wunderbare Nummer aus den 90er Jahren. The Beloved und Sweet Harmony.

0: Das war auch ein Projekt von Frank Farian damals. Eruption, One-Way Tickets. Um 10 nach 1 in der ARD-Hitnacht. In der vergangenen Stunde hatte ich Ihnen ja ans Herz gelegt, dass Sie uns jetzt auch anrufen können in der ARD-Hitnacht. Unsere Nummer 0800 80 80 110. Da ist unser Anrufbeantworter geschaltet und mitunter kommen da auch wirklich wunderbare Nachrichten an, unter anderem die von Rosemarie aus dem Saarland.
1: Ich mach's einfach ganz kurz. Mit dieser Musik, mit diesem Wetter, in diesen Nächten, unsterblich fühlt man sich da. Es ist einfach nur schön. Gerade den Moment genießen. Es ist der Moment. Der Kopf ist wirklich frei, die Musik sich treiben lassen. Es sind noch wenige Sommertage, so denke ich. August heißt ja auch ein Stück weit Abschied nehmen vom Sommer. Mhm. Und einfach tanzen, lachen, froh sein. Der nächste Winter kommt bestimmt.
0: Ja, leider ist das so. Und da habe ich heute zufällig auch drüber nachgedacht. Ja, weil es schon am Abend, wenn ich jetzt hier zum Funkhaus fahre, recht früh schon wieder dunkel ist. So um 10 sieht man schon nichts mehr. Und dann wird es ja auch merklich frischer. Also genießen wir doch noch den Rest. Sommer, die Hälfte ist ja schon vorbei. Und tanzen können wir jetzt zu Bruce Springsteen. Tougher than the rest.

0800 80 80 110, das ist ja unsere Telefonnummer. Da geht unser Anrufbeantworter dran und dann können Sie uns Ihre Nachrichten hinterlassen. Und das hat auch ein Hörer aus Bayern gerade eben gemacht. Ich habe den Namen leider nicht verstanden. Aber er wünschte sich auch einen Musiktitel. Das ist ja bei uns ein bisschen schwierig. Aber da waren Interpreten dabei wie beispielsweise Helene Fischer oder Andrea Berg, also das Schlagerkonsortium. Und das würde jetzt bei uns in unsere Musikabfolge nicht ganz so gut passen. Aber die ARD ist ja für fast alles gerüstet. 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Und auch für das junge Publikum gibt es ja auch die junge Nacht. Der ARD wird produziert von den Kollegen vom Westdeutschen Rundfunk in Köln. Also, Sie haben die freie Auswahl auch in dieser Nacht. Jetzt gleich Santana und sein Hit Samba Party.

0: Musik von Roxy Music, More Than This. Halb zwei. Der Verkehrsservice in der ARD-Hitnacht. Nur zwei Meldungen. A7 Kassel Richtung Hannover zwischen Kassel-Nord und Hedemünden. 6 Kilometer Stau nach einer Sperrung. Und die A96 München Richtung Lindau ist zwischen Memmingen-Nord und Eitrach wegen einer Nachtbaustelle bis 4 Uhr gesperrt. Kommen Sie gut durch.
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0: Und das Ganze live aus Erfurt vom MDR mit Klaus Schräder-Grau und mit Cockrobin. The Promise You Made. Kommen Sie gut durch mit uns.

zu Wort. Sie hat ein bisschen über den Sommer philosophiert und über die lauen Sommernächte und hat sich gefragt, ja Mensch, wie viele schöne Nächte werden wir denn noch haben im Sommer? Na, in dieser Woche sieht es noch ganz gut aus, sagen die ARD-Wetterfrösche. Aber wer weiß, was dann kommt. Irgendwann kommt der Regen zurück und der Herbst und der Winter. Und Rosemarie hat damit vielen aus dem Herzen gesprochen. Da kamen einige Meldungen von Hörern, die sagten, ja Mensch, da hat die Rosemarie aber den Nagel auf den Kopf getroffen. Einfach mal den Moment genießen. Und das machen wir musikalisch jetzt auch mit Jennifer Rush.

0: Das war die glockenklare Stimme der zuckersüßen Norwegerin Marit Larsen in der ARD-Hitnacht. Vielleicht haben Sie ja gerade unter der Dusche gestanden, weil Sie vielleicht gleich schon zur Arbeit müssen oder weil Sie vielleicht gerade von der Arbeit gekommen sind. Und vielleicht haben Sie auch ein bisschen mitgesungen bei diesem Titel »Alles ist erlaubt bei uns«. Und das machen ja viele. Viele singen unter der Dusche, morgens, mittags, abends, völlig egal. Heinz Rudolf Kunze, der macht unter der Dusche was ganz anderes.
1: Weil ich ja auch schon öfter wahrheitsgemäß gesagt habe, dass ich glaube, dass mir viele gute Ideen beim Duschen kommen morgens, wenn das warme Wasser so auf den Kopf prasselt. Also insofern habe ich wirklich eine Liebesbeziehung zum Duschkopf.

Der Mann mit der ganz besonderen Beziehung zu seinem Duschkopf, Heinz-Rudolf Kunze. Ja, besser der Duschkopf als die Klobürste. Gleich haben wir zwei und damit die Nachrichten. Bis dahin noch Amanda Marshall.

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1: Um 2 Uhr mit Olaf Knapp. Der Westen Kolumbiens ist von einem schweren Erdbeben erschüttert worden. Mehr als 110 Menschen kamen nach aktuellen Angaben der Behörden ums Leben. Die Zahl der Opfer könnte aber noch steigen. Aus der Nachrichtenredaktion Christoph Johansen.
2: Das Beben der Stärke 7,4 ereignete sich am frühen Morgen Ortszeit um kurz nach 7:30. Menschen liefen in Panik aus ihren Häusern.